0: genaue Ursache für die Sturzflut ist noch unklar. Zwei Beschäftigte am Frankfurter Flughafen sind an den Folgen einer Malariaerkrankung gestorben. Der erste Todesfall ereignete sich schon Anfang Juli. Den zweiten hat der Flughafenbetreiber Fraport nun bekannt gegeben.
1: Mücken aus einem Malariagebiet sollen im Frachtraum oder Gepäck nach Deutschland gekommen sein. Laut Gesundheitsamt waren insgesamt 6 Beschäftigte betroffen, den anderen 4 geht es mittlerweile wieder gut. Dass Malariamücken im Flugzeug oder an einem Flughafen auftauchen, kommt nur sehr selten vor. Deshalb sei das Risiko für Flugreisende gering. Von Mensch zu Mensch ist die Infektion nicht übertragbar und die infizierte Mücke sei wahrscheinlich schon tot, sagen die Behörden. Thomas Bremser, Nachrichtenredaktion.
0: Der Facebook-Mutterkonzern Meta zahlt in einem US-Verfahren um Social-Media-Sucht bei Kindern knapp 17 Milliarden Dollar. Darauf einigte sich das Unternehmen mit der überwiegenden Mehrheit der US-Bundesstaaten, mehreren Territorien und dem Hauptstadtbezirk Washington. Sie hatten Meta vorgeworfen, Kinder bewusst zu übermäßiger Nutzung von Facebook und Instagram verleitet und Risiken verschwiegen zu haben.
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3: Im Moment in Melle 13 Grad und in Neunkirchenförden 15 Grad. In den frühen Nachtstunden ist der Himmel meist klar, bei leichtem Wind und Temperaturen zwischen 14 und 16 Grad. Heute setzt sich die Sonne durch, im Tagesverlauf wird es heiß, mit Werten zwischen 28 und 32 Grad. Der Radio Osnabrück 3-Tage-Trend. Morgen gibt es in der Region Osnabrück und dem Weser-Ems-Gebiet einen freundlichen Start mit sonnigen Abschnitten, später dichtere Wolken, am Nachmittag einzelne Schauer und zum Abend wieder Auflockerungen. Am Wochenende wird es überwiegend freundlich mit Sonne und zeitweise Wolken, am Sonntag freundlich und meist sonnig.
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4: Hallo lieber Autofahrer. Auf der A31 Richtung Lingen-Ems steht auf Höhe Emsbüren ein defekter PKW auf dem Standstreifen. In Osnabrück sind die Parkhäuser Ledenhof, Kollegienwall, Nikolai-Garage, Salzmarkt, Stadthaus, Herrenteichstraße, Wittihof, Altstadt und CKO sowie die Parkplätze Hamannsbrunnen, Kunsthalle Dominikanerkirche und Stadthaus belegt.
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1: Im Moment sind es in Osnabrück Gretesch 16 Grad, in Wagenfeld 15 Grad. In der Nacht ist es bei uns im Sendegebiet klar und ruhig, bei Temperaturen zwischen 14 und 16 Grad. Zum Morgen hin zeigt sich der Himmel klar, heute scheint meist die Sonne. Am Nachmittag liegen die Temperaturen zwischen 28 und 32 Grad.
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2: Hallo liebe Autofahrer, auf der A31 Gronau Richtung Lingen-Ems steht auf Höhe Emsbüren ein defektes Auto auf dem Standstreifen. In Osnabrück sind das Parkhaus Ledenhof, das Parkhaus Kollegienwall, die Nikolai-Garage, das Parkhaus Salzmarkt, das Parkhaus Stadthaus, das Parkhaus an der Herrenteichstraße, das Parkhaus Wittihof, das Parkhaus Altstadt, der Parkplatz Hamannsbrunnen, das Parkhaus CKO, der Parkplatz Kunsthalle Dominikanerkirche und der Parkplatz Stadthaus belegt.
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1: Ich bin Thomas Brockt. Bundeskanzler Merz hat zu mehr Optimismus und Zuversicht aufgerufen. Nach der Kabinettsklausur in Brandenburg habe die Regierung ein Zukunftsbild für Deutschland entworfen. Merz forderte, den weit verbreiteten Missmut abzuschütteln, der das Land seit langem lähme.
2: Wir sind und bleiben das Land der Macher und Erfinder, sagt Merz. Und auch mit der Wirtschaft werde es bis Jahresende wieder bergauf gehen, versprach er. Nach dem brütenden Sommer betonte er, er habe auch das Thema Hitzeschutz auf dem Schirm. Mehr Geld dafür will er aber nicht locker machen. Vor einem schwierigen Herbst mit Reformen und Landtagswahlen ging es bei der Klausur vor allem aber auch um eines: gut zu performen, Geschlossenheit zu demonstrieren. Claudia Wächter, Nachrichtenredaktion.
1: Eine heftige Sturzflut in der Grenzregion zwischen Nepal und China hat zahlreiche Menschen getötet und verheerende Schäden angerichtet. Die Zahl der Todesopfer in der Gebirgsregion in Nepal ist auf mindestens 157 gestiegen. China meldete für sich eine Zahl von mindestens 3 Toten. Hunderte Menschen werden noch vermisst, darunter auch Touristen aus Deutschland. Die genaue Ursache für die Sturzflut ist noch unklar.

0: Die Union ist generell skeptisch, wird die Zuckersteuer aber wohl mittragen. Thomas Bremser, Redaktion.
1: Der frühere Tatortkommissar Andreas Hoppe ist im Alter von 66 Jahren gestorben. Nach Angaben seiner Agentur starb der Schauspieler bereits am 17. August unerwartet. Hoppe spielte von 1996 bis 2018 den Kommissar Mario Kopper im Ludwigshafener Tatort und war in 57 Folgen an der Seite von Ulrike Volkerts zu sehen. Volkerts zeigte sich tief erschüttert und erinnerte an ihre jahrzehntelange Zusammenarbeit und Freundschaft.
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3: Aktuell sind es in Dissen 12 Grad und in Meppen 16 Grad. Zum Start in den Tag ist der Himmel klar bis heiter, bei leichtem Wind und 14 bis 16 Grad. Am Vormittag ziehen zeitweise Wolken durch, ehe sich die Sonne durchsetzt und der Nachmittag warm bis heiß wird, bei 28 bis 31 Grad. Später bleibt es warm mit einzelnen Wolken. Der 3-Tage-Trend von Radio Osnabrück. Morgen ist der Himmel zunächst oft grau, später gibt es Auflockerungen, örtlich kräftige Regenfälle sind möglich. Am Wochenende wird es freundlicher mit Sonne und am Sonntag ist es im Sendegebiet von Radio Osnabrück freundlich und sonnig.
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4: Hallo liebe Autofahrer, auf der A31 Richtung Lingen-Ems ist die Straße auf Höhe Emsbüren wieder frei. Derzeit wird in unserer Region nicht geblitzt.
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1: In Menzlage sind es 14 Grad, in Hüde 15 Grad. Zum frühen Morgen gibt es im Sendegebiet von Radio Osnabrück meist klaren oder heiteren Himmel, leichten Wind und 14 bis 16 Grad. Am Vormittag ziehen noch Wolken durch, bevor sich die Sonne häufiger zeigt. Am Nachmittag wird es warm, mit Höchstwerten zwischen 28 und 31 Grad.
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2: Hallo liebe Autofahrer, Vorsicht auf der A2 Richtung Dortmund zwischen Wunsdorf, Kohlenfeld und Bad Nenndorf. Gefahr durch Gegenstände auf der Fahrbahn. Radio Osnabrück wünscht euch eine gute und sichere Fahrt.
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1: Ich bin Thomas Brockt. Die Zahl der Todesopfer nach der heftigen Sturzflut in einer Gebirgsregion von Nepal ist auf mindestens 157 gestiegen. Das teilte die Polizei des Landes mit. Hunderte Menschen werden noch vermisst, darunter auch Touristen aus Deutschland.
2: Bilder des nepalesischen Fernsehens und Videos in den sozialen Medien zeigten, wie zahlreiche Häuser und Wasserkraftanlagen zerstört, Brücken weggespült und Dörfer und Straßen überflutet wurden. Auch China meldete Tote und Vermisste im Südwesten Tibets. China entsandte demnach zahlreiche Rettungskräfte mit schwerem Gerät in das Gebiet und rief eine erhöhte Katastrophenwarnstufe aus. Unklar war zunächst, was die Sturzflut ausgelöst hat. Nicht ausgeschlossen wurde, dass ein sogenannter Gletscherseeausbruch dazu geführt haben könnte. Dick oder Deli.
1: Bundeskanzler Merz will die geplante Rentenreform trotz Widerstands aus der eigenen Partei ohne größere Änderungen durchsetzen. Nach der Kabinettsklausur in Neu-Hardenberg wies er die Forderungen dreier ostdeutscher CDU-Ministerpräsidenten zurück, die abschlagsfreie Frührente nach 45 Beitragsjahren beizubehalten. Ausnahmen stellte er nur für Härtefälle in Aussicht. Mecklenburg-Vorpommerns Ministerpräsidentin Schwesig widersprach und betonte, der Kanzler entscheide über die Reform nicht allein. Angesichts des Spardrucks bei Volkswagen soll es auch im Management spürbare Einschnitte geben. Man schaue dort genau hin und baue ein Viertel der Stellen ab. Das sagte Konzernchef Blume bei einer Betriebsversammlung in Emden.
3: In Emden begründete Blume den Sparkurs vor allem mit dem hohen finanziellen Aufwand. Die Arbeitskosten seien mehr als doppelt so hoch wie an vergleichbaren europäischen Standorten. Auch die Fabrikkosten lägen deutlich höher. Werksschließungen wolle man zwar vermeiden, entschieden sei aber noch nichts. In Zwickau demonstrierten unterdessen

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1: Im Moment sind es am Osnabrücker Schölerberg 15 Grad. In Löningen ebenfalls 15 Grad. Der frühe Morgen ist klar bis heiter, im Westen örtlich bedeckt bei 14 bis 16 Grad. Heute wird es in der Region Osnabrück und im Weser-Ems-Gebiet nach örtlichen Wolken rasch sonnig. Am Nachmittag wird es heiß mit 27 bis 32 Grad. Morgen ist es deutlich grauer, zeitweise fällt Regen oder es gibt einzelne Schauer. Am Wochenende lockert es wieder auf, die Sonne zeigt sich häufiger und ein lebhafter Wind weht. Sonntag bleibt freundlich und überwiegend sonnig.
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2: Hallo liebe Autofahrer, Vorsicht auf der A2 Richtung Dortmund zwischen Wunsdorf, Kohlenfeld und Bad Nenndorf. Dort befinden sich Gegenstände auf der Fahrbahn.
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1: Im Moment in Osnabrück 15 Grad und in Lempförde ebenfalls 15 Grad. Über den frühen Morgenhimmel ziehen lockere Wolken, dazwischen klart es auf. Bei leichtem Wind ist es mild mit 14 bis 16 Grad. Heute Vormittag wird es im Sendegebiet von Radio Osnabrück zunehmend freundlich und sonnig. Am Nachmittag ist es warm bis heiß mit 27 bis 32 Grad. Der Wind frischt etwas auf.
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2: Hallo lieber Autofahrer, Vorsicht auf der A2 Richtung Dortmund zwischen Wunsdorf, Kohlenfeld und Bad Nenndorf. Ein defektes Fahrzeug steht auf dem rechten Fahrstreifen und dem Standstreifen. Nur eine Spur ist frei.
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1: Ich bin Thomas Brock. Die Zahl der Todesopfer nach der heftigen Sturzflut in einer Gebirgsregion von Nepal ist auf mindestens 157 gestiegen. Hunderte Menschen werden noch vermisst, darunter auch viele Touristen. Die Wasser- und Schlammmassen richteten große Zerstörungen in Orten entlang eines Flusses an, der im Hochland von Tibet entspringt und die nepalesische Provinz Bagmati durchfließt. Auch in China kamen Menschen ums Leben. Die genaue Ursache für die Sturzflut ist noch unklar. Bundeskanzler Merz will die Rentenreform wie geplant umsetzen, trotz heftiger Kritik einiger CDU-Regierungschefs im Osten. Nach der Kabinettsklausur in Neu-Hardenberg hat Merz gleichzeitig alle zu mehr Zuversicht und Optimismus aufgerufen.
2: Positive Signale sieht Merz bereits. Die Wirtschaft wachse nämlich wieder. Auf jeden Fall will die Regierung ihr Reformpaket durchziehen. Ein Machtwort gab es nicht nur im Rentenstreit. Auch eine Zuckersteuer auf Zero-Getränke soll es nicht geben, aber auch nicht mehr Geld für Hitzeschutz. Tatkraft, Geschlossenheit und gute Laune demonstriert die Koalition, denn deren Umfragewerte sind weiter im Keller. Claudia Wächter, Nachrichtenredaktion.
1: Der aus der Rocky Horror Picture Show bekannte britische Schauspieler Tim Curry ist tot. Er starb im Alter von 80 Jahren. Das berichten mehrere Medien unter Berufung auf seine Managerin.
3: Ein außerirdischer Wissenschaftler in Frauenkleidern. Mit der Rolle des Dr. Frankenfurter machte sich Tim Curry unsterblich. Das Musical Rocky Horror Show sorgte Anfang der 70er im konservativen Großbritannien für mächtig Wirbel. Der Film dazu ist Kult. Auch in den 90ern sorgte Curry für eine Filmfigur, die keiner vergisst. Den bösen Clown Pennywise in der Stephen King-Verfilmung S. 2012 erlitt der Brite einen Schlaganfall und saß danach im Rollstuhl. Im vergangenen Jahr veröffentlichte er seine Autobiografie. Thomas Bremser, Redaktion.
1: In der französischen Stadt Caen ist ein Fahrer mit seinem Auto Medienberichten zufolge nach einem Streit in eine Menschenmenge gerast. Der Vorfall ereignete sich am späten Abend an einer Bushaltestelle in der Nähe des Bahnhofs. Mindestens ein Mensch soll zu Tode gekommen sein. Es gab 10 Verletzte. Die Polizei habe einen Verdächtigen festgenommen, hieß es. Die Stadt Caen liegt in der Normandie nahe der Atlantikküste.

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2: 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Nonstop die größten Hits nur für euch zusammengestellt. Und jetzt für euch Katy Perry mit Hot and Cold, The Motto von Tiesto und Ava Max und Alex Warren mit Ordinary.

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0: Es ist 5.30 Uhr.
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2: In Osnabrück Atter 14 Grad, in Vechta 15 Grad. Rund um Osnabrück gibt es heute früh klare Abschnitte, örtlich aber auch dichte Wolken und leichten Wind bei 14 bis 16 Grad. Im Laufe des Vormittags setzt sich die Sonne durch, am Nachmittag wird es freundlich und heiß bei 27 bis 32 Grad. Zum Abend hin bleibt es warm und meist freundlich.
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3: Aktuell sind uns keine Verkehrsbehinderungen und keine Blitzer bekannt.
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1: Ich bin David Büchner. Das Ausmaß der Katastrophe nach der heftigen Sturzflut in der Grenzregion zwischen Nepal und Tibet wird nun langsam klarer. Chinesische Behörden sprechen inzwischen von mehr als 550 Vermissten. Auch in Nepal werden hunderte Menschen vermisst, auch deutsche Touristen. Bislang ist von mehr als 160 Toten die Rede.
2: Die Bilder der Flutkatastrophe sind dramatisch. Braune Sturzbäche aus Geröll reißen ganze Brücken weg und lassen Ortschaften im Schlamm versinken. Die Helfer kommen in dem entlegenen Gebiet deshalb nur schwer voran. Chinas Staatsfernsehen berichtete von einer 1,5 Meter dicken Schlammwand, die den Helfern den Weg zu einem überspülten Grenzposten in Tibet erschwert. Wie es zu der Katastrophe kam, ist noch unklar. Vermutet wird bislang ein Gletschersturz als Auslöser. Aus Peking, Johannes Neudecker.
1: Rente, Steuern, Krankschreibungen. In den kommenden Wochen haben die Bundestagsfraktionen von Union und SPD große Reformvorhaben auf dem Tisch. In Münster wollen sich die Fraktionsspitzen in den nächsten Tagen bei einer Klausur auf diese Arbeit einschwören. Das Ziel? Eine gemeinsame Linie finden, die zuletzt teilweise verloren ging. Es wird gerade viel über Verbote für Jugendliche in den sozialen Medien diskutiert. Eine Umfrage der Technikerkrankenkasse unter 12- bis 17-Jährigen zeigt nun, die Hälfte der Jugendlichen selbst ist für Altersgrenzen bei Social Media.
3: Die Hälfte der Jugendlichen, die für eine Altersgrenze sind, plädiert im Schnitt für ein Verbot unter 14. In der Umfrage sagen auch 4 von 5 Jugendlichen, Social Media täte ihnen gut, 15% finden aber, die Nutzung tue ihnen nicht gut. Die meisten, über 70%, wollen mit Social Media einfach Spaß haben zum Zeitvertreib. Gut 60% nutzen es, um Kontakt mit Freunden zu halten. Gut 40% holen sich Inspiration für Sport, Reisen oder Essen. Knapp 40% folgen dabei Influencern. Ronny Tochau, Nachrichtenredaktion.
1: Wärmepumpe statt Ölheizung, Elektroauto statt Verbrenner. In Deutschland wollen wieder mehr Menschen privat in den Klimaschutz investieren. Das zeigt das jährliche Energiewendebarometer der Förderbank KfW. 2/3 der Haushalte sind demnach bereit zu handeln. Der mehrjährige Abwärtstrend ist damit gestoppt.
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5: Aktuell 15 Grad in Bad Lahr, 14 Grad in Damme. Es ist Zeit für den Sonnencheck jetzt um 6:15. Wo ist der Sonnencheck? Nö, das ist ja klar, ne? Wieder irgendwie komische Knöpfe gedrückt. So viele Knöpfe hier. Sonnencheck, klappt das jetzt?
6: Sag ich doch. Denn immer wieder geht die Sonne auf.
5: Ich wollte gerade schon sagen, 6.30 Uhr, die Sonnenaufgang heute über Osnabrück und der Weser-Ems-Region. Sonnenuntergang heute Abend um 20.26 Uhr. 10 Sonnenstunden gibt es heute bei uns über Osnabrück und der Weser-Ems-Region. Das vor allen Dingen am Vormittag. Dann ziehen Wolken auf, aus denen heute Nachmittag und am Abend Schauer und Gewitter fallen können. Vorher geht es rauf bis auf schwülwarme 29 Grad. Der Wind, der weht vor allen Dingen heute Nachmittag durchaus östlichen Richtungen. Schauer und Gewitter lassen in der zweiten Nachthälfte nach. Es geht runter bis auf 18 Grad. Der Radio Osnabrück 3-Tage-Trend. Morgen relativ ungemütlich. Sonne, Wolken, Schauer, Gewitter. Höchstwerte um 22 Grad. Am Samstag viel Sonne, am Sonntag dann mehr Regen. Dazu Maxi-Werte von 24 Grad.
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5: Jetzt aber, moin liebe Autofahrer.
7: Moin. Moin.
5: 6:04 Uhr, Vorsicht bitte auf der Autobahn 30 Bad Oeynhausen in Richtung Osnabrück. Höhe Bad Oeynhausen Nord, da gibt es eine ungesicherte Unfallstelle auf allen Fahrstreifen, deswegen aktuell ab Kofeld eine knappe Viertelstunde plus, bitte aufpassen auf der Autobahn 30. Bad Oeynhausen Richtung Osnabrück, hier hat es gekracht. In Höhe Bad Oeynhausen Nord auf allen Fahrstreifen aktuell Viertelstunde plus aktuell ab Kofeld. Ansonsten lübt es, aber es wird auch geblitzt.

0: Ein Flohmarkt für einen guten Zweck, ja, das gibt's tatsächlich. Guten Morgen, ist Radio Osnabrück perfekt geweckt am Donnerstagmorgen, 12 Minuten nach 6. Am kommenden Sonntag findet in Osnabrück zum zweiten Mal ein tierischer Flohmarkt statt. Das ist nicht irgendein Flohmarkt, sondern einer für einen guten Zweck. Hier werden nämlich Spenden für die Tiertafel in Osnabrück gesammelt. Die Tiertafel, die gibt es seit knapp anderthalb Jahren. In Osnabrück kümmert sich um Tiere und auch um Menschen um Not. Das hat uns Theresia Thomas vom Vorstand der Tiertafel Osnabrück erklärt.
1: Also wenn Menschen in Not geraten, finanzielle Nöte und dann Probleme haben, ich sag mal Futter, aber auch Zubehör für die Tiere zu kaufen, sind wir eben vor Ort und geben Futter raus für 3 Wochen. Das heißt, man kann sich bei uns registrieren für 2 Tiere. Also 2 Tiere ist das Maximum bei uns und bekommt dann für 3 Wochen das Futter und das Zubehör.
0: Auf dem tierischen Flohmarkt am kommenden Sonntag, da kann nicht nur klassisch gefeilscht werden, sondern man kann auch ein bisschen was essen, unter anderem bis frische Waffeln, selbstgebackene Kuchen und Popcorn. Und euch erwartet noch viel mehr.
1: Neben zahlreichen Ständen mit Produkten rund ums Tier, das war uns ganz wichtig. Es geht hier wirklich nur um Tierbedarfe, also alles das, was wirklich Hund, Katze, Maus, Pferd, Zubehör und so weiter gehört, darf bei uns angeboten werden. Wir bieten aber auch Kinderschminken an und tatsächlich auch einen Stand für Perlenhalsbänder für Hunde. Und natürlich unsere Charity-Tombola mit wirklich richtig tollen Preisen.
0: Das Ganze ist, wie gesagt, am kommenden Sonntag der Fall, zwischen 11 und 16 Uhr, und zwar auf dem Hof von Daniela Ben-Said in Osnabrück. Auf die Idee zu dem Flohmarkt kam übrigens ein Mitglied der Tiertafel in Osnabrück.
1: Wir fanden die Idee total klasse und haben dann natürlich erstmal Ausschau gehalten, wo wir diesen Flohmarkt auch veranstalten können. Das ist dann ja nicht immer so ganz einfach, da eine entsprechende Fläche zu finden. Und die Daniela Ben-Said ist uns sehr zugetan. Da haben wir uns sehr darüber gefreut, dass sie das angeboten hat, dass wir auf ihrem Tierschutzhof diesen Flohmarkt veranstalten dürfen.
0: Am kommenden Sonntag findet in Osnabrück ein tierischer Flohmarkt statt. Das Ganze schon zum zweiten Mal. Hier könnt ihr Schnäppchen machen, aber es gibt auch ein bisschen was zu essen, haben wir eben gerade gehört. Und gleichzeitig kann man für die Tiertafel in Osnabrück spenden. Wo? 10 bis 16 Uhr am kommenden Sonntag auf dem Hof von Daniela Ben-Said in Osnabrück-Schinkel. Infos darüber gab es von Theresia Thomas. Sie gehört zum Vorstand der Tiertafel Osnabrück. Und wir sind Radio Osnabrück. 6.14 Uhr.

0: 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Vorsicht bitte auf der Autobahn 1 Osnabrück in Richtung Bremen. In der Einfahrt Kloppenburg, da ist ein LKW liegen geblieben. Bitte aufpassen auf der 1 Richtung Bremen. Kaputter LKW in der Einfahrt Kloppenburg. Passt bitte auf. 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
1: Im Studio Alex. Guten Morgen. Die Polizei sucht seit vergangenem Montag einen 81-jährigen Mann aus Wagenfeld. Er wurde zuletzt am Montag gegen 10 Uhr bei der Volksbank gesehen. Danach fuhr er mit einer grauen Mercedes E-Klasse in unbekannte Richtung. Der Mann ist auf Medikamente angewiesen und mit Rollator sowie Hund unterwegs. Eine akute Eigengefährdung kann nicht ausgeschlossen werden. Die Polizei bittet um Hinweise. Im Landkreis Osnabrück ist eine Bombe aus dem Zweiten Weltkrieg zwischen Kartoffeln entdeckt worden. Die Erntemaschine hatte sie von einem Feld aufgenommen. Anschließend passierte sie sogar eine Sortier- und Waschanlage. Beschäftigte eines Betriebs in Ankum bemerkten die Bombe auf einem Förderband. Der Kampfmittelräumdienst hat die Splitterbombe gesprengt. Dafür sind wenige Häuser geräumt worden. In der Osnabrücker Innenstadt hat ein Unbekannter vermutlich Pappabfälle angezündet. Das Feuer griff in der Nacht zu Mittwoch auf eine Hausfassade an der Alten Münze über. Die Feuerwehr hat den Brand gelöscht. Verletzt wurde niemand. Der Schaden liegt bei rund 20.000 Euro. Die Polizei ermittelt wegen schwerer Brandstiftung. In Ibbenbüren hat heute Morgen ein Abdach der Paul-Gerhardt-Schule gebrannt. Feuerwehr und Polizei sind kurz vor 3 Uhr zum Hainbuchenweg gerufen worden. Personen waren nicht im Gebäude. Der Gefahrenbereich ist während der Löscharbeiten gesperrt. Die Ursache und die Schadenshöhe sind noch unklar. Die Kriminalpolizei sucht Zeugen. In Niedersachsen werden weitere Regionalzüge modernisiert. Insgesamt 72 Fahrzeuge sollen bis 2032 neue Technik und neue Sitzpolster erhalten. Die ersten Züge sollen im August 2027 erneuert werden. Neue Anzeigen sollen über Fahrtverläufe und freie Plätze informieren. Die Arbeiten kosten mehr als 65 Millionen Euro. Der VC Osnabrück wurde gestern als Landesleistungsstützpunkt Volleyball ausgezeichnet. Zur Übergabe kamen Oberbürgermeisterin Katharina Pötter und weitere Vertreter aus Sport und Politik. Die Auszeichnung würdigt die Arbeit des Vereins. Sie gilt den Trainerinnen und Trainern, Ehrenamtlichen sowie den Spielerinnen und Spielern. Der Verein sieht darin einen wichtigen Meilenstein. Soweit die Radio Osnabrück Regionalnachrichten. 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
2: 14 Grad aktuell auf unserem Sendemast an der Mayburg in Bippen, 12 Grad aktuell in Hüde am Dümmer. Jetzt vor knapp 3 Minuten war Sonnenaufgang über Osnabrück und der Weser-Ems-Region. Können wir überall sehen, denn wir starten wolkenlos. Sie sind Frieze, Freitag hier bei uns in Osnabrück und der Weser-Ems-Region. Sollten wir genießen, denn ab heute Mittag ziehen dann erst Wolken auf. Später sind dann Schauer und Gewitter am Start.
3: Gewitter?
2: Ja, kann passieren. Vorher geht's rauf bis auf schwülwarme 29 Grad. Der Winter wird stellenweise böig aus östlichen Richtungen. Schauer und Gewitter lassen erst in der zweiten Nachthälfte nach. Dann geht's runter bis auf 18 Grad.
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2: Gleich 6:45. Moin, liebe Autofahrer, bitte vorsichtig fahren auf der Autobahn 1 Osnabrück in Richtung Bremen. In der Einfahrt Kloppenburg, da steht ein defekter LKW, bitte aufpassen. Dann hat es einen Unfall gegeben auf der Autobahn 30 bei Önhausen Richtung Osnabrück. Hier aktuell zwischen Dehme und Gohfeld eine knappe halbe Stunde plus 3 Kilometer Stau nach einem Unfall. Plant das bitte mit ein und plant auch bitte das hier mit ein, denn es wird geblitzt heute Morgen. Unter anderem in Wollberg an der Kloppenburger Straße aus Richtung Ambüren kommend. Bei Tempo 70 in Lechting habt ihr einen Anhänger entdeckt, und zwar an der Osnabrücker Straße im Bereich der Sporthalle. Und der Landkreis Osnabrück, der blitzt heute planmäßig in Georgsmarienhütte. Und wenn ihr Ergänzungen habt, dann einfach melden bei uns. 0541 7 70 70 50. Ihr sagt es uns, wir sagen es weiter. Radio Osnabrück sagt vielen Dank und wünscht eine gute Fahrt.
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2: Kurz 6:30, ich bin dafür, dass wir uns jetzt an dieser Stelle einfach mal freundlich begrüßen. Ich sage einfach mal guten Morgen, und was sagt ihr?
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20 vor 7, hier ist Radio Osnabrück, perfekt geweckt am Donnerstagmorgen. Mit uns, mit Radio Osnabrück, da entdeckt ihr ja regelmäßig neue Musik. So zum Beispiel jetzt. Jetzt kommt ein Trio aus Mailand, die nennt sich Medusa. Die haben sich Khalid ins Studio geholt und ein neues Single aufgenommen. Und die heißt Weekend und die gibt's jetzt hier bei uns bei Radio Osnabrück.

0: Scheibe, oder? Medusa Khalid, Weekend hier bei uns bei Radio Osnabrück. Perfekt geweckt, 6:42 Minuten. Bin ein bisschen früh dran, merke ich gerade. Müssen wir mal die Wartemusik hier aktivieren. Kann noch ein bisschen rumblättern im großen Radio Osnabrück Kalender. 27. August 2026. Was haben wir denn heute? Heute ist der Einfach-So-Tag. Ja, einfach so. Ja, das ist internationale Fledermaus-Nacht ist heute Nacht. Naja, schau, Gewitter soll es geben. Ich glaube, ich würde heute Nacht dann eher nicht hier Fledermäuse beobachten. Ist der Tag des Tauziehens, Tag der Bananenliebhaber. Ja, machen wir jetzt so. Also noch warten, bis Viertel vor sieben ist, bis wir das Horoskop starten dürfen. Was meint die Regie? Die schlafen noch, okay? Ich entscheide einfach mal selber. Wir machen das Morning Briefing mal ein bisschen früher heute. 6.43 Uhr, hier ist Radio Osnabrück.
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2: Widder. Den täglichen Pflichten nachzukommen, kann ein wohltuendes Gefühl beinhalten. Heute dürften Sie die innere Zufriedenheit spüren, die eine Arbeit oder eine erbrachte Leistung mit sich bringen.
3: Stier.
2: Sie verfügen über einen hohen Energiepegel. Sie haben die Kraft, die eigenen Interessen durchzusetzen. Körperliche Höchstleistung ist für Sie heute kein Problem.
3: Zwillinge.
2: Sie lassen sich garantiert nicht die Butter vom Brot nehmen. Die Sterne machen Sie durchsetzungsstark. Sie scheuen sich auch nicht davor, Ihre Meinung klipp und klar zu sagen.
3: Krebs.
2: Nicht alle finden Sie toll. Heute neigen Sie besonders dazu, sich als unwiderstehlich einzuschätzen. Je weniger Sie dieser Haltung verfallen, desto mehr Sympathie werden Sie finden.
3: Löwe.
2: Wie steht es um Ihre Persönlichkeit? Sie brauchen nicht auf ein Podest zu steigen, um auf die anderen herunterzuschauen. Ein gesundes Maß an Selbstbewusstsein bringt Sie im Leben voran.
3: Jungfrau.
2: Fast jedes realistische Vorhaben lässt sich heute mit einer positiven Haltung verwirklichen. Nutzen Sie die Gelegenheit. Mit so viel Elan und Optimismus gehen Sie nicht immer ans Werk.
3: Waage.
2: Wenn Sie die Unruhe packt, sollten Sie sich eine Abwechslung gestatten. Etwas Unterhaltung, ein kleiner Spaß oder etwas Neues und Unbekanntes geben Ihrem Gefühlsleben die nötige Nahrung.
3: Skorpion.
2: Heute läuft bei Ihnen alles rund. Sie können den Tag genießen oder die gute Stimmung nutzen, um nahezu mühelos einige Pflichten zu erfüllen. In jedem Fall sind Sie ausgesprochen zufrieden und gelassen.
3: Schütze.
2: Sie neigen heute zu Unsachlichkeit. Gedanken und Gefühle vermischen sich. Im Gespräch sind Sie subjektiver und lassen sich mehr von Emotionen beeinflussen als üblich.
3: Steinbock.
2: Heute machen Sie die Sterne impulsiv und dynamisch. Sie spüren Ihre Gefühle nun sehr stark und handeln danach, ohne über die Folgen nachzudenken. Etwas mehr Weitblick.
3: Wassermann.
2: Sie verbringen den heutigen Tag in einem angenehmen Umfeld. Ihre Gesprächspartner sind äußerst entgegenkommend und gesellschaftliche Anlässe bereiten Ihnen viel Freude.
3: Fische.
2: In Ihrem Leben zeichnet sich eine Wende ab, die Sie nicht mehr länger aufschieben möchten. Sie sind voller Zuversicht, Ihre Pläne umzusetzen. Nutzen Sie die Energie, um erste Schritte in die Wege zu leiten.
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Minuten vor 7 ist Radio Osnabrück perfekt geweckt am Donnerstagmorgen. Gleich um 7 Uhr gibt es die Radio Osnabrück Nachrichten und nach 7 gibt es Musik aus den 80ern von Cameo. Ich bin euch Word Up gleich direkt nach den 7 Uhr Nachrichten. Außerdem für euch mit dabei aktuelle Musik.

0: ganz, ganz, ganz viel Männer direkt nach 7.
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1: Ich bin David Büchner. Nach der gewaltigen Sturzflut im Himalaya-Gebiet ist die Zahl der Vermissten allein in Nepal auf über 800 gestiegen. Damit steigt die Zahl der Vermissten in Nepal und China auf mehr als 1300. Die Behörden dort können auch 350 Touristen nicht erreichen. Nach Angaben von Trekkingagenturen befinden sich darunter 8 deutsche Staatsangehörige. Was die Flutwelle ausgelöst hat, wird noch untersucht. Rente, Steuern, Gesundheit und Pflege. In den kommenden Wochen haben die Bundestagsfraktionen von Union und SPD große Reformvorhaben auf dem Tisch. In Münster wollen sich die Fraktionsspitzen in den nächsten Tagen auf die genaue Ausgestaltung des bereits beschlossenen Reformpakets vorbereiten.
2: Es geht darum, eine gemeinsame Linie zu finden. Dennoch wird gestritten, zum Beispiel über die Steuerreform. Und dann ist da auch noch die geplante Abschaffung der Rente mit 63. Der Kanzler hat zwar nun ein Machtwort gesprochen, Tenor, wir ziehen das durch, wie angedacht, doch es gibt weiterhin Widerstand gegen die Pläne, vor allem im Osten. Da stehen auch Landtagswahlen an und es wird sich wohl erst danach zeigen, ob die Regierung auf Kurs bleibt. Claudia Wächter, Nachrichtenredaktion.
1: In der französischen Stadt Caen ist ein Fahrer mit seinem Auto Medienberichten zufolge nach einem Streit in eine Menschenmenge gerast. Mindestens ein Mensch soll bei dem Angriff gestern Abend getötet worden sein. Es gab 10 Verletzte. Die Polizei habe einen Verdächtigen festgenommen, hieß es. Und zum Sport. In Monaco wird heute die Ligaphase der Fußball Champions League ausgelost. Aus Deutschland sind Bayern München, Borussia Dortmund, RB Leipzig und der VfB Stuttgart dabei.
3: Die Bayern sind in Top 1, Dortmund in Top 2, Leipzig und Stuttgart in der Nummer 3 und 4. Jede Mannschaft bekommt 2 Gegner pro Topf zugelost, 4 Heim- und 4 Auswärtsspiele. Das bedeutet, auch die Bayern im ersten Topf treffen in der Ligaphase auf 2 Schwergewichte, wie zum Beispiel Titelverteidiger Paris, Real Madrid, Manchester City oder Barcelona. Die besten 8 Teams der Gruppenphase stehen direkt im Achtelfinale. Die Plätze 9 bis 24 müssen in die Playoffs. Thomas Thonfeld, Nachrichtenredaktion.
1: Der erste Spieltag der Ligaphase beginnt dann am 8. September.
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5: 14 Grad aktuell in Borklo City, 16 Grad aktuell in Meppen City. Gestern Nachmittag, da hatte ich so das Gefühl, es könnte jeden Abend losgehen mit dem Regen. Sah so grau aus über Osnabrück vor allen Dingen, ist aber trocken geblieben. Da war ich gestern mal ganz kurz draußen, war so ein bisschen kalt und plötzlich so... Das riecht hier nach Rauch. Feuerwehr höre ich nicht, hat da jemand einen Ofen angeschmissen. Wenn es jemand weiß, gerne mal melden. Es war gestern am 17 Grad, ist es da schon mal Zeit, einen Ofen anzuschmeißen. 0541 77 70 50. Also ich hätte mir dann eher so ein Jäckchen geholt, aber ja, so schlimm war es dann doch nicht. Ofen brauchen wir heute definitiv nicht. Hier bei uns im Osnabrück an der Weser am Sonntag gibt es nämlich schwülwarme 29 Grad. Dazu heute Morgen vor allem eine ganze Menge Sonne. Dann ziehen so Richtung Vormittag die ersten Wolken auf, aus denen dann später Schauer und Gewitter fallen können. Der Wind, der wird heute stellenweise böig, dazu aus östlich Richtung. Und Schauer und Gewitter lassen dann in der zweiten Nachthälfte nach. Es geht runter bis auf 18 Grad. Auch da braucht man nicht unbedingt einen Ofen. Der Radio Osnabrück, 3-Tage-Trend. Morgen Sonne, Wolken, Schauer, Gewitter bei Höchstwerten um 22 Grad. Am Samstag viel Sonne, am Sonntag dann mehr Regen als Sonne. Dazu Maxi-Werte zwischen 23 und 24 Grad.
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5: Um 4 nach 7. Moin, liebe Autofahrer, bitte vorsichtig fahren auf der Autobahn 1 Osnabrück in Richtung Bremen in der Einfahrt Kloppenburg. Da steht ein defekter LKW und es hat heute Morgen Unfall gegeben auf der Autobahn 30 Bad Oeynhausen Richtung Osnabrück. Deswegen aktuell vor Gohfeld eine knappe halbe Stunde plus. Haltet durch, wir sind bei euch. Außerdem wird geblitzt heute Morgen. Unter anderem in Mollbergen an der Kloppenburger Straße aus Richtung Ambüren bei Tempo 70. In Lechting steht ein Anhänger an der Osnabrücker Straße, an der Sporthalle. Hier ist Tempo 30. Und der Landkreis Osnabrück, der blitzt heute planmäßig in Georgsmarienhütte. Und wenn ihr Ergänzungen habt, dann ganz kurz anrufen oder eine WhatsApp schicken. 0541 77 70 50. Dann sagen wir es nämlich allen. Haben wir dann Deal? Boah, Deal, gib mir 5. Alles klar. Noch was? Gute Fahrt.
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8 nach 7 ist Radio Osnabrück, bester Verkehrsservice für Osnabrück und die Weser-Ems-Region. Immer direkt informiert, wenn was Wichtiges passiert. Vorsicht bitte auf der Autobahn 30, Rheine Richtung Amsterdam, zwischen Rheine und Rheine Nord. Liegen Fahrzeugteile auf der Autobahn, bitte vorsichtig fahren. A30, Rheine Amsterdam, Fahrzeugteile zwischen Rheine und Rheine Nord. Passt bitte auf, Radio Osnabrück wünscht euch.

0: Radio Osnabrück ist hier, bester Verkehrsservice für Osnabrück und die Wiese Emsig. Und 7.11 Uhr immer direkt informiert, wenn was Wichtiges passiert. Vorsicht bitte auf der Autobahn 1 Osnabrück in Richtung Münster. Zwischen Greven und Münster Nord liegt ein Holzlatte auf der linken Spur. Bitte vorsichtig fahren auf der 1 in Richtung Münster. Eine herrenlose Holzlatte zwischen Greven und Münster Nord. Passt bitte auf. Radio Osnabrück wünscht euch eine gute Fahrt und bringt euch jetzt, damit ihr gut in diesen Tag starten könnt, einen neuen Radio Osnabrück Morning Starter. Ich würde sagen, macht's Radio jetzt mal richtig laut.
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0: nach halb acht ist Radio Osnabrück perfekt geweckt. Der Sonntagmorgen gleich um 7:30 gibt es das Neueste aus Osnabrück in der Weser-Ems-Region. Die Radio Osnabrück Regionalnachrichten. Vorher noch so einen richtig schönen Song aus den späten 80ern von Hubert K. So Many People. Also ich, ne? Ich würde dranbleiben.
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1: Im Studio Alex. Guten Morgen. Im Landkreis Osnabrück ist eine Bombe aus dem Zweiten Weltkrieg mit Kartoffeln zu einem landwirtschaftlichen Betrieb gebracht worden. Die Erntemaschine hatte die Splitterbombe aufgenommen. Sie hat sogar die Sortier- und Waschanlage passiert. Beschäftigte in Ankum haben den Gegenstand auf einem Förderband entdeckt und den Notruf gewählt. Der Kampfmittelräumdienst hat die Bombe gesprengt. Wenige Häuser sind dafür geräumt worden. Seit vergangenem Montag sucht die Polizei nach einem 81-jährigen Mann aus Wagenfeld. Zuletzt ist er gegen 10 Uhr an der Volksbank in Wagenfeld gesehen worden. Anschließend ist er mit einer grauen Mercedes E-Klasse mit Diepholzer-Kennzeichen losgefahren. Der Mann ist auf Medikamente angewiesen, mit einem Rollator unterwegs und hat seinen Hund Lana dabei. Die Polizei bittet um Hinweise, weil eine akute Eigengefährdung nicht ausgeschlossen werden kann. Heute Morgen, kurz vor 3 Uhr, ist an der Paul-Gerhardt-Schule in Ibbenbüren ein Brand ausgebrochen. Das Dach eines Nebengebäudes hat beim Eintreffen von Feuerwehr und Polizei in Vollbrand gestanden. Personen haben sich nicht im Gebäude befunden. Der Gefahrenbereich am Hainbuchenweg ist während der Löscharbeiten gesperrt. Die Kriminalpolizei ermittelt zur Ursache und bittet Zeugen um Hinweise. Am Dienstag ist ein 63-jähriger Autofahrer in Kloppenburg auf ein wartendes Auto aufgefahren. Der 20-jährige Fahrer vor ihm hatte auf der Fritz-Reuter-Straße verkehrsbedingt angehalten. Bei der Unfallaufnahme haben Beamte beim 63-Jährigen mehr als 2 Promille Alkohol festgestellt. Außerdem hat der Mann keine erforderliche Fahrerlaubnis vorweisen können. Gegen ihn ist ein Strafverfahren eingeleitet worden. In Niedersachsen werden 72 Regionalzüge modernisiert. Bis 2032 sollen unter anderem Sitzpolster, Anzeigen und Innenräume erneuert werden. Die ersten Fahrzeuge sollen im August 2027 in Sachsen-Anhalt überarbeitet werden. Fahrgäste sollen künftig bereits vor dem Einstieg sehen können, wo noch Plätze frei sind. Die Modernisierung kostet mehr als 65 Millionen Euro. Der VC Osnabrück ist gestern offiziell als Landesstützpunkt Volleyball ausgezeichnet worden. Bei der Übergabe des Stützpunktschildes sind Vertreter aus Sport, Stadt und Verband dabei gewesen. Die Auszeichnung würdigt die Arbeit der Trainer, Ehrenamtlichen sowie Spielerinnen und Spieler. Der Verein sieht darin einen wichtigen Meilenstein. Die Auszeichnung stärkt den Volleyballstandort Osnabrück. Soweit die Radio Osnabrück Regionalnachrichten. 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
2: Aktuell 13 Grad in Oldendorf, 16 Grad in Kappeln. Ich habe vorhin erzählt, dass ich gestern draußen gesessen habe und es plötzlich nach Rauch roch. Dachte mir so irgendwie so 17 Grad, da hat da jemand einen Ofen angeschmissen. Ein Nachbar hat mir gerade geschrieben. Ich war das, ich hatte eine Feuerschale an. Feuerschale, mein Lieber, darauf können wir heute verzichten, denn es wird ein schöner, muckeliger Tag bei uns über Osnabrück und der Weser-Ems-Region. 10 Sonnenstunden, vor allen Dingen am Vormittag. Dann ziehen Wolken auf, die haben dann ab dem Nachmittag Schauer und Gewitter im Gepäck. Aber vorher geht's rauf bis auf schwülwarme 29 Grad. Der Wind, der wird heute stellenweise böig aus östlichen Richtungen. Schauer und Gewitter lassen dann in der zweiten Nachthälfte nach. Es kühlt sich auch gar nicht so doll ab, die Nachtwerte 18 Grad.
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2: 7:45, moin liebe Autofahrer, bitte vorsichtig fahren auf der Autobahn 1 Osnabrück in Richtung Münster zwischen Greven und Münster Nord. Da liegt eine Holzlatte auf der linken Fahrspur, bitte aufpassen. Und dann hat es heute Morgen Unfall gegeben auf der Autobahn 30 bei Dönhausen Richtung Osnabrück. Aktuell ab Deme gesperrt, beziehungsweise Deme Stop and Go. Plante bitte 20 bis 30 Minuten mehr ein. Die Autobahn ist dann etwas im weiteren Straßenverlauf gesperrt. Auch auf den umliegenden Strecken haben wir gerade mal nachgehört, da ist eine ganze Menge los. Wir von Radio Osnabrück, wir drücken euch die Daumen, dass ihr da ganz schnell durchkommt. Ansonsten läuft es, aber es wird geblitzt heute Morgen. Unter anderem in Wulften an der Belmer Straße steht ein Anhänger im Bereich der Bushaltestelle. In Lechting steht so eine Kiste an der Osnabrücker Straße im Bereich der Sporthalle bei Tempo 30. In Mollberg steht die Rennleitung Kloppenburger Straße aus Richtung Ambüren an der 70er. Und der Landkreis Osnabrück, der ist heute planmäßig in Giermütte unterwegs. Und wenn ihr Ergänzungen habt, Staus, Blitzer, Gefahrenstellen, dann ruft er an oder schickt eine WhatsApp. 0541 7 70 70 50 ist die gleiche Nummer. Radio Osnabrück sagt schon mal vielen lieben Dank und wünscht eine gute Fahrt.
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2: Auf geht's in den Donnerstag. Wir schicken euch mit aktueller Musik in diesen Tag. Und zwar gibt's jetzt American Girls von Harry Styles. Mein Name ist Thomas.
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0: Folgen im Blick behalten. Guten Morgen, ist Radio Osnabrück, perfekt geweckt, Donnerstagmorgen, 7 Uhr 42 Minuten. Klimafolgen im Blick behalten, das war die Überschrift einer Tagung vorgestern im Zentrum für Umweltkommunikation der Deutschen Bundesumweltstiftung in Osnabrück. Bei dieser Tagung wird über die Anpassungen für Kommunen, Institutionen und Gesellschaft mit Blick auf den Klimawandel gesprochen. Themen waren unter anderem die Forst- und Wasserwirtschaft, Hitze- und Gesundheitsgefahren sowie wirtschaftliche Aspekte. Wir haben am Rande der Veranstaltung mit Timo Kluttig gesprochen. Er ist beim Landkreis Osnabrück zuständig für das Thema Klimafolgenanpassung. Und er hat das Ganze wie folgt zusammengefasst.
1: Letztlich ging es uns darum, dass wir als Landkreis in der Klimafolgenanpassung in vielen Bereichen aktiv sind und eine Tagung organisieren wollten, wo wir die ganze Bandbreite dieses Themas darstellen wollten. Und wir wollen damit einerseits ein bisschen auf die Projekte auch hinweisen, die wir im Landkreis organisieren. Wir wollen aber vor allem Theorie und Praxis zusammenführen. Wir wollen darauf hinweisen, was ist zukünftig zu erwarten.
0: Bei den angesprochenen Maßnahmen im Landkreis Osnabrück geht es vor allem um das Thema Wasserwirtschaft. Betroffen sind neben der Landwirtschaft aber auch vor allen Dingen Wälder. Es sind ein wichtiger CO2-Speicher. Über den aktuellen Zustand der Wälder bei uns in der Region spricht Dr. Hans-Martin Hauskeller. Er ist der Leiter der Abteilung Wald und Umwelt bei den Landesforsten in Niedersachsen.
2: Durch diese Abfolge von extremen Jahren mit sehr hohen Temperaturen, Dürre, wenig Niederschlag, das hat uns eben nochmal sehr gezeigt, wie dann auch die Elastizität eigentlich der Wälder auch überfordert wird. Wenn es dann wirklich Extremjahre nacheinander sind und die Erholphasen fehlen, dass Wälder dann sehr, sehr unter Stress gelangen und dass sie auch vermehrt anfällig werden.
0: Wie so ein roter Faden zog sich das Thema Wasser durch die komplette Tagung. Die Dürre der letzten Wochen und Monate auch bei uns hier in Osnabrück und der Weser-Ems-Region zeigt ja, dass ein Umdenken beim Thema Wasserwirtschaft nötig ist. Das erklärt auch nochmal Dr. Markus Große-Ophoff, Leiter des DBU-Zentrums für Umweltkommunikation. In Deutschland hat man lange Zeit probiert, überschüssiges Wasser einfach irgendwo hinzuleiten, loszuwerden mehr oder weniger, aber jetzt sind die Grundwasserspiegel niedriger und das Loswerden ist mittlerweile keine gute Idee mehr.
3: Das müssen wir im Naturschutz machen, also wie kriegen wir zum Beispiel Moore wieder vernässt, damit die feucht bleiben und Wasser speichern. Wir müssen es in der Landwirtschaft machen, damit Wasser im Land bleibt und nicht in den Flüssen gleich abfließt und dass wir es dann nutzen können. Und wir müssen es genauso in den Städten machen, dass wir, so wie wir es hier nebenan haben, ein Gründach haben, dass wir eine Versickerungsanlage haben, wie sie hier auf dem Parkplatz ist.
0: Klimafolgen im Blick behalten, das war die Überschrift einer Tagung vorgestern im Zentrum für Umweltkommunikation der Deutschen Bundesumweltstiftung in Osnabrück. Alle mitwirkenden Tagungen, die haben sich abteilungsübergreifend ausgetauscht und praxisorientierte Lösungen für den Landkreis Osnabrück zu diesem Thema zu finden. Wir bleiben dran, wir sind Radio Osnabrück. Perfekt geweckt am Donnerstagmorgen. Ich hab noch was für euch, eine Uhrzeit. 7.44 Uhr und hier ist Musik von Jonas Blue. Mama, guten Morgen.

0: 10 Minuten fahrt das Radio aus dem perfekt gewählt am Donnerstagmorgen. Das hier, meine sehr verehrten Damen und Herren, wird der wärmste Tag der Woche. Geht heute rauf bis auf schwülwarme 29 Grad hier bei uns in Osnabrück und der Weser am Sion. Ich würde sagen, noch ein bisschen Sommermusik, oder? Juan F. Adios Lepido hier bei uns bei Radio Osnabrück. Ich muss da was spielen, das hier.
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0: Außerdem haben wir aktuelle Musik für euch am Start. Ray und Where's My Husband? Und vor der Nachricht noch Robin Schulz, Prayer in C. Dranbleiben.
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1: Ich bin Babette Büchner. Nach der Sturzflut im Himalaya steigt die Zahl der Vermissten immer weiter. Nach offiziellen Angaben werden in Nepal und China nun mehr als 1.300 Menschen gesucht. Auch viele Touristen sind nicht erreichbar, auch aus Deutschland.
2: Laut nepalesischen Angaben sollen 8 Deutsche unter den Vermissten sein. Wie es ihnen geht und wo sie sich befinden, ist völlig unklar. Laut den Behörden in Nepal sind eine ganze Reihe von Nationalitäten unter den Vermissten. Viele Menschen kommen aus Indien, es werden aber auch US-Amerikaner, Briten und Australier vermisst. Das Gebiet ist ja sehr beliebt bei Wanderern, aber auch bei Pilgern, die zu einem heiligen Berg nach Tibet wollen. Aus Peking, Johannes Neudecker.
1: Bundeskanzler Friedrich Merz hat heute zu einem kleinen EU-Gipfel zur Haushaltsplanung eingeladen. Im Kanzleramt treffen sich Staats- und Regierungschefs der Länder, die wie Deutschland den von der EU-Kommission vorgeschlagenen Finanzrahmen für 2028 bis 2034 deutlich verkleinern wollen. Dazu gehören die Niederlande, Dänemark, Österreich, Finnland, Belgien und Schweden. Es wird gerade viel über Social-Media-Verbote für Jugendliche diskutiert. Eine Umfrage der Technikerkrankenkasse unter 12- bis 17-Jährigen zeigt nun, 47% der Jugendlichen selbst ist für eine Altersgrenze.
3: Die Hälfte der Jugendlichen, die für eine Altersgrenze sind, plädiert im Schnitt für ein Verbot unter 14. In der Umfrage sagen auch 4 von 5 Jugendlichen, Social Media täte ihnen gut, 15% finden aber, die Nutzung tue ihnen nicht gut. Die meisten, über 70%, wollen mit Social Media einfach Spaß haben zum Zeitvertreib. Gut 60% nutzen es, um Kontakt mit Freunden zu halten. Gut 40% holen sich Inspiration für Sport, Reisen oder Essen. Knapp 40% folgen dabei Influencern. Ronny Tochau, Nachrichtenredaktion.
1: Bis Sonntag wird es laut und bunt in den Kölner Messehallen. Ab heute dürfen hunderttausende Gaming-Fans kommen. Es ist der erste Publikumstag auf der Gamescom. Das Leitthema der weltgrößten Computerspiel- und Videospielmesse lautet in diesem Jahr: Games machen Lust auf Zukunft. Auch Bundespräsident Frank-Walter Steinmeier wird heute erwartet.
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5: So, gerade mal frisch nachgemessen, 15 Grad vor unserem Studiofenster hier in Osnabrücker Innenstadt, 16 Grad in Dinklage und das heute wird der wärmste Tag der Woche. Wir starten mit ganz viel Sonne, ein paar schönen Wetterwolken in diesem Donnerstag. Ab heute Mittag werden die Wolken dann dicker und heute Nachmittag und Abend sind dann Schauer und stellenweise auch Gewitter unterwegs.
6: Gewitter!
5: Kann passieren, Tageshöchstwerte heute zwischen 27 schwülwarmen Grad in Sögel und mindestens genauso schwülwarme 29 Grad in Wallenhorst. Dazu gibt es einen stellenweise Bögenwind aus östlichen Richtungen. Schauer und Gewitter lassen dann in der zweiten Nachthälfte nach. Es geht runter bis auf 18 Grad. Der Radio Osnabrück 3-Tage-Trend. Morgen Sonne, Wolken und Gewitter bei Höchstwerten von 22 Grad. Am Samstag viel Sonne, am Sonntag dann mehr Regen als Sonne. Dazu Maxi-Werte von bis zu 24 Grad.
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5: 8 und 4, moin liebe Autofahrer, bitte aufpassen auf der Autobahn 1 Osnabrück in Richtung Münster. Zwischen Greven und Münster-Nord, da liegt eine Holzlatte auf der linken Spur, da bitte nicht reinfahren. Und es hat einen Unfall gegeben auf der Autobahn 30 Bad Oeynhausen Richtung Osnabrück und zwar im Bereich der Abfahrt Bad Oeynhausen-Nord. Deswegen aktuell Stop and Go, plant ihr bitte locker eine halbe Stunde mehr ein, wenn ihr aus Richtung Bad Oeynhausen nach Osnabrück fahren möchtet. Auch in Bad Oeynhausen ist eine ganze Menge los, wenn ihr könnt, dann fahrt am besten drumherum. Stadtverkehr Osnabrück stockt unter anderem auf dem Rosenplatz bzw. rund um den Rosenplatz hier 5 bis 10 Minuten mehr. Ein Plan aus allen möglichen Richtungen und plant auch bitte diese Blitzer hier ein. Unter anderem in Kappeln wird geblitzt, und zwar an der Klosterstraße. In Mollbergen kannst du euch an der Kloppenburger Straße erwischen, an der 70er aus Richtung Ambüren. In Wulften steht ein Anhänger an der Bellmerstraße im Bereich der Bushaltestelle und der Landkreis Osnabrück, der hat einen Messplan veröffentlicht und da steht, ich zitiere, Georgs-Marien-Hütte. Falls ihr diesen Plan durchschaut habt oder weitere Infos für uns habt, ganz kurz anrufen oder eine WhatsApp schicken. 0541 7 70 70 50. Radio Osnabrück sagt schon mal vielen Dank und wünscht eine gute Fahrt in diesen Vize-Freitag.
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7: Moin. Was kostet der Fisch?
5: Ach, hab ich doch keine Ahnung. Ich bin Moderator. Ich bin der Thomas. Morgen.

0: 8, hier ist Radio Osnabrück, perfekt geweckt. Bester Verkehrsservice für Osnabrück und die Weser Emsregion. Geben euch ja immer direkt Bescheid, wenn was Wichtiges passiert. Wenn ihr uns Bescheid gebt, 0541 77 70 50. Kuckuck.
1: Ja, moinsen. Ja, ich habe einen Hinweis für die A33, Diepholz Richtung Bielefeld.
0: Ja.
1: Und zwar in der Abfahrt Osnabrück-Fledder. Da steht ein defektes Fahrzeug. Fahrt da bitte vorsichtig in die Abfahrt rein und auch entsprechend vorsichtig dran vorbei.
0: Danke, ciao. Entschuldigung, wollte jetzt nicht unterbrechen. Vorsicht bitte auf der Autobahn 33 Osnabrück-Bielefeld. Defektes Fahrzeug in der Abfahrt Fledder. Passt bitte auf. Radio Osnabrück wünscht euch eine gute Fahrt.
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0: Guten Morgen, das Radio Osnabrück, perfekt geweckt am Donnerstagmorgen. Wir starten durch den vorletzten Arbeitstag der Woche. Und gleich spielen wir einen Song, der steht für mich so wie kein anderer für den Zeitraum der 2000er Jahre. 2000 bis 2009, da gab es ja eine ganze Menge guter Musik, unter anderem auch Coldplay und Clocks. Kommt sofort.
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2: Check du, was liegt heute an, Kollege Olu?
3: Guten Morgen, Captain O. Kathi Hummels hat momentan eine Krücke.
2: Ach, ich dachte, die ist mit dem Mats gar nicht mehr zusammen. Achtung, Captain Crew, Fräulein Schieber, bitte ins Cockpit.
4: Ja, Captain.
2: Alles gut bei Ihnen da hinten?
4: Ja, oh, die Zuckersteuer fällt wohl doch nicht so wild aus wie befürchtet.
2: Ach, was kristallisiert sich denn so heraus?
4: Naja, dass zum Beispiel Zero-Getränke dann doch nicht betroffen sind.
2: Och, schade. Und ich hatte echt Lust auf weitere kreative Ideen aus Berlin. Die CO2-Steuer für E-Autos, die Tabaksteuer für Passivraucher. Ach, was hätte man da alles rausziehen können?
4: Ja, aber am Ende wird es ja hoffentlich die Zuckersteuer auf Dinge geben, die auch wirklich Zucker enthalten.
2: Na dann viel Spaß mit Holz oder Rasen. Ganz zu schweigen von Würfel. Und an die erhöhten GEMA-Gebühren will ich gar nicht denken.
4: Wie kommen Sie jetzt auf GEMA?
2: Hallo, Sugar, la la la la la la. Und diese Lona säuft den ganzen Abend nur Cherry Cola, nicht?
4: Naja, so extrem wird es ja wohl nicht.
2: Ja, wahrscheinlich. Im besten Fall dürfen die Preise für Limonade und Holz nur einmal am Tag um 12 Uhr mittags erhöht werden. Da ist der Blutzuckerspiegel eh am niedrigsten, nicht?
4: Entschuldigung, ist die Zuckersteuer gesalzen?
2: Nein. So, London Flugroter Tower meldet, das jährliche Flughafen Open Air wurde auch abgesagt.
4: Wieso?
2: Naja, 36% auf die Gage von Ben Zucker.
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0: 8 vor halb 9 ist Radio Osnabrück perfekt geweckt am Donnerstagmorgen. Gleich um halb 9 gibt es das Neueste aus Osnabrück und der Weser-Ems-Region, die Radio Osnabrück regional errichten. 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
1: Im Studio Alex, guten Morgen. Im Landkreis Osnabrück ist eine Bombe aus dem Zweiten Weltkrieg zwischen Kartoffeln in einen landwirtschaftlichen Betrieb gebracht worden. Eine Erntemaschine hat die Splitterbombe auf einem Feld aufgenommen. Sie ist auch durch eine Sortier- und Waschanlage gelangt. Beschäftigte in Ankum haben den Gegenstand auf einem Förderband entdeckt und den Notruf gewählt. Der Kampfmittelräumdienst hat die 40 cm große Bombe gesprengt. Wenige Häuser sind dafür vorübergehend geräumt worden. Heute Morgen, kurz vor 3 Uhr, ist es an der Paul-Gerhardt-Schule in Ebenbüren zu einem Brand gekommen. Am Hainbuchenweg hat das Dach eines Nebengebäudes in Vollbrand gestanden. Menschen haben sich nicht im Gebäude befunden. Der Gefahrenbereich ist während der Löscharbeiten gesperrt. Die Kriminalpolizei ermittelt zur Brandursache und sucht Zeugen. In Kloppenburg ist ein 63-jähriger Autofahrer am Dienstag auf ein haltendes Auto aufgefahren. Der 20-jährige Fahrer vor ihm hat verkehrsbedingt anhalten müssen. Bei dem 63-Jährigen haben Beamte mehr als 2 Promille Alkohol festgestellt. Außerdem hat er keine erforderliche Fahrerlaubnis vorweisen können. Gegen ihn ist ein Strafverfahren eingeleitet worden. In Mollbergen sind am Dienstag 2 Menschen bei einem Verkehrsunfall leicht verletzt worden. Ein 24-jähriger Autofahrer hat beim Abbiegen von der Straße Wittensand auf die Hauptstraße ein anderes Auto übersehen. Der 26-jährige Fahrer des anderen Wagens und seine 28-jährige Beifahrerin sind leicht verletzt worden. Ein 1-jähriges Kind im Auto ist unverletzt geblieben. Beide Fahrzeuge mussten abgeschleppt werden. Niedersachsens Ministerpräsident Olaf Lies hat gestern das VW-Werk in Osnabrück besucht. Er sieht eine Perspektive für den Standort. Die Zukunft des Werks bleibt aber ungewiss. Das Land Niedersachsen prüft eine Unterstützung, um Beschäftigung zu sichern und Technologie voranzubringen. In Osnabrück sollen die letzten Autos im Jahr 2027 vom Band rollen. In Glandorf wird die Füchtorfer Straße bis Montag voll gesperrt. Auf der B475 werden Schadstellen saniert. Betroffen ist der Abschnitt zwischen den Kreisverkehren an der Münsterstraße und an der B51. Eine Umleitung ist ausgeschildert. Der Verbrauchermarkt bleibt aus einer Fahrtrichtung und über die Umleitung erreichbar. Soweit die Radio Osnabrück Regionalnachrichten. 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
2: 15 Grad aktuell in Haßbergen, 15 Grad aktuell auch in Rheden. Es gibt heute 10 Sonnenstunden hier bei uns über Osnabrück und der Weser-Ems-Region. Das vor allen Dingen bis zum Mittag. Dann ziehen erst harmlose Wolken auf. Die werden dann immer größer, immer dicker, immer schwerer. Und heute Nachmittag, heute Abend gibt es stellenweise kräftige Gewitter oder einfach nur Schauer. Vorher geht es rauf bis auf schwülwarme 27 Grad in Meppen. 29 Grad gibt es heute in Bohmte. Dazu weht ein stellenweise Bögerwind aus östlichen Richtungen. Schauer und Gewitter lassen dann in der kommenden Nacht nach, so nach Mittag. Danach wird es ein bisschen ruhiger und es kühlt sich ab bis auf 18 Grad.
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2: Achtung, gleich 34, moin liebe Autofahrer, Hinweis für die Autobahn 30, Bad Oeynhausen in Richtung Osnabrück. Hier hat es Höhe Bad Oeynhausen Nord einen Unfall gegeben, Autobahn ist deswegen gesperrt. Ab dem Kreuz Bad Oeynhausen aktuell eine Viertelstunde plus, plant das bitte mit einer drumherum, ist eine ganze Menge los. Stadtverkehr Osnabrück, es stockt unter anderem auf den neuen Graben zwischen der Osnabrückhalle und der Alten Münze 5 bis 10 Minuten plus und es wird geblitzt. Unter anderem in Osnabrück, hier steht ein Anhänger an der Bremer Straße, oben auf dem Schinkelberg statt auswärts. In Mollbergen stehen sie aktuell in der Kloppenburger Straße bei Tempo 70. In Wulften habt ihr noch einen Anhänger entdeckt an der Belmer Straße und zwar im Bereich der Bushaltestelle und der Landkreis Osnabrück. Der blitzt heute in Georgsmarienhütte. Ihr habt noch mehr? Dann gerne her. Damit 0541 77 70 50. Ihr könnt anrufen, ihr könnt eine WhatsApp schicken, Text, Sprachnachricht, alles gar kein Problem. Radio Osnabrück sagt vielen Dank und wünscht eine gute Fahrt.
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2: Donnerstagmorgen kurz nach 8:30. Es gibt so eine kleine Tradition hier bei uns bei Radio Osnabrück. Wir setzen uns so kurz nach 9 zusammen für ein großes Frühstück. Kommt man kurz einmal in die Küche. Haben wir alles oder fehlt noch was?
3: Eier, wir brauchen Eier.
2: Okay, ich kümmere mich drum. Mein Name ist Thomas.

0: sind unsere Denkmale in Gefahr? Guten Morgen, ist Radio Osnabrück perfekt geweckt. Donnerstagmorgen, 8 Uhr und 42 Minuten. Aktuell gibt es Pläne, die bei Archäologen und Denkmalschützern tatsächlich so ein bisschen so die Sorgenfalten auf die Stirn treiben. Deswegen wurde sogar eine extra Online-Petition ins Leben gerufen. Da haben schon mehr als 10.000 Leute mitgemacht. Ich spreche jetzt darüber das Thema mit Radio Osnabrück-Kollegin Clara Meumann, liebe. Um was geht's denn da genau?
1: Es geht um die Reform des bisherigen Denkmalschutzes. Laut des niedersächsischen Kulturministers Falko Moors kann nämlich der Denkmalschutz in Niedersachsen einfacher, schneller und günstiger werden. Mhm. Hierbei steht dann Bürokratieabbau im Fokus. Die Kommunen sollen also handlungsfähiger werden. Mhm. Das heißt, es soll neue Vorgaben und neue Regelungen der Zuständigkeiten geben.
0: Okay, also Bürokratieabbau, das klingt erstmal eigentlich ganz gut, aber wenn jetzt alles gut wäre, dann wird es wahrscheinlich diese Petition nicht geben. Was ist denn jetzt das Schwierige an dieser Reform?
1: Die Angst vor Willkür steht unter anderem im Raum. Das bezieht sich auf den Punkt, dass Denkmäler aufgegeben werden können, wenn es für die Kommune wirtschaftlich unzumutbar wird. Aber besonders die Bodendenkmalpflege sehen auch die Archäologen in Gefahr, denn Erdarbeiten können schneller genehmigt werden. Das heißt wiederum, es könnten Bodendenkmale überbaut und zerstört werden. Und das, bevor sie überhaupt untersucht werden konnten.
0: Das ist ein bisschen dramatischer. Wir haben ja auch mehrere Denkmäler hier bei uns in Osnabrück und der Weser-Ermsee. Und ein ganz prominentes Beispiel ist ja zum Beispiel das Bodendenkmal Varusschlacht Museum und Park Kalkriese. Besteht da jetzt zum Beispiel Anlass zur Sorge?
1: Das Kulturministerium sieht bei Erdarbeiten aktuell kein Problem. Ein Verzeichnungseintrag stelle dann klar, wo Genehmigungen gebraucht werden und Untersuchungen durchgeführt werden sollen. Mhm. Die Denkmalschutzbehörden bekämen dann auch mehr Verantwortung übertragen. Allerdings sagen die Denkmalschutzbehörden, dass sie momentan nicht so breit aufgestellt sind, um weitere Aufgaben zu übernehmen.
0: Der Gesetzentwurf zur Reform des Denkmalschutzes in Niedersachsen soll nach der parlamentarischen Sommerpause eingereicht werden und der bereitet Archäologen und Denkmalschützern Sorgen. Danke erstmal an Radio Osnabrück gegen Clara für die ganzen Infos. Wir von Radio Osnabrück, wir bleiben dran. 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

geweckt am Donnerstagmorgen, 8 Uhr 47 Minuten, wird der wärmste Tag der Woche heute bei uns über Osnabrück und der Weser-Emission. Aktuell noch Sonne, aber die ersten Wolken pirschen sich so langsam ran, die werden im Laufe des Tages dicker. Geht drauf bis auf schwülwarme 29 Grad, der Winter wird dazu stellenweise böig aus östlichen Richtungen und der bläst auch Pollen durch die Gegend. Wir erwarten heute mittlere Belastung durch Ambrosia, Beifuß- und Gräserpollen sowie schwache Belastung durch Wegerichtpollen. Heute Nachmittag, da werden die Wolken dann so dick, dass es heute Nachmittag, heute Abend teilweise kräftige Gewitter geben kann. Vielleicht werden es aber nur Schauer, mal gucken, wie die so lang ziehen. Morgen dann nochmal Schauer und Gewitter. Und wie es Wochenendwetter aussieht, das klären wir dann direkt nach 9 hier bei uns bei Radio Osnabrück.

0: von euch ins Radio aus der Rolle perfekt geweckt. Das will ich jetzt auch näher machen. Ein Kollege ist gerade bei mir, sagte, wir haben keine Geheimnisse von den Hörern. Na dann. Denn ich bin heute mit Einkaufen dran. Was soll ich denn alles mitbringen, wenn ich gleich hier in die Frühstückspause gehe?
1: 5 Liter Spirituosen, ja? 25 Liter Wein, ja? Sekt und Champagner, ja? Und mehr als 100 Liter Bier.
0: Ich denke, das sollte für heute Abend reichen. Gleich um 9 gibt es erstmal das Neueste aus Deutschland und der Welt, die Radio Osnabrück Nachrichten. Und nach 9, da servieren wir euch nicht Bier, sondern das hier. Alan Parsons Project. Und Don't Answer Me ist mit dabei. Außerdem für euch am Start ein richtig cooler Ohrwurm von Bruno Mars. I just might. Bevor gibt es Musik von Alexander O'Neill aus den 80ern. Ich würde sagen, dranbleiben, ja?
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1: Ich bin Babette Büchner. Die Sturzflut im Grenzgebiet zwischen Nepal und China hat eine Spur der Zerstörung hinterlassen. Mehr als 1300 Menschen werden inzwischen vermisst. Nach bisherigen Erkenntnissen besteht auch zu 8 deutschen Touristen kein Kontakt mehr. Was die Flutwelle ausgelöst hat, wird noch untersucht. Es gibt Vermutungen, eine Gletscherlawine könnte zunächst einen Fluss blockiert haben. Dadurch habe sich ein See gebildet, der dann über die Ufer getreten sei. Die Bundesregierung bereitet eine Steuer auf stark gezuckerte Getränke vor. Eine Umfrage für die deutsche Presseagentur zeigt nun, die Deutschen sind bei dem Thema gespalten. 43% sind dafür, 44% dagegen.
2: Eine Zuckersteuer kommt aber nicht auf Cola Zero und Co. Ein internes Papier aus Klingbeils Finanzministerium hatte für ordentlich Wirbel gesorgt. Darin wurde vorgeschlagen, neben Colas und Limonaden unter anderem auch auf Zero- und Light-Getränke, Biermischgetränke und Haferdrinks eine Steuer zu erheben. Was aber kommen soll, ist im nächsten Jahr die Steuer auf gezuckerte Getränke. Die Einnahmen sollen in die Krankenkassen fließen, damit die Beiträge stabil bleiben. Aus Berlin, Tine Klimach.
1: Wärmepumpe oder E-Auto? Immer mehr Menschen in Deutschland wollen privat in den Klimaschutz investieren. Laut einer aktuellen Erhebung der Förderbank KfW sind etwa 2/3 der Haushalte dazu bereit.
3: Mehr Wind- und Sonnenenergie, weg von Kohle, Öl und Gas. Für die allermeisten ist das wichtig oder sogar extrem wichtig. Und viele Millionen Haushalte in Deutschland haben auch schon ein E-Auto oder eine Solaranlage auf dem Dach. Das Problem, viele würden gern, können sich aber klimafreundliche Technologie nicht leisten. Das Fazit der Experten, Leute mit geringem Einkommen werden bei der Energiewende abgehängt. Claudia Wächter, Nachrichtenredaktion.
1: Die japanische Künstlerin Yayoi Kusama ist im Alter von 97 Jahren gestorben. Sie sei schon vor 2 Wochen in einem Krankenhaus in Tokio gestorben, teilte das Yayoi Kusama Museum mit. International bekannt wurde Kusama mit ihren Polkadots genannten bunten Punkten, mit denen sie Objekte oder Alltagsgegenstände oder ganze Räume gestaltete. Eine Ausstellung zum Werk der Künstlerin in Köln hatten sich bis Anfang des Monats mehr als 450.000 Menschen angesehen.
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4: 14 Grad messen wir aktuell in Bissendorf City, 16 Grad aktuell in Frieren. Das Frühstückspausenwetter zeigt sich heute sonnig bei uns über Osnabrück und der Weser-Ems-Region. Aber die ersten Wolken, die stehen schon in den Startlöchern, die ziehen jetzt so langsam vom Münsterland herein. Die werden immer dicker im Laufe des Tages. Ab dem Nachmittag gibt es Schauer, stellenweise kräftige Gewitter können mit dabei sein.
5: Gewitter?
4: Ja, die können mit dabei sein, junge Dame. Vorher geht es nochmal rauf bis auf schwülwarme 29 Grad. Der Winter weht stellenweise böig aus östlichen Richtungen. Schauer und Gewitter, die begleiten uns auch durch den Abend in die Nacht. Erst in der zweiten Nachthälfte lässt das Ganze dann so ein bisschen nach. Es geht runter bis auf 18 Grad. Die Radio Osnabrück, der Radio Osnabrück 3-Tage-Trend. Jetzt komme ich schon ganz wieder an, durch die junge Frau hier. Radio Osnabrück 3-Tage-Trend. Morgen Sonne, Wolken, Schauer, Gewitter in the Mix bei Höchstwerten von 22 Grad. Am Samstag viel Sonne, am Sonntag dann mehr Regen als Sonne. Maxi-Werte zwischen 23 und 24 Grad.
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4: 9 Uhr und gleich 4, moin liebe Autofahrer, Hinweis für die Autobahn 30 Bad Oeynhausen Richtung Osnabrück, die ist Höhe Bad Oeynhausen Nord, nach einem Unfall voll gesperrt. Richtet euch hier bitte auf Staus ein. Das war's schon, halt nie, stopp, es wird geblitzt. Unter anderem in Barkum an der Elstner Straße, dann stehen sie aktuell in Kappeln an der Klosterstraße. In Mollbergen kann es euch erwischen, Kloppenburger Straße an der 70er aus Ambüren kommend. Anhänger habt ihr in Osnabrück entdeckt an der Bremer Straße auf dem Schinkelberg statt auswärts. Die nächste Kiste steht in Wulften an der Belmer Straße in Richtung Belm im Bereich der Bushaltestelle und der Landkreis Osnabrück, der ist heute planmäßig unterwegs in GM Hütte. Und wenn ihr Ergänzungen habt, Staus, Blitzer, Gefahrenstellen, call on me, meldet euch gern 0541 7 70 70 5. Ihr könnt anrufen, ihr könnt eine WhatsApp schicken. Das sehen wir dann hier und sagen es weiter. Radio Osnabrück sagt vielen Dank und wünscht eine gute Fahrt.
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4: Am Donnerstag, kurze Frage, was gibt's bei euch zum Frühstück? Was? Sind ja so viele Stimmen auf einmal. Ich kann nur mit dem hier mithalten, mit dem Alan Parsons Project. Don't answer me. Mein Name ist Thomas.
6: What's up?

0: Herzlich willkommen beim Regionalsender Nummer 1 für Osnabrück und die Weser-Ems-Region. Radio Osnabrück ist hier. Vielen Dank fürs Einschalten. Gerne nochmal weitersagen, damit alle Radio Osnabrück hören. Als Dankeschön gibt es natürlich die Musik eures Lebens. Geht auch sofort weiter. Und jetzt gibt es erstmal ein paar sachdienliche Hinweise für alle Sternenfreunde. Also zumindest für die, ja, ihr wisst schon, das hier.
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2: Widder. Den täglichen Pflichten nachzukommen, kann ein wohltuendes Gefühl beinhalten. Heute dürften Sie die innere Zufriedenheit spüren, die eine Arbeit oder eine erbrachte Leistung mit sich bringen.
3: Stier.
2: Sie verfügen über einen hohen Energiepegel. Sie haben die Kraft, die eigenen Interessen durchzusetzen. Körperliche Höchstleistung ist für Sie heute kein Problem.
3: Zwillinge.
2: Sie lassen sich garantiert nicht die Butter vom Brot nehmen. Die Sterne machen Sie durchsetzungsstark. Sie scheuen sich auch nicht davor, Ihre Meinung klipp und klar zu sagen.
3: Krebs.
2: Nicht alle finden Sie toll. Heute neigen Sie besonders dazu, sich als unwiderstehlich einzuschätzen. Je weniger Sie dieser Haltung verfallen, desto mehr Sympathie werden Sie finden.
3: Löwe.
2: Wie steht es um Ihre Persönlichkeit? Sie brauchen nicht auf ein Podest zu steigen, um auf die anderen herunterzuschauen. Ein gesundes Maß an Selbstbewusstsein bringt Sie im Leben voran.
3: Jungfrau.
2: Fast jedes realistische Vorhaben lässt sich heute mit einer positiven Haltung verwirklichen. Nutzen Sie die Gelegenheit. Mit so viel Elan und Optimismus gehen Sie nicht immer ans Werk.
3: Waage.
2: Wenn Sie die Unruhe packt, sollten Sie sich eine Abwechslung gestatten. Etwas Unterhaltung, ein kleiner Spaß oder etwas Neues und Unbekanntes geben Ihrem Gefühlsleben die nötige Nahrung.
3: Skorpion.
2: Heute läuft bei Ihnen alles rund. Sie können den Tag genießen oder die gute Stimmung nutzen, um nahezu mühelos einige Pflichten zu erfüllen. In jedem Fall sind Sie ausgesprochen zufrieden und gelassen.
3: Schütze.
2: Sie neigen heute zu Unsachlichkeit. Gedanken und Gefühle vermischen sich. Im Gespräch sind Sie subjektiver und lassen sich mehr von Emotionen beeinflussen als üblich.
3: Steinbock.
2: Heute machen Sie die Sterne impulsiv und dynamisch. Sie spüren Ihre Gefühle nun sehr stark und handeln danach, ohne über die Folgen nachzudenken. Etwas mehr Weitblick.
3: Wassermann.
2: Sie verbringen den heutigen Tag in einem angenehmen Umfeld. Ihre Gesprächspartner sind äußerst entgegenkommend und gesellschaftliche Anlässe bereiten Ihnen viel Freude.
3: Fische.
2: In Ihrem Leben zeichnet sich eine Wende ab, die Sie nicht mehr länger aufschieben möchten. Sie sind voller Zuversicht, Ihre Pläne umzusetzen. Nutzen Sie die Energie, um erste Schritte in die Wege zu leiten.

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Radio Osnabrück ist hier immer direkt informiert. Wenn was Wichtiges passiert, Vorsicht bitte auf der Autobahn 2, Dortmund Richtung Hannover. Zwischen Bad Nenndorf und Wunsdorf, Kohlenfeld, hier hat es gekracht. Hier wird ein Unfall auf der linken Spur aufgenommen. Bitte aufpassen auf der Autobahn 2, Dortmund Hannover. Unfallaufnahme zwischen Bad Nenndorf und Wunsdorf, Kohlenfeld auf der linken Spur. Deswegen aktuell auch schon Stop and Go. Passt ihr bitte auf, ja?

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1: Im Studio Alex. Schönen Vormittag. Die Polizei sucht seit Montag nach einem 81-jährigen Mann aus Wagenfeld. Zuletzt ist er gegen 10 Uhr bei der Volksbank gesehen worden. Danach ist er mit einer grauen Mercedes E-Klasse in unbekannte Richtung gefahren. Der Mann ist auf Medikamente angewiesen und mit Rollator sowie Hund unterwegs. Die Polizei bittet um Hinweise zu seinem Aufenthaltsort. In der Osnabrücker Innenstadt ist es in der Nacht zu Mittwoch zu einem Brand gekommen. Unbekannte haben vermutlich Abfälle an der alten Münze angezündet. Das Feuer ist auf die Fassade eines Wohn- und Geschäftshauses übergegriffen. Verletzt worden ist niemand. Der Schaden liegt bei rund 20.000 Euro. Die Polizei ermittelt wegen schwerer Brandstiftung und sucht Zeugen. Die Osnabrücker Ballschule Barkos erhält den Sonderpreis des Niedersächsischen Integrationspreises. Außerdem ist der Verein für den Deutschen Engagementpreis 2026 nominiert. Barkos erreicht nach eigenen Angaben wöchentlich mehr als 1.000 Kinder. Der Verein setzt auf Bewegung, Integration und Chancengerechtigkeit. Die Preisverleihung findet Mitte September in Hannover statt. Niedersachsens Ministerpräsident Olaf Lies sieht eine Perspektive für das VW-Werk in Osnabrück. Er hat das Werk am Mittwoch besucht. Die Zukunft des Standorts bleibt aber ungewiss. Das Land prüft derzeit eine mögliche Unterstützung. Damit sollen Arbeitsplätze gesichert und Technologien vorangebracht werden. In Glandorf wird die Füchtorfer Straße bis Montag voll gesperrt. Betroffen ist ein Abschnitt der Bundesstraße 475 zwischen zwei Kreisverkehren. Dort werden Schadstellen saniert. Eine Umleitung ist ausgeschildert. Der Verbrauchermarkt bleibt aus einer Fahrtrichtung erreichbar. Der VC Osnabrück ist gestern offiziell als Landesstützpunkt Volleyball ausgezeichnet worden. Zur Übergabe sind Vertreter aus Sport und Politik gekommen. Die Auszeichnung würdigt die Arbeit des Vereins. Sie gilt auch den Trainerinnen und Trainern sowie den Ehrenamtlichen. Der Verein sieht darin einen wichtigen Meilenstein. Soweit die Radio Osnabrück Regionalnachrichten. 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
2: 17 Grad aktuell in Rieste, 17 Grad aktuell auch in Löningen. Aktuell auch relativ wenige Wolken noch über Osnabrück und der Weser-Ems-Region. Warum sagt der Moderator noch? Die Wolken, die werden nämlich mehr im Laufe des Vormittags. Die werden immer größer, dicker, schwerer. Ab dem Nachmittag sind dann Schauer und stellenweise kräftige Gewitter möglich. Vorher geht's rauf bis auf schwülwarme 27 Grad in Laaten. 29 Grad gibt's heute in Bramsche. Dazu gibt's einen stellenweise Bögen, Ostwind. Schauer und Gewitter begleiten uns auch durch den Abend in die Nacht hinein. In der zweiten Nachthälfte, da lässt das Ganze dann so ein bisschen nach, es beruhigt sich alles und es geht runter bis auf 18 Grad.
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2: Gleich 4:30 Uhr, moin liebe Autofahrer, bitte aufpassen auf der Autobahn 2, Dortmund in Richtung Hannover. Zwischen Bad Nenndorf und Wunsdorf, Kohlenfeld wird ein Unfall aufgenommen. Das Ganze auf dem linken Fahrstreifen, bitte vorsichtig ranfahren, aktuell 3 Kilometer Stop and Go. Und ein Hinweis für die Autobahn 30, Bad Oeynhausen in Richtung Osnabrück, die ist Höhe Bad Oeynhausen Nord gesperrt nach einem Unfall. Hier ist ein LKW auf einen anderen LKW aufgefahren. Die müssen erstmals abgeschleppt werden, dauert wohl noch ein bisschen. Wenn ihr euch auskennt, dann fahrt am besten drumherum. Und es wird geblitzt bei uns. Unter anderem im Barkum an der Essener Straße zwischen Lüsch und Hausstätte. In Mollbergen kannst du euch erwischen an der Kloppenburger Straße, an der 70er Ausrichtung am Büren. Anhänger Osnabrück-Bremer Straße oben auf dem Schinkelberg statt auswärts. Und der Landkreis Osnabrück, der ist heute planmäßig unterwegs in GM Hütte. Und wenn ihr Ergänzungen habt, dann gerne melden bei uns 0541 77 70 50. Ihr sagt es uns, wir sagen es weiter. Radio Osnabrück sagt vielen Dank. Und wünsche eine gute Fahrt.
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2: Jetzt geht's zurück ins Jahr 1988. Ich spiele jetzt Musik von Sandra. Heaven Can Wait. Mein Name ist Thomas Morgan.
4: Guten Morgen, ey.

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2: Wer nach der Arbeit nicht nur an den Strand möchte, sondern auch noch Lust auf einen spannenden Bingo-Abend hat, ist am Hase Beach genau richtig. Freut euch auf attraktive Gewinne und besondere Getränke. Einlass ist ab 18 Uhr am Moskaubad in Osnabrück. Ihr habt Lust, in die Zeit der Dinosaurier einzutauchen? Dann ist die Sonderausstellung Dinoversum etwas für euch. Eine ganz besondere Zeitreise könnt ihr im Zoo Osnabrück unternehmen. Hier sind nämlich die Dinos los. Mehr Details hat Nico Korte, Bereichsleiter Besuchererlebnis im Zoo Osnabrück.
3: Darunter der Tyrannosaurus Rex. Dann haben wir Triceratopse mit diesem auffälligen Nackenschild, was, glaube ich, jedes Kind kennt. Viele der Dinos bewegen sich und geben Geräusche von sich. Und dadurch wird es manchmal ab und zu auch ein bisschen lauter, vielleicht wieder bei uns im Zoo. Das Schöne ist, man entdeckt sie halt immer wieder zwischen unseren echten Tieren. Also ist das quasi wirklich so ein Spaziergang zwischen Vergangenheit und Gegenwart.
2: Das Dinoversum im Zoo Osnabrück ist im normalen Eintrittspreis enthalten.
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1: Ich bin Babit Büchner. Nach der Sturzflut im Grenzgebiet zwischen Nepal und China werden inzwischen mehr als 1300 Menschen vermisst, darunter viele Urlauber. Nach bisherigen Erkenntnissen besteht auch zu 8 deutschen Touristen kein Kontakt mehr.
2: Die Bilder der Flutkatastrophe sind dramatisch. Braune Sturzbäche aus Geröll reißen ganze Brücken weg und lassen Ortschaften im Schlamm versinken. Die Helfer kommen in dem entlegenen Gebiet deshalb nur schwer voran. Chinas Staatsfernsehen berichtete von einer 1,5 Meter dicken Schlammwand, die den Helfern den Weg zu einem überspülten Grenzposten in Tibet erschwert. Wie es zu der Katastrophe kam, ist noch unklar. Vermutet wird bislang ein Gletschersturz als Auslöser. Aus Peking, Johannes Neudecker.
1: Das Robert-Koch-Institut schätzt, dass in diesem Jahr bis Mitte August etwa 15.800 Menschen in Deutschland durch Hitze gestorben sind. Meist sei die Todesursache dabei eine Kombination aus Hitze und bereits bestehenden Vorerkrankungen gewesen.
3: Erschreckende Zahlen, die die Statistik hergibt. Die tatsächliche Zahl der Hitzetoten, die könnte noch viel höher liegen, sagen die Experten. Betroffen sind vor allem alte Menschen, also die über 85-Jährigen. Und das vor allem im Saarland und in Rheinland-Pfalz, gemessen an der Bevölkerung. Auch die Bundesregierung, die hat gestern die Folgen von Dürre und Extremtemperaturen beraten. Mehr Geld für den Hitzeschutz soll es aber nicht geben. Claudia Wächter, Nachrichtenredaktion.
1: Im zweiten Quartal hatten Arbeitnehmer wieder mehr Geld in der Tasche. Die Löhne in Deutschland sind weiter schneller gestiegen als die Verbraucherpreise. Das hat das Statistische Bundesamt errechnet. Im Vergleich zum Vorjahr hatten Arbeitnehmer demnach 1,5% mehr zur Verfügung. Ein besonders großes Plus gab es bei den Löhnen in der Landwirtschaft, Energieversorgung und in der Finanzbranche. Unterdurchschnittlich fiel die Lohnsteigerung dagegen unter anderem in den Bereichen Erziehung und bei Freiberuflern aus. Es war nur ein Test für die anstehende EM, aber hat den deutschen Volleyballern einen Weltrekord beschert. In einem Spiel gegen Italien hat die deutsche Nationalmannschaft den ersten Satz nach spektakulären 89 Minuten gewonnen. So lange hat noch kein Satz in einem offiziellen Volleyball-Länderspiel gedauert. Insgesamt wehrten beide Teams dabei 43 Setzbälle ab.
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4: Im Moment sind es in Eggermühlen 18 Grad und in Barkum ebenfalls 18 Grad. Heute Vormittag wechseln sich Wolken und erste sonnige Momente bei 18 bis 20 Grad ab. Am Nachmittag zeigt sich in der Region Osnabrück und im Weser-Ems-Gebiet immer öfter die Sonne bei 27 bis 32 Grad. Der leichte Wind nimmt etwas zu. Gegen Abend wird die Bewölkung wieder dichter, örtlich mit einzelnen Schauern. Morgen ist es zunächst eher grau mit zeitweisem Regen. Später lockert es bei rund 22 Grad auf. Zum Wochenende zeigt sich die Sonne häufiger. Bei rund 23 Grad sind einzelne Schauer möglich. Am Sonntag wird es überwiegend sonnig und angenehm warm.
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5: In Osnabrück sind die Parkhäuser Ledenhof, Kollegienwall, Nikolai-Garage, Salzmarkt, Stadthaus, an der Herrenteichstraße Wittihof, Altstadt und CKO sowie die Tiefgarage an der Herrenteichstraße und die Parkplätze Hamannsbrunnen, Kunsthalle, Dominikanerkirche und Stadthaus belegt. Außerdem wird geblitzt auf der Elstener Straße in Barkum und der Hauptstraße in Dickel. Gute Fahrt wünscht euch Radio Osnabrück.
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9: Den Soundtrack für euren Arbeitstag, den gibt es von uns, von Radio Osnabrück. Und jetzt geht's zurück in die 90er. Wir spielen euch Enigma, Return to Innocence. Richtig schönes Ding, lange nicht mehr gehört. Mein Name ist Thomas. Tag.

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1: 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Einmal Vorsicht bitte auf der Autobahn 33 Osnabrück-Bielefeld zwischen Dissen-Bad Rothenfelde und Dissen-Süd. Da gibt es Reifenteile auf der Autobahn. Außerdem steht ein kaputter LKW. 33 bitte aufpassen Richtung Bielefeld. Liegen gebliebene LKW und Reifenteile zwischen Dissen-Bad Rothenfelde und Dissen-Süd. Und Vorsicht bitte außerdem auf der Autobahn 2 Hannover in Richtung Dortmund. Zwischen Launa und Rehren liegen Reifenteile auf der Autobahn. Radio Osnabrück wünscht euch eine gute Fahrt. 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

0: Es ist 10.30 Uhr.
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2: Im Studio Alex. Guten Morgen. In Dinklage haben Unbekannte am vergangenen Samstag einer 81-jährigen Frau die Geldbörse gestohlen. Die Tat ist in einem Supermarkt an der Quakenbrücker Straße passiert. Im Portemonnaie waren Bargeld und Bankkarten. Anschließend haben die Täter versucht, Geld vom Konto abzuheben. Die Polizei ermittelt. In Ibbenbüren hat heute Morgen ein Nebengebäude der Paul-Gerhardt-Schule gebrannt. Feuerwehr und Polizei sind kurz vor 3 Uhr zum Hainbuchenweg gerufen worden. Als die Einsatzkräfte eintrafen, stand das Dach in Vollbrand. Menschen waren nicht im Gebäude. Der Bereich ist während der Löscharbeiten gesperrt. Die Kriminalpolizei sucht Zeugen. Barkos, die Osnabrücker Ballschule, erhält den Sonderpreis des Niedersächsischen Integrationspreises. Außerdem ist der Verein für den Deutschen Engagementpreis 2026 nominiert. Barkos erreicht nach eigenen Angaben wöchentlich mehr als 1000 Kinder. Die Angebote verbinden Bewegung, Integration und Begegnung. Die Preisverleihung findet Mitte September in Hannover statt. Nach den Zeugnispannen an der Geschwister-Scholl-Oberschule in Vechta haben sich weitere Menschen bei einer Anlaufstelle des Landes gemeldet. 18 von 28 Meldungen bis vergangenen Montag beziehen sich auf die Schule in Vechta. Dort haben mindestens 107 Schülerinnen und Schüler zwischen den Schuljahren 2019-20 und 2025-26 einen zu schlechten oder keinen Abschluss erhalten. Das Land prüft jetzt stichprobenartig Zeugnisse an rund 400 Schulen. Ergebnisse werden voraussichtlich Anfang Oktober vorgestellt. In Glandorf wird bis Montag ein Abschnitt der Füchtorfer Straße saniert. Die Bundesstraße 475 ist dafür voll gesperrt. Betroffen ist die Strecke zwischen den Kreisverkehren an der Münsterstraße und an der Bundesstraße 51. Eine Umleitung ist ausgeschildert. Der Verbrauchermarkt bleibt aus einer Fahrtrichtung erreichbar. Der VC Osnabrück ist gestern offiziell als Landesstützpunkt Volleyball ausgezeichnet worden. Zur Übergabe des Stützpunktschildes sind Vertreter aus Sport und Stadt zusammengekommen. Auch Oberbürgermeisterin Katharina Pötter war dabei. Der Verein sieht die Auszeichnung als wichtigen Meilenstein. Sie würdigt die Arbeit von Trainern, Ehrenamtlichen, Spielern und Unterstützern. Soweit die Radio Osnabrück Regionalnachrichten. 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
2: Momentan haben wir in Wallenhorst 19 Grad und in Essen-Oldenburg ebenfalls 19 Grad. Am Vormittag ziehen noch einige Wolken durch. Bei leichtem Wind ist es freundlich. Im weiteren Tagesverlauf zeigt sich häufiger die Sonne bei 27 bis 32 Grad. Am Abend sind vereinzelt Schauer möglich. In der Nacht bleibt es mild und wolkig.
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3: Hallo liebe Autofahrer. Vorsicht auf der A2 Hannover Richtung Dortmund zwischen Lauenau und Rehren. Reifenteile liegen auf der Fahrbahn. Auf der A30 Bad Oeynhausen Richtung Osnabrück besteht auf Höhe Bad Oeynhausen Nord Gefahr durch Bergungsarbeiten. Der linke Fahrstreifen ist blockiert und es staut sich. Vor Gohfeld stockt der Verkehr auf 2 Kilometer mit 14 Minuten Zeitverlust. Vorsicht auf der A33 Osnabrück Richtung Bielefeld zwischen Dissen, Bad Rothenfelde und Dissen Süd. Reifenteile liegen auf der Fahrbahn und ein LKW ist defekt. Außerdem wird geblitzt. Auf der A30 Richtung Amsterdam, kurz hinter dem Parkplatz Emstal Nord, in Dickel auf der Hauptstraße und auf der B72 bei Emsteg. Gute Fahrt wünscht euch Radio Osnabrück.
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7: Donnerstag, 27. August 2026, gerade mal im großen Radio Osnabrück-Kalender geschaut. Heute ist der Tag der Bananenliebhaber. Ist mein Tag. Mögt ihr auch eine Banane? Gönnt euch. Dazu die Musik eures Lebens. David Guetta gibt's jetzt mit Run, Run, River, Angels Above Me. Mein Name ist Thomas. Tag.

Radio Osnabrück ist hier am Donnerstagvormittag. Info für Wallenhorst im Bereich Grutthügel. Aktuell starke Rauchentwicklung. Hier wird ein Feuer gelöscht. Deswegen ist die Straße zum Grutthügel gesperrt. Wenn ihr euch auskennt, dann fahrt bitte drumherum.

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1: Ich bin Babette Büchner. Nach der heftigen Sturzflut in der Grenzregion zwischen Nepal und Tibet werden inzwischen mehr als 1300 Menschen vermisst. Darunter sind auch deutsche Urlauber.
2: Langsam wird das Ausmaß der Flutkatastrophe immer sichtbarer. Helfer ziehen von Schlamm überzogene Überlebende aus Häusern und dringen immer weiter in das Katastrophengebiet vor. Immer wieder werden weitere Leichen geborgen, die teils viele Kilometer weit davongespült wurden. Nepals Tourismusorganisation veröffentlichte mittlerweile eine Liste der vermissten Reisenden. Neben 8 Deutschen wird dort auch eine Person aus der Schweiz gelistet, sowie Dutzende US-Amerikaner, Ukrainer und Briten. Die meisten Vermissten kommen aus Indien. Aus Peking, Johannes Neudecker.
1: Die Schwarzgruppe, bekannt für Lidl und Kaufland, baut ein riesiges Rechenzentrum in Mecklenburg-Vorpommern. In der Nähe von Rostock will das Unternehmen mehr als 5,5 Milliarden Euro für den Bau investieren. Geplant sei der Aufbau eines Rechenzentrums mit einer Kapazität von 240 Megawatt bis 2033, teilte das Unternehmen mit. Ausschlaggebend für den Standort ist demnach die dort verfügbare Energie durch Windkraft. Die Löhne in Deutschland steigen weiterhin schneller als die Verbraucherpreise. 1,5% mehr als ein Jahr zuvor hatten Arbeitnehmer im zweiten Quartal zur Verfügung, hat das Statistische Bundesamt errechnet.
3: Benzin, Öl und Lebensmittel werden teurer, trotzdem haben die Menschen mit Arbeit im Schnitt mehr Geld in der Tasche. Das ist nicht nur für die Beschäftigten eine gute Nachricht, sondern auch für die Wirtschaft. Denn die Menschen können, wenn sie nicht sparen, mehr Geld ausgeben. Geringverdiener profitieren aktuell vom höheren Mindestlohn. Der liegt seit Jahresbeginn bei 13,90 Euro die Stunde. Dazu ist in mehreren Bereichen der Lohn überdurchschnittlich gestiegen. Zum Beispiel in der Landwirtschaft, dem Energiesektor und der Finanzbranche. Thomas Bremser, Nachrichtenredaktion.
1: In diesem Jahr sind in Deutschland nach Schätzungen des Robert-Koch-Instituts bis Mitte August etwa 15.800 Menschen durch Hitze gestorben. Rund 9.600 Hitzetote habe es allein während der extremen Hitze Ende Juni gegeben, teilte das Institut in seinem aktuellen Wochenbericht mit. Laut RKI sterben die Betroffenen in den meisten Fällen an einer Kombination aus Hitze und bereits bestehenden Vorerkrankungen.
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5: In Dissen sind es im Moment 20 Grad. In Goldenstedt ebenfalls 20 Grad. Am Vormittag ist es bei rund 21 Grad bedeckt und ruhig. Am Nachmittag lockert es auf, bei 27 bis 31 Grad. Am Abend sind örtlich Schauer möglich. Morgen wechseln sich Wolken und freundliche Abschnitte ab. Gebietsweise ziehen Schauer durch, bei 22 bis 26 Grad. Am Wochenende gibt es regional zunächst etwas Regen, danach wird es freundlicher. Am Sonntag bleibt es überwiegend sonnig und trocken.
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6: Hallo liebe Autofahrer. Vorsicht auf der A2 Hannover Richtung Dortmund zwischen Lauenau und Rehren durch Reifenteile auf der Fahrbahn. Auf der A30 Bad Oeynhausen Richtung Osnabrück ist auf Höhe Bad Oeynhausen Nord wegen Bergungsarbeiten der linke Fahrstreifen blockiert, dort staut es sich. Auf der A30 Nordumgehung Bad Oeynhausen Richtung Osnabrück staut es sich vor Bad Oeynhausen Nord auf 2 Kilometern mit 8 Minuten Zeitverlust. In Wallenhorst ist zum Grothügel wegen eines Feuerwehreinsatzes gesperrt. Bitte umfahrt den Bereich. Außerdem wird geblitzt bei Emsteck auf der B72 und in Goldenstedt auf der Bahnhofstraße, sowie weitere Blitzer in Dickel auf der Hauptstraße, in Geeste auf der Meppener Straße und in Salzbergen auf der Mehringer Straße. Gute Fahrt wünscht euch Radio Osnabrück.
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9: Falls ihr gerade in so einem kleinen Vormittagstief stecken solltet, kein Problem, wir bauen euch jetzt wieder auf mit der Musik eures Lebens. Aktuelle Mucke gibt es jetzt von Nico Santos, Why Don't You Stay? Mein Name ist Thomas Tach.

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0: Es ist 11.30 Uhr.
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2: Im Studio Alex, guten Tag. In Wallenhorst ist heute Vormittag eine Maschine in einer Versuchswerkstatt in Brand geraten. Die Werkstatt liegt an der Straße zum Gruthügel. Dabei ist starker Rauch entstanden. Die Straße ist voll gesperrt. Die Feuerwehr ist im Einsatz. Im Landkreis Osnabrück ist eine Weltkriegsbombe zwischen Kartoffeln entdeckt worden. Die Erntemaschine hatte sie zuvor vom Feld aufgenommen. Die Bombe passierte auch eine Sortier- und Waschanlage. Beschäftigte eines Betriebs in Ankum bemerkten sie auf einem Förderband. Der Kampfmittelräumdienst hat die Splitterbombe gesprengt. Dafür sind wenige Häuser geräumt worden. Seit vergangenem Montag sucht die Polizei nach einem 81-jährigen Mann aus Wagenfeld. Er ist zuletzt gegen 10 Uhr bei der Volksbank gesehen worden. Danach ist er mit einer grauen Mercedes E-Klasse weggefahren. Der Mann ist auf Medikamente angewiesen und möglicherweise orientierungslos. Er hat einen Rollator und seine Hündin Lana dabei. Die Polizei bittet um Hinweise zu seinem Aufenthaltsort. In Osnabrück hat Ministerpräsident Olaf Lies am Mittwoch das VW-Werk besucht. Er sieht eine Perspektive für den Standort. Die Zukunft des Werks bleibt aber ungewiss. Niedersachsen prüft Unterstützung für Beschäftigung und Technologie. In Osnabrück sollen 2027 die letzten Autos vom Band rollen. Vertreter der Belegschaft haben den Besuch positiv bewertet. Nach den Zeugnispannen in Vechta haben sich weitere Menschen bei einer Anlaufstelle des Landes gemeldet. 18 von 28 Meldungen betreffen die Geschwister-Scholl-Oberschule. Dort sind mindestens 107 Schülerinnen und Schüler mit falschen Abschlüssen entlassen worden. Das Land prüft jetzt Zeugnisse an rund 400 Schulen. Die Ergebnisse sollen Anfang Oktober vorgestellt werden. Vor dem DFB-Pokalspiel des VfL Osnabrück gegen Bayern München wird am Mittwoch eine Anstoßandacht angeboten. Sie beginnt um 19.15 Uhr in der Heiligkreuzkirche. Der Gottesdienst dauert 11 Minuten. Die Kirche liegt nahe der Bremer Brücke. Domkapitular Reinhard Molitor gestaltet die ökumenische Feier. Soweit die Radio Osnabrück Regionalnachrichten. 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
2: In Bad Iburg sind es aktuell 21 Grad, in Herzlake 22 Grad. Bei uns im Sendegebiet ziehen zur Mittagszeit noch dichte Wolken durch, bei 21 bis 24 Grad und leichtem Wind. Im weiteren Verlauf lockert es vielerorts auf, heute Nachmittag sind bis etwa 30 Grad möglich. Am Abend sind örtlich Schauer möglich.
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3: Hallo liebe Autofahrer. Auf der A30 Bad Oeynhausen Richtung Osnabrück besteht wegen Bergungsarbeiten Gefahr. Der linke Fahrstreifen ist blockiert und es staut sich. In Wallenhorst ist die Straße zum Gruthügel wegen eines Feuerwehreinsatzes gesperrt. Bitte umfahrt den Bereich. Außerdem wird geblitzt auf der Grönheimer Straße in Mollbergen, der Bahnhofstraße in Goldenstedt sowie auf der B72 bei Emsteck, in Dickel auf der Hauptstraße, in Geeste auf der Meppener Straße sowie in Salzbergen auf der Mehringer Straße.
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7: Ihr habt es bei uns gehört, 30 Katzen suchen ein neues Zuhause. Und darüber sprechen wir gleich ein bisschen ausführlicher. Jetzt aber erstmal aus der Musik eures Lebens. Calvin Harris, damit Jazzy, Satisfied. Mein Name ist Thomas. Fast schon Mahlzeit.

0: Habt ihr Lust auf einen neuen tierischen Mitbewohner? Ihr hört Radio Osnabrück am Donnerstag und ihr habt es wahrscheinlich bei uns in den regionalen Nachrichten gehört. Insgesamt 30 Katzen suchen ein neues Zuhause. Warum und woher? Das weiß Radio Osnabrück Kollegin Steffi.
1: Die Tiere waren Mitte Juli vom Veterinärdienst für Stadt und Landkreis Osnabrück im nördlichen Kreisgebiet in Obhut genommen worden. Stark verwahrlost, hochgradig von Parasiten befallen, abgemagert, teilweise verletzt. Tierschutzwidrige Haltungsbedingungen also. Gegen die Tierhalter wurde demnach ein Haltungs- und Betreuungsverbot ausgesprochen.
0: Ja, okay. Und wo sind die Katzen aktuell?
1: Also die Tiere mussten vorläufig in einer Katzenpension untergebracht werden. Alle Tierheime und Tierschutzorganisationen im Umkreis konnten nämlich keine Tiere mehr aufnehmen. Die Katzen wurden jedenfalls unverzüglich nach Geschlechtern getrennt, medizinisch versorgt, sind kastriert, falls es das Alter zulässt, gechippt, geimpft und auch entwurmt.
0: Also, den Tieren geht's wieder gut und sie können jetzt auch vermittelt werden.
1: Genau, es handelt sich überwiegend um jüngere Tiere, ganz niedlich, meist in schwarz-grau getigert, schwarz-weiß. Ein Teil der Katzen ist zahm, aber nicht alle. Einige sind nicht so an Menschen gewöhnt und auch extrem scheu. Da wäre so eine Haltung in der Wohnung nicht geeignet, sondern eher die Haltung auf Bauernhöfen. Insbesondere für diese Tiere werden dringend Interessenten gesucht. Wer da Interesse hat, die Tiere aufzunehmen, der kann sich per E-Mail melden und zwar mit Namen und Kontaktdaten an tierschutz@lkos.de.
0: 30 Katzen suchen ein neues Zuhause. Infos dazu gab es gerade von Radio Osnabrück Kollegin Steffi. Wir haben übrigens auch weiter über das Thema mit dem Landkreis Osnabrück gesprochen. Da haben sie uns gesagt, dass die Zahl der vernachlässigten Tiere seit ein paar Jahren extrem zunimmt. In diesem Jahr waren es alleine 61 Katzen und 5 Hunde, die der Landkreis in Obhut bringen musste. Wenn ihr ein Tier habt, beziehungsweise wenn ihr euch ein Tier anschaffen möchtet, dann denkt am besten vorher drüber nach, ob ihr das auch wirklich alles stemmen könnt. Radio Osnabrück ist hier am Donnerstagvormittag.

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1: Ich bin David Büchner. Das Ausmaß der Katastrophe nach der heftigen Sturzflut in der Grenzregion zwischen Nepal und Tibet wird nur langsam klarer. Mehr als 1300 Menschen werden inzwischen vermisst, darunter viele Urlauber. Auch zu 8 deutschen Touristen besteht kein Kontakt mehr. Retter kämpfen gegen Schlamm und Geröll. 160 Todesfälle wurden bislang offiziell bestätigt. Die nepalesische Armee hat bereits hunderte Menschen aus dem betroffenen Gebiet ausgeflogen. Die Schwarzgruppe, bekannt für Lidl und Kaufland, baut ein riesiges Rechenzentrum in Mecklenburg-Vorpommern. In der Nähe von Rostock will das Unternehmen dafür mehr als 5,5 Milliarden Euro investieren.
2: Grüne Energie war ausschlaggebend für den Standort, besser gesagt die Windkraftanlagen in Mecklenburg-Vorpommern. Solche Mega-Rechenzentren verbrauchen nämlich Unmengen an Strom. Zum Start will das Unternehmen erst einmal eigene Daten verarbeiten. Geplant sind aber auch Cloud-Dienste und Cybersicherheit, um unabhängiger zu werden von großen Tech-Firmen aus den USA. Aufschwung Ost, also mit Windkraft. Viele Leute sind da noch skeptisch. Claudia Wächter, Nachrichtenredaktion.
1: Die Löhne in Deutschland steigen weiterhin schneller als die Verbraucherpreise. 1,5% mehr als ein Jahr zuvor hatten Arbeitnehmer im zweiten Quartal zur Verfügung, hat das Statistische Bundesamt errechnet.
3: Benzin, Öl und Lebensmittel werden teurer. Trotzdem haben die Menschen mit Arbeit im Schnitt mehr Geld in der Tasche. Das ist nicht nur für die Beschäftigten eine gute Nachricht, sondern auch für die Wirtschaft. Denn die Menschen können, wenn sie nicht sparen, mehr Geld ausgeben. Geringverdiener profitieren aktuell vom höheren Mindestlohn. Der liegt seit Jahresbeginn bei 13,90 Euro die Stunde. Dazu ist in mehreren Bereichen der Lohn überdurchschnittlich gestiegen. Zum Beispiel in der Landwirtschaft, dem Energiesektor und der Finanzbranche. Thomas Bremser, Nachrichtenredaktion.
1: In diesem Sommer hat es wieder viele Waldbrände gegeben. Natürliche Ursachen wie Blitzschläge gab es dabei in Deutschland, aber nur in 3% aller Fälle, teilte die Allianz Agrarversicherung mit. Soweit ermittelt werden kann, sei sehr häufig menschlicher Leichtsinn oder böser Wille die Ursache. Der Klimawandel zünde keine Wälder an, er lege das Brennmaterial bereit, heißt es vom größten deutschen Versicherer.
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5: Im Moment in Merzen 23 Grad und in Diepholz ebenfalls 23 Grad. Heute Mittag ist es warm, aber grau bei 22 bis 25 Grad. Im weiteren Verlauf lockert die Wolkendecke zeitweise auf. Die Temperaturen steigen auf 27 bis 31 Grad und gegen Abend sind örtlich Schauer möglich. Der Radio Osnabrück 3-Tage-Trend. Morgen ist der Himmel überwiegend grau, örtlich ziehen Schauer durch und der Wind frischt zeitweise auf. Zum Wochenende wird es freundlicher, mit längeren sonnigen Abschnitten. Am Sonntag scheint die Sonne in der Region Osnabrück und dem Weser-Ems-Gebiet wieder häufiger, örtlich ist es aber wolkiger.
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6: Hallo liebe Autofahrer. Auf der A30 Bad Oeynhausen Richtung Osnabrück ist auf Höhe Bad Oeynhausen Nord wegen Bergungsarbeiten der linke Fahrstreifen blockiert. Es staut sich. Vorsicht auf der A30 Rheine Richtung Amsterdam zwischen Schüttdorf Nord und Nordhorn Bad Bentheim. Hier besteht Gefahr durch eine ungesicherte Unfallstelle und Fahrzeugteile auf der Fahrbahn. Außerdem wird geblitzt in Mollbergen auf der Grönheimer Straße, auf der B72 bei Emsteck sowie in Goldenstedt auf der Bahnhofstraße, in Barkum auf der Essener Straße, in Dickel auf der Hauptstraße und in Salzbergen auf der Mehringer Straße.
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9: So, da sind wir nun offiziell in der zweiten Wochenhälfte. Habt einen schönen Donnerstag. Ich bin Steffi.

0: Radio Osnabrück, es geht durch den Donnerstag und alle Fans von gepflegter Kinounterhaltung sind jetzt hier bei uns genau richtig, denn es gibt wieder die Kino-Neustarts, wie jeden Donnerstag, präsentiert von der Hall of Fame, dem Kino Deluxe direkt am Hauptbahnhof in Osnabrück. Und es laufen drei neue Filme ein in dieser Woche. Einer davon ist One Night Only. Alicia Keskin von der Hall of Fame Osnabrück verrät uns mehr über die Welt, in der Unverheiratete nur in einer bestimmten Nacht im Jahr Sex haben dürfen. Es handelt sich um
1: eine turbulente romantische Komödie über eine Nacht, in der alles möglich scheint.
2: Diese Nacht ist doch krank. Ich suche einfach einen Typen, der nett ist. Auf die wahre Liebe. In der unromantischsten Nacht des Jahres. Wir gehen's langsam an. Aha. Wir treffen kluge Entscheidungen. Ellie, das ist Tejan.
0: Für alle Action-Fans ist aber auch etwas dabei. Bei blutigen Kämpfen in Mutiny kämpft der Protagonist nicht nur mit Mordvorwürfen.
3: Something new for this fight.
1: Jason Statham spielt den Special Forces Soldaten Cole Reed.
4: Wer zum Teufel sind Sie?
3: I have wrestled with an alligator.
5: Jetzt zählt nur eins, Sie und diese Menschen in Sicherheit zu bringen.
1: Seine Suche nach den wahren Tätern führt ihn auf ein Frachtschiff und mitten hinein in eine internationale Verschwörung.
3: I'm gonna show you how great I am.
0: Spannend, aber es gibt auch was für die ganze Familie. Ein irre lustiger Film, Ted Stones.
1: In Ted Stones und die Wunderlampe löst der liebenswerte, aber etwas tollpatschige Hobbyarchäologe Ted versehentlich einen uralten Bann und setzt damit magische Kräfte frei.
6: Ja, ja, es hat funktioniert. Wir sind in die Vergangenheit gereist.
7: Keinen Schritt weiter.
6: Sehr gefährliches Zeitalter.
1: Gemeinsam mit treuen Begleitern macht er sich auf die Suche nach der legendären Wunderlampe und muss dabei nicht nur jede Menge Rätsel lösen, sondern auch gegen skrupellose Gegner bestehen.
0: Wann genau es die Filme zu sehen gibt, das könnt ihr auf der Internetseite der Hall of Fame Osnabrück nachlesen. Radio Osnabrück wünscht euch viel Spaß im Kino.

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0: Es ist 12.30 Uhr. 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
1: Im Studio Alex, guten Tag. Heute Vormittag ist in Wallenhorst eine Maschine in einer Versuchswerkstatt der Hochschule Osnabrück in Brand geraten. Die Werkstatt liegt an der Straße zum Gruthügel. Es hat eine starke Rauchentwicklung gegeben. Die Straße ist voll gesperrt worden. Das Feuer ist gelöscht, niemand ist verletzt worden. Der Schaden beträgt 100.000 Euro. Gestern Morgen gegen 3 Uhr sind Unbekannte auf das Gelände eines Autohauses an der Sutthauser Straße in Osnabrück eingedrungen. Sie haben von 6 Autos Bremsen, Reifen und Felgen gestohlen. Der Schaden liegt nach ersten Schätzungen im sechsstelligen Bereich. Die Polizei geht davon aus, dass mehrere Fahrzeuge zum Abtransport genutzt worden sind. Die Ermittler suchen Zeugen. Hinweise nimmt die Polizei Osnabrück entgegen. Im Landkreis Osnabrück ist eine Bombe aus dem Zweiten Weltkrieg zwischen Kartoffeln zu einem landwirtschaftlichen Betrieb gebracht worden. Eine Erntemaschine hat die Bombe auf einem Feld aufgenommen. Die Bombe ist anschließend durch eine Sortier- und Waschanlage gelaufen. Beschäftigte haben sie erst auf einem Förderband in Ankum entdeckt. Der Kampfmittelräumdienst hat die 40 cm große Splitterbombe gesprengt. Einige Häuser sind dafür geräumt worden. Die Osnabrücker Ballschule BARKOS wird mit dem Sonderpreis des Niedersächsischen Integrationspreises ausgezeichnet. Der Verein ist außerdem für den Deutschen Engagementpreis 2026 nominiert. BARKOS erreicht nach eigenen Angaben jede Woche mehr als 1000 Kinder. Die offizielle Preisverleihung findet Mitte September in Hannover statt. Über den Deutschen Engagementpreis entscheidet auch ein Publikumsvoting. Das Land Niedersachsen prüft einen Einstieg beim Volkswagen-Werk Osnabrück. Volkswagen sucht für das Werk mit rund 2000 Beschäftigten eine neue Nutzung. Die Autofertigung läuft dort 2027 aus. Im Gespräch ist eine Beteiligung von Land, Bund und Volkswagen. Eine Entscheidung soll bis Ende des Jahres fallen. Vor dem DFB-Pokalspiel des VfL Osnabrück gegen Bayern München am Mittwoch findet eine Anstoßandacht statt. Die Feier beginnt um 19.15 Uhr in der Heiligkreuzkirche nahe der Bremer Brücke. Der Gottesdienst dauert 11 Minuten. Reinhard Molitor gestaltet die ökumenische Feier. Soweit die Radio Osnabrück Regionalnachrichten. 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
2: In Bohmte 24 Grad. In Lehmbruch ebenfalls 24 Grad. Zwischen Emsland und Osnabrück liegt am Mittag eine dichte Wolkendecke. Bei 23 bis 26 Grad ist es warm und der Wind ist leicht. Bis zum Abend lockert es regional etwas auf, örtlich sind aber einzelne Schauer möglich.
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1: Auf der A30 Bad Oeynhausen Richtung Osnabrück ist auf Höhe Bad Oeynhausen Nord wegen Bergungsarbeiten der linke Fahrstreifen blockiert. Außerdem staut es sich. Vorsicht auf der A30 Rheine Richtung Amsterdam zwischen Schüttdorf Nord und Nordhorn Bad Bentheim wegen einer ungesicherten Unfallstelle und Fahrzeugteilen auf der Fahrbahn. Der linke Fahrstreifen ist gesperrt. Vorsicht auf der A33 Bielefeld Richtung Osnabrück zwischen Haderberg und dem Kreuz Osnabrück Süd durch Gegenstände auf der Fahrbahn. Außerdem wird geblitzt auf der B72 bei Emsteck in der Bahnhofstraße in Goldenstedt, auf der Hauptstraße in Dickel, auf der Nordstraße in Wiedmarschen, auf der Grönheimer Straße in Mollbergen sowie auf der Sutthauser Straße in Georgsmarienhütte.
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2: Ich bin Steffi und natürlich gibt's auch für eure Donnerstagsmittagspause bei uns, für euch, die Musik eures Lebens.

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Es geht durch den Tag, durch den Donnerstag. Und heute ist internationale Fledermausnacht. Ja, die hat einen klaren Auftrag. Schluss mit diesem Vampirquatsch. Also wirklich. Klar, irgendwie Hollywood liebt die kleinen Flattertiere als gruselige Blutsauger. Aber die Realität, die sieht wirklich ganz anders aus. Fledermäuse sind echte Helden der Nacht, denn sie jagen Unmengen an Insekten wie Moskitos. Und ohne sie wäre so manche Sommerabendrunde draußen noch nerviger, als wir die so schon kennen, mit Mückenschutz hier und da und dann doch gestochen werden. Also ein bisschen mehr Respekt für die unterschätzten Tiere der Nacht. Heute internationale Fledermausnacht. Hättet ihr das gewusst? 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

27. August 2006. James Blunt ist neu in den Charts mit Wise Man. Im Song geht es um drei Jungs, die James Blunt als Wise Men, also als weise Männer bezeichnet. Sie machen nichts aus ihrem Leben, rauchen lieber den ganzen Tag, wollen einfach nur Spaß haben. Und am Ende ist nicht Blunt der Einsame, sondern die drei. Viele Fans interpretieren in diesen Text hinein, dass Blunt diese drei Jungs aus der Schule kannte und jetzt mit diesem Song auf sie zurückkommt und ihnen den Spiegel vorhält. Vielleicht kommt diese Interpretation aber auch durch das Musikvideo zustande. Dort wird Blunt nämlich von den drei Wise Men gekidnappt. Aber worum es auch immer geht, der Song hat eine tolle Melodie und bleibt auch oft als Ohrwurm stundenlang im Kopf. Völlig egal, wer oder was die Wise Men eigentlich sind.

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1: Ich bin Babit Büchner. Nach der Sturzflut im Grenzgebiet zwischen Nepal und China bergen Retter immer mehr Tote. Nach Angaben der nepalesischen Polizei wurden inzwischen mindestens 270 Leichen gefunden. Mehr als 1300 Menschen gelten noch als vermisst. Darunter sind auch hunderte Touristen, 8 davon aus Deutschland. Die nepalesische Armee hat bereits hunderte Menschen aus dem betroffenen Gebiet ausgeflogen. Rente, Steuern, Gesundheit und Pflege. In den kommenden Wochen haben die Bundestagsfraktionen von Union und SPD große Reformvorhaben auf dem Tisch. In Münster wollen sich die Fraktionsspitzen in den nächsten Tagen auf die genaue Ausgestaltung des bereits beschlossenen Reformpakets vorbereiten.
2: Es geht darum, eine gemeinsame Linie zu finden. Dennoch wird gestritten, zum Beispiel über die Steuerreform. Und dann ist da auch noch die geplante Abschaffung der Rente mit 63. Der Kanzler hat zwar nun ein Machtwort gesprochen, Tenor, wir ziehen das durch, wie angedacht. Doch es gibt weiterhin Widerstand gegen die Pläne, vor allem im Osten. Da stehen auch Landtagswahlen an und es wird sich wohl erst danach zeigen, ob die Regierung auf Kurs bleibt. Claudia Wächter, Nachrichtenredaktion.
1: Es gibt kleine positive Signale aus der Wirtschaft und das sorgt für bessere Laune bei den Verbrauchern in Deutschland. Das Konsumklima verbessert sich spürbar, haben die Forscher des Nürnberg-Institut für Marktentscheidungen NIM und der GfK mitgeteilt.
3: Der spürbare Anstieg hat vor allem damit zu tun, dass die Einkommenserwartungen der Menschen gestiegen sind. Auch die Tendenz zum Sparen ist leicht gesunken. Mit dem nun 4. Anstieg in Folge zeige sich ein leichter Aufwärtstrend, so NIM-Konsumexperte Bürkel. Das liege auch an positiven Signalen aus der Wirtschaft, etwa dem leichten Wachstum im 2. Quartal. Allerdings, noch bleiben viele vorsichtig. Die Tendenz zu größeren Anschaffungen bleibt niedrig. Aus Nürnberg, Janina Singer.
1: Bundespräsident Frank-Walter Steinmeier hat heute zum ersten Mal die Gamescom besucht. Bei der Eröffnung des Kongressprogramms der Messe warnte er vor den Schattenseiten des Gamings. Er machte aber auch deutlich, dass Computerspiele ein fester Bestandteil des kulturellen Lebens geworden sind. Ab heute werden wieder hunderttausende Gaming-Fans in den Kölner Messehallen zur weltgrößten Computerspiel- und Videospielmesse erwartet.
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4: Im Moment in Osnabrück, Eversburg 25 Grad und in Haselünne ebenfalls 25 Grad. Heute ist es bei leichter Brise und 24 bis 26 Grad zunächst oft bedeckt. Später zeigen sich freundlichere Abschnitte mit örtlich 28 bis 32 Grad. Am Abend bleibt es warm, in der Nacht zieht teils kräftiger Regen bis hin zu Starkregen auf. Morgen startet es vielerorts grau mit örtlichem Regen, später lockert es auf und der Wind frischt auf. Zum Wochenende wird das Wetter ruhiger und überwiegend freundlich. Am Sonntag setzen sich meist freundliche Abschnitte durch, zeitweise ziehen aber wieder mehr Wolken auf.
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5: Hallo liebe Autofahrer. Auf der A30 Rheine Richtung Amsterdam besteht zwischen Schüttdorf Nord und Nordhorn Bad Bentheim Gefahr durch eine ungesicherte Unfallstelle und Fahrzeugteile auf der Fahrbahn. Der linke Fahrstreifen ist gesperrt. Zwischen Borgholzhausen und Dissen Süd steht auf der A33 Bielefeld Richtung Osnabrück ein defekter LKW auf dem Standstreifen. Außerdem wird geblitzt. In Osnabrück am Stadtweg, in Georgsmarienhütte auf der Sutthauser Straße, in Wiedmarschen auf der Nordstraße, in Börger auf der Brettenberger Straße, in Mollbergen auf der Grönheimer Straße, in Emstek auf der B72 sowie in Dickel auf der Hauptstraße.
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8: Kennt ihr das vielleicht auch? Ich hänge gerade in so einem kleinen Mittagstief fest. Der nächste Kaffee ist definitiv meiner und morgen ist ja auch schon Freitag. Ich bin Steffi, hallo zusammen.

Es geht durch den Donnerstag. Hier ist Radio Osnabrück. Und ihr habt heute mal die Chance, etwas ohne Sinn und Verstand zu tun. Und zwar ganz offiziell. Denn heute am 27. August ist der Einfach-mal-so-Tag, Just-Because-Day. Oft tun wir ja so Dinge, weil wir sie müssen oder weil man die von uns erwartet. Keiner dieser Gründe gilt heute am 27. August. Ich werde heute einfach mal so zum Feierabend die Beine hochlegen und es mir mit einem leckeren Kaffee gemütlich machen. Herrlich, freue ich mich schon drauf. Radio Osnabrück wünscht euch einen schönen Einfach-mal-so-Tag.

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0: 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Es ist 13.30 Uhr.
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2: Im Studio ist Alex. Guten Tag. Heute Vormittag ist in Wallenhorst eine Maschine in einer Versuchswerkstatt der Hochschule Osnabrück in Brand geraten. Die Werkstatt liegt an der Straße zum Gruthügel. Es hat eine starke Rauchentwicklung gegeben. Die Straße ist voll gesperrt worden. Das Feuer ist gelöscht. Verletzt worden ist niemand. Der Schaden liegt bei 100.000 Euro. Gestern Morgen sind Unbekannte in Osnabrück-Sutthausen auf das Gelände eines Autohauses eingedrungen. Das Autohaus liegt an der Sutthauser Straße und der Anton-Storch-Straße. Die Täter haben von 6 Autos Bremsen, Reifen und Felgen gestohlen. Der Schaden liegt ersten Schätzungen zufolge im 6-stelligen Bereich. Die Polizei geht von mehreren Fahrzeugen für den Abtransport aus. Sie sucht Zeugen mit Hinweisen auf verdächtige Personen oder Fahrzeuge. Gestern sind in Mettingen 2 Einfamilienhäuser Ziel von Einbrechern geworden. In ein Haus am Kipkesberg sind die Täter durch ein Fenster eingedrungen. Sie haben Bargeld und Schmuck im niedrigen 4-stelligen Euro-Bereich erbeutet. Auch am Höveringhausener Kirchweg sind Unbekannte durch ein Fenster in ein Haus gelangt. Dort haben sie nach ersten Erkenntnissen keine Beute gemacht. Die Polizei sucht Zeugen. Das Land Niedersachsen prüft einen Einstieg beim bisherigen Volkswagenwerk in Osnabrück. Damit soll eine industrielle Zukunftslösung für den Standort möglich werden. Im Werk arbeiten rund 2000 Menschen. Die Autofertigung wird dort 2027 auslaufen. Volkswagen verhandelt vor allem mit Rüstungsunternehmen über eine künftige Nutzung. Eine Entscheidung soll bis Ende des Jahres fallen. Am Dienstagnachmittag haben ein Mann und eine Frau in einem Juweliergeschäft in Bersenbrück Schmuck gestohlen. Die beiden haben sich zunächst verschiedene Stücke zeigen lassen. Sie haben angegeben, mit Bargeld bezahlen zu wollen. Danach haben sie das Geschäft verlassen und sind nicht zurückgekommen. 3 Schmuckstücke haben gefehlt. Die Polizei sucht Zeugen. Heute Abend startet in Osnabrück eine Demonstration für sichere Straßen. Sie beginnt um 19 Uhr vor der Osnabrückhalle. Anlass ist der Tod einer 69 Jahre alten Radfahrerin. Sie ist vergangene Woche in Fledder von einem Autofahrer angefahren und überrollt worden. Der Fahrer hat Unfallflucht begangen. An der Ecke Karmannstraße und Narupstraße wird ein Ghostbike aufgestellt. Soweit die Radio Osnabrück Regionalnachrichten. 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
3: In Bad Essen und Kloppenburg haben wir momentan 26 Grad. Vom Teutoburger Wald bis ins Emsland wird es warm mit Wolken und sonnigen Abschnitten bei 27 bis 32 Grad. Im weiteren Verlauf bleibt es wechselnd bewölkt. In der Nacht kann örtlich kräftiger Regen aufziehen.
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2: Auf der A30 Bad Oeynhausen Richtung Osnabrück besteht auf Höhe Bad Oeynhausen Nord Gefahr durch Bergungsarbeiten. Der linke Fahrstreifen ist blockiert und es staut sich. Vorsicht auf der A30 Rheine Richtung Amsterdam zwischen Schüttdorf Nord und Nordhorn Bad Bentheim. Gefahr durch eine ungesicherte Unfallstelle und Fahrzeugteile auf der Fahrbahn. Der linke Fahrstreifen ist gesperrt und es staut sich. Außerdem wird geblitzt in Osnabrück am Stadtweg sowie in Börger auf der Bredenberger Straße, in Wiedmarschen auf der Nordstraße, in Emsbüren auf der Mehringer Straße, in Mollbergen auf der Grönheimer Straße, in Dickel auf der Hauptstraße und in Georgsmarienhütte auf der Sutthauser Straße.
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3: Wir machen uns auf Richtung Donnerstagnachmittag. Ich bin Steffi, schön, dass ihr dabei seid.

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2: Wer nach der Arbeit nicht nur an den Strand möchte, sondern auch noch Lust auf einen spannenden Bingo-Abend hat, ist am Hase Beach genau richtig. Freut euch auf attraktive Gewinne und besondere Getränke. Einlass ist ab 18 Uhr am Moskaubad in Osnabrück. Ihr habt Lust, in die Zeit der Dinosaurier einzutauchen? Dann ist die Sonderausstellung Dinoversum etwas für euch. Eine ganz besondere Zeitreise könnt ihr im Zoo Osnabrück unternehmen. Hier sind nämlich die Dinos los. Mehr Details hat Nico Korte, Bereichsleiter Besuchererlebnis im Zoo Osnabrück.
3: Darunter der Tyrannosaurus Rex. Dann haben wir Triceratopse mit diesem auffälligen Nackenschild, was, glaube ich, jedes Kind kennt. Viele der Dinos bewegen sich und geben Geräusche von sich und dadurch wird es manchmal ab und zu auch ein bisschen lauter, vielleicht wieder bei uns im Zoo. Das Schöne ist, man entdeckt sie halt immer wieder zwischen unseren echten Tieren. Also ist das quasi wirklich so ein Spaziergang zwischen Vergangenheit und Gegenwart.
2: Das Dinoversum im Zoo Osnabrück ist im normalen Eintrittspreis enthalten.
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Radio Osnabrück ist hier, es geht durch den Donnerstag und heute feiern alle Monikas, Cäsars, Gepphards und Guarins ihren Namenstag. Herzlichen Glückwunsch an alle, die heute mit einem Anruf, einer Umarmung oder einem Stück Kuchen gerechnet haben und trotzdem leer ausgegangen sind. André, unser Moppel, hat heute keinen Namenstag und ist trotzdem für euch da. Gleich von 2 bis frei hier bei Radio Osnabrück. Viel Spaß!

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1: Ich bin Dirk Zeitler. Nach der Sturzflut im Grenzgebiet zwischen Nepal und China bergen Retter immer mehr Tote. Nach Angaben der nepalesischen Polizei wurden inzwischen mindestens 270 Leichen gefunden. Mehr als 1300 Menschen gelten noch als vermisst. Darunter sind auch hunderte Touristen, 8 davon aus Deutschland. Die Löhne in Deutschland steigen weiterhin schneller als die Verbraucherpreise. 1,5% mehr als ein Jahr zuvor hatten Arbeitnehmer im zweiten Quartal zur Verfügung, wie das Statistische Bundesamt errechnet hat. Im ersten Quartal waren die Reallöhne um 1,8% gestiegen.
2: Benzin, Öl und Lebensmittel werden teurer, trotzdem haben die Menschen mit Arbeit im Schnitt mehr Geld in der Tasche. Das ist nicht nur für die Beschäftigten eine gute Nachricht, sondern auch für die Wirtschaft. Denn die Menschen können, wenn sie nicht sparen, mehr Geld ausgeben. Geringverdiener profitieren aktuell vom höheren Mindestlohn. Der liegt seit Jahresbeginn bei 13,90 Euro die Stunde. Dazu ist in mehreren Bereichen der Lohn überdurchschnittlich gestiegen. Zum Beispiel in der Landwirtschaft, dem Energiesektor und der Finanzbranche. Thomas Bremser, Nachrichtenredaktion.
1: Die Schwarzgruppe, bekannt für Lidl und Kaufland, baut ein riesiges Rechenzentrum in Mecklenburg-Vorpommern. In der Nähe von Rostock will das Unternehmen mehr als 5,5 Milliarden Euro für den Bau des Datencenters investieren.
3: Grüne Energie war ausschlaggebend für den Standort, besser gesagt die Windkraftanlagen in Mecklenburg-Vorpommern. Solche Mega-Rechenzentren verbrauchen nämlich Unmengen an Strom. Zum Start will das Unternehmen erst einmal eigene Daten verarbeiten. Geplant sind aber auch Cloud-Dienste und Cybersicherheit, um unabhängiger zu werden von großen Tech-Firmen aus den USA. Aufschwung Ost, also mit Windkraft. Viele Leute sind da noch skeptisch. Claudia Wächter, Nachrichtenredaktion.
1: In diesem Sommer hat es wieder viele Waldbrände gegeben. Natürliche Ursachen wie Blitzschläge gab es dabei aber nur in rund 3% aller Fälle. Das teilte die Allianz Agrarversicherung mit. Soweit ermittelt werden kann, sei sehr häufig menschlicher Leichtsinn oder böser Wille die Ursache.
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5: Aktuell 27 Grad in Nordrup, 27 sind es auch bei euch in Steinfeld. Heute an diesem Donnerstag geht's hoch auf bis zu 29 Grad in Osnabrück und der Weser-Ems-Region. Sonne und Wolken wollen sich dazu abwechseln. Nachts sinken die Temperaturen auf bis zu 18 Grad ab. Der Radio Osnabrück, 3-Tage-Trend. Auch in den nächsten Tagen bleibt es recht unbeständig. Die Temperaturen, die finden sich ein zwischen 22 und 23 Grad.
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5: 3 nach 2. Hallo liebe Autofahrer, Vorsicht bitte auf der A1 Osnabrück in Richtung Münster, im Kreuz Lotte Osnabrück in der Überleitung zur A30 in Richtung Osnabrück. Gefahr durch eine ungesicherte Unfallstelle. Obacht auch auf der A30 Bad Oeynhausen in Richtung Osnabrück in Höhe Bad Oeynhausen Nord. Da laufen Bergungsarbeiten, der linke Fahrstreifen ist blockiert. A30 Rheine in Richtung Amsterdam zwischen Schüttorf Nord und Nordhorn Bad Bentheim eine ungesicherte Unfallstelle und Fahrzeugteile auf der Fahrbahn. Hier ist die linke Spur gesperrt. A30 Rheine in Richtung Osnabrück zwischen Osnabrück-Hellern und Hasbergen-Gaste. 5 Kilometer stockend, 20 Minuten kommen da oben drauf bei eurer Zeitplanung. A30 Rheine in Richtung Osnabrück zwischen dem Kreuz Lotte Osnabrück und Hasbergen-Gaste 2 Kilometer Stau. Geblitzt wird unter anderem in Bramsche an der Malgartener Straße. Da stehen sie in Höhe des Schwimmbades. Da wird aus einem dunklen Bulli gelasert. Außerdem teure Fotos in Burger an der Breddenberger Straße. Noch mehr Fotos in Georgsmarienhütte an der Sutthauser Straße, in Hilter am Teutoburger Wald, da an der Münsterstraße, in Osnabrück stehen sie am Stadtweg und in Salzbergen an der Mehringer Straße. Ein Blitzer auch in Wiedmarschen an der Nordstraße und der Landkreis Osnabrück, der ist heute mit seinen Geschwindigkeitskontrollen in Georgsmarienhütte unterwegs. Ihr habt noch weitere Messstellen gesehen, möchtet unsere Liste gerne ergänzen? Rema sagt uns gerne Bescheid per WhatsApp oder ruft an auf unserer Kombi-Nummer 0541 77 70 und die 50 zum Schluss. Radio Osnabrück wünscht euch eine gute Fahrt.
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5: Schönen guten Tag zusammen an diesem kleinen Freitag. Hier ist er, euer Moppel.
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damals an den Skandal, Riesenskandal muss man sagen, um das Barbie-Girl erinnern. Hier ist Radio Osnabrück und das war 1997, als der Song von Aqua veröffentlicht wurde. Das Unternehmen Mattel sah durch Barbie Girl die Marke Barbie beschädigt, weil die Puppe sexualisiert und mit Dummheit assoziiert wurde. Zudem klagte Mattel wegen Markenrechtsverletzung. Mattel forderte einen sofortigen Verkaufsstopp des Liedes und die Vernichtung sämtlicher Kopien. Ja, was daraus wurde, wissen wir alle. Nummer 1 Hit.

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1: Im Studio Alex. Guten Tag. Im Landkreis Osnabrück ist eine Bombe aus dem Zweiten Weltkrieg zwischen Kartoffeln entdeckt worden. Die Erntemaschine hatte sie von einem Feld aufgenommen. Die Bombe passierte sogar eine Sortier- und Waschanlage. Beschäftigte eines Betriebs in Ankum bemerkten den Gegenstand auf einem Förderband. Der Kampfmittelräumdienst hat die Splitterbombe gesprengt. Dafür sind wenige Häuser vorübergehend geräumt worden. In Mettingen ist gestern in zwei Einfamilienhäuser eingebrochen worden. Am Kipkesberg haben Unbekannte Bargeld und Schmuck gestohlen. Die Beute hat einen Wert im niedrigen vierstelligen Euro-Bereich. Am Höveringhausener Kirchweg sind Täter ebenfalls durch ein Fenster eingedrungen. Dort haben sie nach ersten Erkenntnissen nichts erbeutet. Die Polizei sucht Zeugen. In einem Juweliergeschäft in der Bersenbrücker Innenstadt hat ein Duo Schmuck gestohlen. Ein Mann und eine Frau hatten sich am Nachmittag mehrere Schmuckstücke zeigen lassen. Sie gaben vor, mit Bargeld bezahlen zu wollen. Anschließend verließen sie das Geschäft und kamen nicht zurück. Drei Schmuckstücke haben gefehlt. Die Polizei sucht Zeugen und Hinweise zu den Tatverdächtigen. Heute startet in Osnabrück eine Vision Zero-Demonstration für sichere Straßen. Sie beginnt um 19 Uhr am Platz des 17. Juni vor der Osnabrückhalle. Anlass ist der Tod einer 69-jährigen Radfahrerin im Stadtteil Fledder. Sie war in der vergangenen Woche von einem Autofahrer angefahren und überrollt worden. Der Fahrer hat Fahrerflucht begangen. An der Ecke Karmannstraße und Narobstraße wird ein Ghostbike aufgestellt. Am Rodelberg in Nordhorn ist ein Brand gelöscht worden. Dabei sind Grünflächen und Totholz beschädigt worden. Die Freiwillige Feuerwehr Nordhorn war im Einsatz. Die Ursache des Brandes ist noch unklar. Die Polizei sucht Zeugen. In Espelkamp ist eine 80-jährige Radfahrerin bei einem Unfall leicht verletzt worden. Sie war auf dem Rad- und Gehweg an der Breslauer Straße unterwegs. Ein unbekannter Radfahrer befand sich neben ihr. Die Seniorin ist aus bisher ungeklärter Ursache gestürzt. Der Mann half ihr zunächst auf, ist aber nicht erreichbar. Die Polizei bittet ihn und weitere Zeugen, sich zu melden. Soweit die Radio Osnabrück Regionalnachrichten. 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
2: Sommer! Aktuell 28 Grad in Wallenhorst, 28 auch in Emsteck. Heute wechseln sich Sonne und Wolken ab bei bis zu 29 Grad. Zum Abend hin sind Hitzegewitter möglich. In der Nacht geht's dann runter auf 18 Grad.
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2: 3:02. Hallo lieber Autofahrer, Vorsicht bitte auf der A1 Osnabrück in Richtung Münster. Zwischen Lengerich und Lattbergen eine ungesicherte Unfallstelle. Feuerwehr und Rettungskräfte sind vor Ort und da sind auch Fahrradfahrer auf der Fahrbahn unterwegs. Unmöglich. A30 Bad Oeynhausen in Richtung Osnabrück in Höhe Bad Oeynhausen Nord. Bergungsarbeiten laufen dort. Der linke Fahrstreifen ist blockiert. A2 Dortmund in Richtung Hannover. Vor dem Autobahnkreuz Bad Oeynhausen 3 Kilometer stockender Verkehr. Ungefähr 25 Minuten kommen da oben drauf. A30 Rheine in Richtung Osnabrück zwischen Lotte und Osnabrück-Hennern. 2 Kilometer Stau. A30 Rheine in Richtung Osnabrück zwischen dem Kreuz Lotte-Osnabrück und Haßbergen-Gaste. 2 Kilometer Stau. Und es wird jede Menge geblitzt. Unter anderem stehen sie in Alfhausen an der Bramscher Straße, in Börger an der Breddenberger Straße, dann ein Blitzer in Kloppenburg am Brookweg, in Georgsmarienhütte Sutthauser Straße, Salzbergen, da ein Knipser an der Mehringer Straße, in Wiedmarschen teure Fotos an der Nordstraße und der Landkreis Osnabrück, der ist heute mit seinen Geschwindigkeitskontrollen in Georgsmarienhütte unterwegs. Ihr habt noch weitere Messstellen gesehen? Lasst es uns wissen, schickt uns einfach eine WhatsApp zu oder ruft an auf unserer Kombi Nummer 0541 77 70 50. Radio Osnabrück wünscht euch eine gute Fahrt.
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2: Jetzt mit Musik von Olivia Dean. So easy. Ja, wenn doch alles so einfach wäre, ne? Hier ist euer Moppel.
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hat ja so viele schöne Songs, vor allen Dingen Balladen, rausgebracht. Da kann man sich gar nicht entscheiden, welche man spielen bzw. hören möchte von ihm. Jetzt bei Radio Osnabrück, One More Night. Hier ist Phil Collins.

0: Erbarmen, Ehrflug ins Glück.
1: Check, du, was liegt heute an, Kollege Ulu?
2: Guten Morgen, Captain. Oh, Kathi Hummels hat momentan eine Krücke.
1: Ach, ich dachte, die ist mit dem Mats gar nicht mehr zusammen. Achtung, Captain Crew, Fräulein Schieber, bitte ins Cockpit.
3: Ja, Captain.
1: Alles gut bei Ihnen da hinten?
3: Ja, oh, die Zuckersteuer fällt wohl doch nicht so wild aus wie befürchtet.
1: Ach, was kristallisiert sich denn so heraus?
3: Naja, dass zum Beispiel Zero-Getränke dann doch nicht betroffen sind.
1: Och, schade. Und ich hatte echt Lust auf weitere kreative Ideen aus Berlin. Die CO2-Steuer für E-Autos, die Tabaksteuer für Passivraucher. Ach, was hätte man da alles rausziehen können?
3: Ja, aber am Ende wird es ja hoffentlich die Zuckersteuer auf Dinge geben, die auch wirklich Zucker enthalten.
1: Na dann viel Spaß mit Holz oder Rasen. Ganz zu schweigen von Würfel. Und an die erhöhten GEMA-Gebühren will ich gar nicht denken.
3: Wie kommen Sie jetzt auf GEMA?
1: Hallo, Sugar, la la la la la la. Und diese Lona säuft den ganzen Abend nur Cherry Cola, nicht?
3: Naja, so extrem wird es ja wohl nicht.
1: Ja, wahrscheinlich. Im besten Fall dürfen die Preise für Limonade und Holz nur einmal am Tag um 12 Uhr mittags erhöht werden. Da ist der Blutzuckerspiegel eh am niedrigsten, nicht?
4: Entschuldigung, ist die Zuckersteuer gesalzen?
1: Nein. So, London Flugboter Tower meldet, das jährliche Flughafen Open Air wurde auch abgesagt.
3: Wieso?
1: Naja, 36% auf die Gage von Ben Zucker.
0: Last call for Erbarmen. 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
1: Ich bin Dirk Zeitler. Nach der Sturzflut im Grenzgebiet zwischen Nepal und China bergen Retter immer mehr Tote. Nach Angaben der nepalesischen Polizei wurden inzwischen mindestens 270 Leichen gefunden. Mehr als 1300 Menschen gelten noch als vermisst, darunter sind auch hunderte Touristen, 8 davon aus Deutschland.
2: Die Bilder sind wie aus einem Katastrophenfilm. Die ganze Region liegt unter dickem Schlamm, Dörfer und Infrastruktur sind zerstört. Erste Untersuchungen deuten auf einen gewaltigen Abbruch von Eis und Felsen hin. Dadurch könnte sich ein Fluss aufgestaut haben. Als die Blockade brach, wurden enorme Wassermassen freigesetzt. Die Armee hat derweil damit begonnen, hunderte Überlebende auszufliegen, darunter auch Ausländer. Auch der Dalai Lama zeigte sich heute bestürzt. Das Oberhaupt des tibetischen Buddhismus sprach allen Betroffenen sein Mitgefühl aus. Aus Bangkok, Carola Frenzen.
1: Während der VW-Vorstand seine Standortetour zur Belegschaft fortsetzt, wird Kritik an einer fehlenden Perspektive laut. Es ist meine klare Erwartungshaltung an den Vorstand, für ein tragfähiges Zukunftskonzept zu sorgen, sagte Niedersachsens Ministerpräsident Lies. Werksschließungen und massenhafte Entlassungen könnten nicht die Lösung sein, kritisierte der SPD-Politiker. Nach Ankündigung von Vorstandschef Blume, den Sparkurs zu verschärfen, wird beim größten Autobau Jobs und 4 Standorte gebankt. Die Schwarzgruppe, bekannt für Lidl

0: Konzern Kaufland baut ein riesiges Rechenzentrum in Mecklenburg-Vorpommern. In der Nähe von Rostock will das Unternehmen mehr als 5,5 Milliarden Euro für den Bau des Datacenters investieren.
1: Grüne Energie war ausschlaggebend für den Standort, besser gesagt die Windkraftanlagen in Mecklenburg-Vorpommern. Solche Mega-Rechenzentren verbrauchen nämlich Unmengen an Strom. Zum Start will das Unternehmen erst einmal eigene Daten verarbeiten. Geplant sind aber auch Cloud-Dienste und Cybersicherheit, um unabhängiger zu werden von großen Tech-Firmen aus den USA. Claudia Wächter, Nachrichtenredaktion.
0: Große Sorgen um den norwegischen König Harald. Der Gesundheitszustand des 89-Jährigen hat sich in den vergangenen Stunden erneut verschlechtert. Sein Zustand sei sehr ernst, teilte das Königshaus am Morgen mit. Die engste Familie des Monarchen eilte daraufhin zum Osloer Reichskrankenhaus. Seitdem wartet das ganze Land auf weitere Nachrichten zum Staatsoberhaupt.
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3: Momentan 28 Grad in Bad Essen, 28 auch in Neunkirchen-Vörden. Bis zu 29 Grad sind heute möglich. Dazu wechseln sich Sonne und Wolken ab. Aber ihr merkt schon, das ist eine schwüle Luft. Die muss sich langsam entladen. Ab dem Abend ist das möglich, da können Gewitter runterkommen. Nachts geht's dann runter auf bis zu 18 Grad. Der Radio Osnabrück 3-Tage-Trend. Auch in den nächsten Tagen Sonne und Wolken. Zwischendurch kann's mal rumsen bei um die 22 Grad.
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3: 3 nach 3, hallo liebe Autofahrer. A1 Osnabrück in Richtung Münster. Vorsicht bitte, zwischen Lengerich und Lattbergen eine ungesicherte Unfallstelle. Feuerwehr und Rettungskräfte sind vor Ort. A30 Bad Oeynhausen in Richtung Osnabrück in Höhe Bad Oeynhausen Nord. Bergungsarbeiten laufen dort, die linke Spur ist dicht. Dann A2 Dortmund in Richtung Hannover vor dem Autobahnkreuz Bad Oeynhausen. 3 Kilometer stockender Verkehr, 20 Minuten plus ungefähr. Geblitzt wird unter anderem in Bad Bentheim an der Baumwollstraße, in Börger stehen sie an der Breddenberger Straße, ebenso wie in Kloppenburg am Brookweg, Georgsmarienhütte, da ist es die Sutthauser Straße und in Salzbergen die Mehringer Straße. In Wiedmarschen ein Blitzer an der Nordstraße und der Landkreis Osnabrück, der blitzt heute in Georgsmarienhütte. Weitere Messstellen nehmen wir gerne von euch entgegen, schickt sie uns einfach zu per WhatsApp oder ruft an auf unserer Kombinummer 0541 77 70 50. Radio Osnabrück wünscht euch eine gute Fahrt.
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3: Der Donnerstagnachmittag mit dem Moppel. Hallo.

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1: 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Und genau hier laufen in dieser Woche drei neue Filme an. Einer davon ist One Night Only. Alicia Keskin von der Hall of Fame Osnabrück erzählt uns mehr über den Film. Darum geht's um eine Welt, in der unverheiratete Menschen nur an einem ganz bestimmten Tag im Jahr Sex haben dürfen.
2: Eine turbulente romantische Komödie über eine Nacht, in der alles möglich scheint.
3: Diese Nacht ist doch krank. Ich suche einfach einen Typen, der nett ist.
4: Auf die wahre Liebe. In der unromantischsten Nacht des Jahres. Wir gehen's langsam an.
5: Aha.
4: Wir treffen kluge Entscheidungen. Ellie, das ist Tayshia.
1: Für alle Action-Fans geht's auch etwas. Ist doch wohl klar, im Mutiny kämpft der Hauptdarsteller in blutigen Kämpfen. Dabei muss er sich nicht nur gegen seine Feinde wehren, sondern auch mit Mordvorwürfen kämpfen. So, jetzt will mein Trader hier nicht, aber jetzt.
6: Something new for this fight.
2: Jason Statham spielt den Special Forces Soldaten Cole Reed.
7: Wer zum Teufel sind Sie?
6: I have wrestled with an alligator.
8: Jetzt zählt nur eins, Sie und diese Menschen in Sicherheit zu bringen.
2: Seine Suche nach den wahren Tätern führt ihn auf ein Frachtschiff und mit

0: Jetzt zählt nur eins, sie und diese Menschen in Sicherheit zu bringen.
1: Seine Suche nach den wahren Tätern führt ihn auf ein Frachtschiff und mitten hinein in eine internationale Verschwörung.
2: Spannend. Ebenfalls diese Woche neu in den Kinos ein wahnsinnig lustiger Familienfilm, Ted Stones.
1: In Ted Stones und die Wunderlampe löst der liebenswerte, aber etwas tollpatschige Hobbyarchäologe Ted versehentlich einen uralten Bann und setzt damit magische Kräfte frei.
3: Ja, es hat funktioniert. Wir sind in die Vergangenheit gereist.
4: Kein Schritt weiter.
3: Sehr gefährliches Zeitalter.
1: Gemeinsam mit treuen Begleitern macht er sich auf die Suche nach der legendären Wunderlampe und muss dabei nicht nur jede Menge Rätsel lösen, sondern auch gegen skrupellose Gegner bestehen.
2: Wann die beiden Filme zu sehen sind, könnt ihr auf der Internetseite der Hall of Fame Osnabrück nachlesen. Vielen Dank für die Infos zu den Neustarts von Alicia Keskin. Hier ist Radio Osnabrück. Oh.

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1: Im Studio Alex. Guten Tag. In Mettingen ist gestern in zwei Einfamilienhäuser eingebrochen worden. An der Straße zum Kipkesberg haben Unbekannte Bargeld und Schmuck gestohlen. Die Beute hat einen Wert im niedrigen vierstelligen Euro-Bereich. Am Höveringhausener Kirchweg sind Täter ebenfalls durch ein Fenster eingedrungen. Dort haben sie nach ersten Erkenntnissen keine Beute gemacht. Die Polizei sucht Zeugen. In einem Juweliergeschäft in Bersenbrück haben ein Mann und eine Frau Schmuck gestohlen. Das Duo hat sich mehrere Stücke zeigen lassen und Kaufinteresse vorgetäuscht. Die beiden haben 50 Euro übergeben und weiteres Bargeld von einer Bank holen wollen. Sie sind aber nicht zurückgekommen. Danach haben drei Schmuckstücke gefehlt. Die Polizei sucht Zeugen und Hinweise zu den Tatverdächtigen. Heute um 19 Uhr startet in Osnabrück eine Vision Zero-Demonstration für sichere Straßen. Anlass ist der Tod einer 69-jährigen Radfahrerin im Stadtteil Fledder. Sie ist vergangene Woche von einem Autofahrer angefahren und überrollt worden. Der Fahrer hat sich vom Unfallort entfernt. Die Demonstration führt von der Osnabrückhalle zur Narupstraße. Dort wird ein Ghostbike für die getötete Frau aufgestellt. In Nordhorn hat es am Dienstag am Rodelberg gebrannt. Die Freiwillige Feuerwehr hat das Feuer gelöscht. Grünflächen und Totholz sind beschädigt worden. Die Ursache des Brandes ist noch unklar. Die Polizei sucht Zeugen. In Espelkamp ist eine 80-jährige Radfahrerin am späten Dienstagnachmittag gestürzt. Sie ist auf dem Rad- und Gehweg an der Breslauer Straße unterwegs gewesen. Ein unbekannter Radfahrer ist neben ihr gefahren. Die Frau hat sich leicht verletzt und keine medizinische Versorgung vor Ort gebraucht. Der Mann hat ihr geholfen und Kontaktdaten hinterlassen. Die Polizei bittet ihn und weitere Zeugen, sich zu melden. Soweit die Radio Osnabrück Regionalnachrichten. 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
2: Unser Wetter für Osnabrück und die Weser-Ems-Region.
3: Aktuell 28 Grad in Ika, 28 sind es auch in Steinfeld. Dazu ein Sonne-Wolken-Mix. Bis zu 29 Grad sind heute drin. Vor allen Dingen gegen Abend müssen wir mit Hitzegewittern rechnen. In der Nacht kühlt es sich ab auf bis zu 18 Grad und die nächsten Tage wechselhaft und kühler.
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3: 4:30. Hallo lieber Autofahrer. A1 Osnabrück in Richtung Münster, zwischen Lengerich und Lattbergen, eine ungesicherte Unfallstelle. Feuerwehr und Rettungskräfte sind vor Ort. A30 Bad Oeynhausen nach Osnabrück in Höhe Bad Oeynhausen Nord. Bergungsarbeiten, die linke Fahrspur ist gesperrt. A2 Dortmund in Richtung Hannover, vor dem Autobahnkreuz Bad Oeynhausen 4 Kilometer stockend, hier dauert es ungefähr eine halbe Stunde länger. Geblitzt wird unter anderem hier in Bad Bentheim an der Baumwollstraße, dann stehen sie in Börger an der Brettenberger Straße, ebenso wird geblitzt in Kloppenburg am Brookweg und in Salzbergen an der Mehringer Straße. In Wiedmarschen steht auch eine Kiste an der Nordstraße und der Landkreis Osnabrück, der ist heute mit seinen Geschwindigkeitskontrollen in Georgsmarienhütte unterwegs. Ihr habt noch mehr für uns, Staus, Blitzer oder Behinderung? Dann sagt uns gerne Bescheid per WhatsApp oder ruft an auf unserer Kombi-Nummer 0541 77 70 50. Radio Osnabrück wünscht euch eine gute Fahrt.
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3: Mit dem Moppel. Schönen Nachmittag zusammen. Hallo.

0: aus dem Knast.
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0: Der verurteilte Windkraftbetrüger Hendrik Holt aus Haselünne ist abgetaucht. Das hat die Staatsanwaltschaft Osnabrück vor wenigen Minuten bestätigt. Holt kehrte demnach am vergangenen Dienstag, also vorgestern, nicht von einem genehmigten unbegleiteten Ausgang zurück in ein Gefängnis in Berlin. Er sollte nach Angaben der Staatsanwaltschaft am Dienstagabend in die JVA Heidering zurückkehren. Seither wird nach ihm gefahndet. Laut der Staatsanwaltschaft befindet sich Holt schon länger im offenen Vollzug. Der Sprecher der Staatsanwaltschaft sprach gegenüber Medien von einem Schreiben, das aus dem Umfeld Holz stammen soll, und in dem stehe geschrieben: Hendrik Holt kommt nicht zurück. Dieses Schreiben hat die Staatsanwaltschaft eigenen Angaben zufolge bekommen. Auch die Justizvollzugsanstalt hat wohl ein Schreiben erhalten. Auch aufgrund weiterer Infos aus den Ermittlungen sei von einer Flucht Holz auszugehen, hieß es von der Staatsanwaltschaft. Holt war im Jahr 2020 im Berliner Hotel Adlon festgenommen worden. Zusammen mit weiteren Mitgliedern seiner Familie hatte er internationalen Energiekonzernen teils frei erfundene Windparkprojekte angeboten und dafür Millionenbeträge verlangt. In einem Prozess in Osnabrück hatte er 2022 gestanden und war zu einer mehrjährigen Gefängnisstrafe verurteilt worden. Die ist wohl jetzt gelockert worden. Er durfte in die Freiheit und hat diese Situation wohl ausgenutzt und ist jetzt auf der Flucht. Wir halten euch hier bei Radio Osnabrück weiter auf dem Laufenden.

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0: Morgen gleich. Ich bin der Moppel. Hallo.
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1: Ich bin Dirk Zeitler. Die Fraktionen von Union und SPD schließen Änderungen am Rentenkonzept der Koalition nicht aus. Kein Gesetz gehe so aus dem Bundestag, wie es hineinkomme, sagte Unionsfraktionschef Frei vor einer gemeinsamen Klausurtagung in Münster.
2: Der Koalition stehen turbulente Wochen bevor. Die drei Landtagswahlen könnten CDU und SPD durchrütteln. Parallel dazu will die Regierung ihr Reformpaket umsetzen und hier gibt es noch Streitpunkte, vor allem bei der Rente mit 63. Die soll abgeschafft werden, doch daran gibt es intern Kritik. Es könnte auf Ausnahmen hinauslaufen für alle, die nicht in der Lage sind, länger als 45 Jahre zu arbeiten, wegen des harten Jobs oder der Gesundheit. Thomas Bremser, Nachrichtenredaktion.
1: Nach der katastrophalen Sturzflut in der Gebirgsregion zwischen China und Nepal ist die Zahl der Toten auf 359 gestiegen. Das teilte die nepalesische Polizei mit. Unterdessen berichtet die nationale Tourismusorganisation, dass 31 vermisste Ausländer gerettet worden seien. Darunter waren unter anderem zwei Italiener und eine Person aus der Schweiz.
3: Die Bilder sind wie aus einem Katastrophenfilm. Die ganze Region liegt unter dickem Schlamm. Dörfer und Infrastruktur sind zerstört. Erste Untersuchungen deuten auf einen gewaltigen Abbruch von Eis und Felsen hin. Dadurch könnte sich ein Fluss aufgestaut haben. Als die Blockade brach, wurden enorme Wassermassen freigesetzt. Die Armee hat derweil damit begonnen, hunderte Überlebende auszufliegen, darunter auch Ausländer. Auch der Dalai Lama zeigte sich heute bestürzt. Das Oberhaupt des tibetischen Buddhismus sprach allen Betroffenen sein Mitgefühl aus. Aus Bangkok, Carola Frenzen.
1: Während der VW-Vorstand seine Standortetour zur Belegschaft fortsetzt, wird Kritik an einer fehlenden Perspektive laut. Es ist meine klare Erwartungshaltung an den Vorstand, für ein tragfähiges Zukunftskonzept zu sorgen, sagte Niedersachsens Ministerpräsident Lies. Werksschließungen und massenhafte Entlassungen könnten nicht die Lösung sein, kritisierte er. In diesem Sommer hat es wieder viele Waldbrände gegeben. Natürliche Ursachen wie Blitzschläge gab es dabei aber nur in rund 3% aller Fälle. Das teilte die Allianz Agrarversicherung unter Berufung auf Daten der Bundesanstalt für Landwirtschaft und Ernährung mit. Soweit ermittelt werden kann, sei sehr häufig menschlicher Leichtsinn oder böser Wille die Ursache.
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5: Aktuell 28 Grad in der Dodesheide, 28 Grad messen wir auch in Essen-Oldenburg. Dazu ein Sonne-Wolken-Mix. Bis zu 29 Grad sind heute möglich. Zum Abend hin müssen wir mit teils kräftigen Gewittern rechnen. In der kommenden Nacht kühlt es sich auf bis zu 18 Grad ab. Der Radio Osnabrück 3-Tage-Trend. In den nächsten Tagen mal Sonne, mal Wolken, zwischendurch Gewitter bei höchstens noch 22 Grad.
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5: 4 nach 4, hallo liebe Autofahrer. A1 Osnabrück in Richtung Münster. Vorsicht bitte, zwischen Lengerich und Lattbergen eine ungesicherte Unfallstelle. A30 Bad Oeynhausen nach Osnabrück in Höhe Bad Oeynhausen Nord. Da besteht Gefahr durch Bergungsarbeiten, die linke Spur ist blockiert. A2 Dortmund in Richtung Hannover vor dem Autobahnkreuz Bad Oeynhausen. 4 Kilometer stockend, 20 Minuten Zeitverlust. Dann wird geblitzt und zwar fleißig in Kloppenburg am Bruchweg, in Damme stehen sie an der Dammerstraße, ebenso wie in Nordhorn am Gildehauser Weg. Teure Fotos auch in Salzbergen an der Mehringer Straße und der Landkreis Osnabrück, der ist heute mit seinen Geschwindigkeitskontrollen vorwiegend in Georgsmarienhütte unterwegs. Wenn ihr noch mehr gesehen habt, Staus, Blitzer oder Behinderung, dann gebt uns gerne Bescheid. 0541 77 70 50. Unsere Kombinummer für WhatsApp und Telefon. Radio Osnabrück wünscht euch von dieser Stelle aus eine gute Fahrt.
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5: Und hier ist euer Moppel. Schönen Nachmittag. Hallo zusammen.

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Wir sind mal fest vorgenommen, den Dai-Dai-Tanz zu lernen von Shakira. Gut, mittlerweile sind wir bei Ende August. Das mit dem Tanzen kann ich irgendwie vergessen. Und bevor ich das jetzt anfange zu lernen und hinterher beim Orthopäden lande, nee, lass mal lieber. Von daher, so, wie wir weitermachen, die kann es einfach am besten. Shakira und Burna Boy, der Sommerhit Dai-Dai.

0: kann den Songtitel nicht aussprechen. Deshalb sage ich einfach nur Kylie Minogue mit ihrem französischen Song bei Radio Osnabrück. Und gleich auf Deutsch um 16:30 die Radio Osnabrück Regionalnachrichten aus Osnabrück und der Weser-Ems-Region. Denn ihr wisst ja, bei uns hört ihr, was los ist.
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1: Im Studio Alex, guten Tag. Der verurteilte Windkraftbetrüger Hendrik Holt aus Haselünne ist abgetaucht. Er ist am vergangenen Dienstag nicht von einem genehmigten Freigang in ein Gefängnis bei Berlin zurückgekehrt. Die Staatsanwaltschaft Osnabrück fahndet seitdem nach ihm. Ein Schreiben aus seinem Umfeld hat die Flucht offenbar angekündigt. Holt ist 2022 in Osnabrück zu einer mehrjährigen Haftstrafe verurteilt worden. Heute Vormittag ist eine Maschine in einer Versuchswerkstatt der Hochschule Osnabrück in Wallenhorst in Brand geraten. Es hat eine starke Rauchentwicklung gegeben. Die Straße zum Gruthügel ist voll gesperrt worden. Das Feuer ist gelöscht. Verletzt worden ist niemand. Der Schaden liegt bei 100.000 Euro. Das Land Niedersachsen prüft einen Einstieg beim bisherigen Volkswagenwerk in Osnabrück. Eine mögliche Beteiligung soll eine industrielle Zukunftslösung für den Standort ermöglichen. Volkswagen sucht eine neue Nutzung für das Werk mit rund 2000 Beschäftigten. Die Autofertigung wird dort 2027 auslaufen. Eine Entscheidung über die Zukunft des Werks soll bis Ende des Jahres fallen. Am späten Dienstagnachmittag ist eine 80-jährige Radfahrerin in Espelkamp gestürzt. Sie ist auf dem Rad- und Gehweg an der Breslauer Straße unterwegs gewesen. Ein unbekannter Radfahrer ist neben ihr gefahren. Die Seniorin hat sich leicht verletzt. Der Mann hat ihr geholfen, ist aber unter falschen Kontaktdaten nicht erreichbar. Die Polizei bittet ihn und weitere Zeugen um Hinweise. Nach den fehlerhaft vergebenen Schulabschlüssen in Vechta haben sich Menschen bei der Anlaufstelle des Landes Niedersachsen in Osnabrück gemeldet. 18 von 28 Meldungen haben die Geschwister-Scholl-Oberschule in Vechta betroffen. Dort sind mindestens 107 Schülerinnen und Schüler mit einem zu schlechten oder keinem Abschluss entlassen worden. Das Land prüft nun Zeugnisse an rund 400 Ober- und Gesamtschulen. Die Ergebnisse sollen voraussichtlich Anfang Oktober vorgestellt werden. In Osnabrück-Schinkel hat ein Unbekannter mehrfach mit einer falschen Nachbargeschichte Bargeld erbeutet. Der Mann hat sich als neuer Nachbar ausgegeben und Bewohner um Geld gebeten. Betroffen sind die Mindener Straße, der Wegrott und der Kassmannsweg. Die Polizei vermutet einen Zusammenhang zwischen den Fällen. Sie warnt davor, unbekannten Personen Bargeld zu leihen. Hinweise nimmt die Polizei Osnabrück entgegen. Soweit die Radio Osnabrück Regionalnachrichten. 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
2: Unser Wetter für Osnabrück und die Weser-Ems-Region.
3: Wir kratzen an der 30-Grad-Marke. Momentan 29 Grad in Fürstenau, 29 sind es auch in Steinfeld. Dazu Sonne und Wolken im regelmäßigen Wechsel oben am Himmel. Zum Abend hin müssen wir verstärkt mit Hitzegewittern rechnen. Nachts kühlt es sich dann ab auf unter 20 Grad, 18 Grad teilweise, vielleicht auch 19. Und die nächsten Tage werden kühler und auch wechselhafter.
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3: 5:03, hallo liebe Autofahrer, Vorsicht bitte auf der Hansa-Linie. Osnabrück in Richtung Münster, zwischen Lengerich und Lattbergen eine ungesicherte Unfallstelle. Feuerwehr und Rettungskräfte sind vor Ort. A1 Osnabrück nach Bremen, zwischen Osnabrück-Hafen und Osnabrück-Nord, hier Metallteile auf der Fahrbahn. A30 Bad Oeynhausen in Richtung Osnabrück in Höhe Bad Oeynhausen-Nord, da laufen Bergungsarbeiten, die linke Spur ist blockiert. A1 Osnabrück in Richtung Münster zwischen dem Rastplatz Buddenkuhle und dem Rastplatz Settel. 3 Kilometer stockender Verkehr, 10 Minuten kommen da oben drauf bei eurer Zeitplanung. Geblitzt wird unter anderem in Kloppenburg am Brookweg, dann stehen sie noch in Damme an der Dammerstraße, in Hopsten an der Halwerder Straße, in Nordhorn am Gildehauser Weg, in Fisbeck an der K247 bei Tempo 70 und der Landkreis Osnabrück, der ist heute mit seinen Geschwindigkeitskontrollen in Georgsmarienhütte unterwegs. Ihr habt noch weitere Messstellen entdeckt? Dann her damit. Schickt uns eine WhatsApp oder ruft an auf unserer Kombinummer 0541 77 70 50. Radio Osnabrück wünscht euch eine gute Fahrt.
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3: Mit dem Nummer 1-Hit von Alex Warren. Ordinary. Ich bin der Moppel. Kommt gut in euren Feierabend.

Lipa Physical. Hier ist Radio Osnabrück am Donnerstagnachmittag und momentan kreist ein Helikopter über Osnabrück, aber keine Bange, die Polizei hat Unterstützung angefordert bei der Suche einer Person. Es ist also keine Gefahr für die Öffentlichkeit. Alles ruhig, alles gut. Es kreist gerade ein Helikopter über dem Bereich Osnabrück und dabei wird bei einer Personensuche am Boden geholfen. Also es besteht keine Gefahr für die Öffentlichkeit. Diese Meldung hat uns gerade von Seiten der Polizei erreicht. Hier ist Radio Osnabrück von 2 bis 3 mit Berlin und Like Flames.

Berlin, Like Flames bei Radio Osnabrück. Das ist übrigens das Original. Später in den 90er Jahren wurde die Nummer nochmal von Elena Miles gecovert.

Akkedegeng, Akkedegeng. Wo man heißt dieser Song und von Peggy Goo, ganz neu hier bei uns, hier bei Radio Osnabrück. Wir schauen auf die Pollen. Wie fliegen sie denn morgen in Osnabrück und der Weser-Ems-Region? Da müssen wir bei Ambrosia, Gräser und Wegerichpollen jeweils mit einer schwachen Belastung rechnen. Lasst euch nicht ärgern von

bei Radio Osnabrück, Olivia Rodrigo, Drop Dead. Und wir spielen euch einen Klassiker von den Sparks, When Do I Get to Sing My Way, nach 5.

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1: Ich bin Dirk Zeitler. Nach der katastrophalen Sturzflut in der Gebirgsregion zwischen China und Nepal ist die Zahl der Toten auf 359 gestiegen. Das teilte die nepalesische Polizei mit. Unterdessen berichtet die nationale Tourismusorganisation, dass 31 vermisste Ausländer gerettet worden seien. Darunter waren unter anderem zwei Italiener und eine Person aus der Schweiz. Die Fraktionen von Union und SPD schließen Änderungen am Rentenkonzept der Koalition nicht aus. Kein Gesetz gehe so aus dem Bundestag, wie es hineinkomme, sagt Unionsfraktionschef Frei vor einer gemeinsamen Klausurtagung in Münster.
2: Der Koalition stehen turbulente Wochen bevor. Die drei Landtagswahlen könnten CDU und SPD durchrütteln. Parallel dazu will die Regierung ihr Reformpaket umsetzen und hier gibt es noch Streitpunkte, vor allem bei der Rente mit 63. Die soll abgeschafft werden, doch daran gibt es intern Kritik. Es könnte auf Ausnahmen hinauslaufen für alle, die nicht in der Lage sind, länger als 45 Jahre zu arbeiten, wegen des harten Jobs oder der Gesundheit. Thomas Bremser, Nachrichtenredaktion.
1: Nach dem überraschenden Besuch von CIA-Chef Radcliffe in Moskau wird über den Zweck der Reise spekuliert. US-Medien berichten, Radcliffe habe Russland vor einem Angriff auf NATO-Staaten gewarnt. Der Kreml weist entsprechende Berichte zurück.
3: Moskau sagt, über Attacken auf NATO-Staaten sei bei dem Treffen mit CIA-Chef Radcliffe nicht gesprochen worden. Berichte über mögliche russische Vorbereitungen für einen Angriff auf NATO-Verbündete seien Schauermärchen und hätten nichts mit der Realität zu tun. Russland werde schlichtweg seine Spezialoperation in der Ukraine fortsetzen. Ein Sprecher des Kreml warf dem Westen viel mehr aggressives Verhalten vor, vor allem den europäischen Staaten. Zuvor hatten US-Medien berichtet, dass Radcliffe Moskau vor Angriffen auf NATO-Verbündete gewarnt habe. Aus den USA, Tina Eck.
1: Die für ihre Handelsketten Lidl und Kaufland bekannte Schwarzgruppe will 5,6 Milliarden Euro in den Bau eines Rechenzentrums in Dummersdorf bei Rostock investieren. Geplant sei der Aufbau eines Datacenters mit einer Kapazität von 240 Megawatt bis 2033, teilte das Unternehmen mit. Ausschlaggebend für den Standort ist demnach die dort verfügbare Energie durch Windkraft.
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5: 29 Grad sind es gerade in Alfhausen und 29 messen wir auch in Vechta. Sonne und Wolken wechseln sich heute Nachmittag ab, aber zum Abend hin, da müssen wir mit starken Gewittern rechnen. Nachts sinken die Temperaturen auf bis zu 18 Grad ab. Der Radio Osnabrück 3-Tage-Trend. Auch in den nächsten Tagen Sonne und Wolken, zwischendurch vor allen Dingen zum späten Nachmittag hin und abends Gewitter, aber es kühlt sich merklich ab auf bis zu 22 Grad. In der Spitze.
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5: 4:05, hallo liebe Autofahrer, Vorsicht bitte auf der A30 Bad Oeynhausen in Richtung Osnabrück in Höhe Bad Oeynhausen Nord, da laufen Bergungsarbeiten, die linke Spur ist blockiert. A30 Osnabrück in Richtung Bad Oeynhausen, vor dem Autobahnkreuz Bad Oeynhausen, 1 Kilometer stockender Verkehr, dort solltet ihr ungefähr 10 Minuten mehr an Zeit einplanen. A30 Rheine in Richtung Osnabrück zwischen dem Kreuz Lotte Osnabrück und Hasbergen-Gaste 2 Kilometer Stau. Ein Hinweis für die B51, Georgsmarienhütte in Richtung Osnabrück, da wird ab morgen gesperrt zwischen der Milchhofbrücke und der B68 nach dem Berufsverkehr und das dauert ungefähr bis Montagabend. Geblitzt wird unter anderem momentan in Kloppenburg am Bruckweg, dann stehen sie in Damme an der Dammerstraße, in Hopsten an der Hallwerder Straße, ebenso in Nordhorn am Gildehauser Weg. Teure Fotos in Osnabrück am Heiligenweg und der Landkreis Osnabrück, der ist heute mit seinen Geschwindigkeitskontrollen in Georgsmarienhütte unterwegs. Da habe ich noch einen in Fisbeckenblitzer an der K247. Noch mehr Messstellen? Ihr habt sie gesehen? Meldet sie uns gerne. Wir freuen uns. 0541 77 70 50. Unsere Kombinummer für WhatsApp und Telefon. Gute Fahrt.
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5: Ab morgen steppt in Bramsche der Bär. Warum, wieso, weshalb, klären wir gleich hier in der Nachmittags- und Feierabendshow. Ich bin der Moppel. Hallo zusammen.

0: wird es in Bramsche sportlich. Ihr hört Radio Osnabrück, Sand unter den Füßen, sportlicher Wettkampf und ausgelassene Stimmung. Das steht auf dem Programm am Wochenende in Bramsche, Samstag und Sonntag. Falls ihr euch sportlich betätigen möchtet und nebenbei noch eine Menge Spaß haben möchtet, dann solltet ihr das Wochenende auf jeden Fall frei halten und nach Bramsche fahren. Denn dann, sagt Klaus Sandhaus, Geschäftsführer vom Stadtmarketing Bramsche,
1: holen wir den Sport genau dahin, wo er hingehört, in die Mitte der Stadt. Bei unserem Beachsport-Event am Samstag wird es ein Beachvolleyball-Turnier geben und am Sonntag ein Beach-Tennis-Turnier, beides auf dem Marktplatz.
0: Los geht's schon am Abend vorher. Morgen gibt's nämlich einen Flohmarkt und eine Art freies Training, wenn man es so nennen möchte. Jeder kann schon mal ein bisschen für die Nachfolgetage üben. Diese Veranstaltung findet zum zweiten Mal statt. Gespielt wird auf Sand. Um so etwas umsetzen zu können, braucht man viele helfende Hände. Und die gibt's auf jeden Fall in Bramsche.
1: Unter anderem ein ortsansässiges Tiefbauunternehmen, was uns mit Sand aushilft. Wir haben ein Modeunternehmen, was uns sponsort. Wir haben den Niedersächsischen Basketballverband als Unterstützer und natürlich die Vereine vor Ort.
0: Etwa 30 LKW-Ladungen Sand werden auf dem Bramscher Marktplatz verteilt und im Anschluss natürlich wieder recycelt. Wir fassen zusammen an dieser Stelle. Es gibt Sport, es gibt Sand, es gibt morgen einen Flohmarkt und es gibt auch Live-Musik. Und zwar
1: ein Konzert mit den 30 Toes am Samstagabend ab 18 Uhr auf dem Kirchplatz.
0: Da ist was los am Wochenende in Bramsche. Fahrt vorbei, kommt vorbei. Morgen Flohmarkt, Samstag, Sonntag Sport und Samstagabend Live-Mucke. 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

habe ich hier bei Radio Osnabrück gesagt, jetzt kommen die Ricky e Poveri mit Sara Perche Diamo. Dann habe ich vor einiger Zeit meinen geschätzten Kollegen Carsten aus dem Büro nebenan getroffen und er sagte, Moppel, so geht das nicht. Ich sage, Carsten, was ist denn los? Und er ist ja ausgewiesener Italienkenner und er hat mir das beigebracht. Das sind die Ricky e Poveri mit Sara Perche Ti Amo. So ist es richtig, ne, Carsten?

0: Das Wichtigste kurz und bündig gleich in den Radio Osnabrück Regionalnachrichten aus Osnabrück und der Weser-Ems-Region um 5:30. Bei uns hört ihr, was los ist. Jawohl.
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1: Im Studio Alex, schönen Nachmittag. Der verurteilte Windkraftbetrüger Hendrik Holt aus Haselünne ist abgetaucht. Er ist nicht von einem genehmigten Freigang in ein Gefängnis bei Berlin zurückgekehrt. Die Staatsanwaltschaft Osnabrück fahndet nach ihm. Holt befand sich bereits länger im offenen Vollzug. Ein Schreiben aus seinem Umfeld deutet auf eine geplante Flucht hin. Holt ist 2022 in Osnabrück zu einer mehrjährigen Haftstrafe verurteilt worden. Nach Zeugnispannen an der Geschwister-Scholl-Oberschule in Vechta haben sich Menschen bei einer Anlaufstelle des Landes in Osnabrück gemeldet. 18 von 28 eingegangenen Meldungen betreffen die Schule in Vechta. Dort sind mindestens 107 Schülerinnen und Schüler mit einem zu schlechten oder keinem Abschluss entlassen worden. Ausgleichsregelungen sind nicht richtig angewandt worden. Das Land prüft jetzt Zeugnisse an rund 400 Ober- und Gesamtschulen. Ergebnisse werden voraussichtlich Anfang Oktober vorgestellt. Das Land Niedersachsen prüft einen Einstieg beim bisherigen Volkswagen-Werk in Osnabrück. Das Werk beschäftigt rund 2000 Menschen. Die Autofertigung soll dort 2027 auslaufen. Volkswagen verhandelt vor allem mit Rüstungsunternehmen über eine künftige Nutzung. Eine Entscheidung soll bis Ende des Jahres fallen. Im Raum steht ein Investment von mindestens 200 Millionen Euro. In Espelkamp ist eine 80-jährige Radfahrerin bei einem Unfall leicht verletzt worden. Sie ist am späten Dienstagnachmittag auf dem Rad- und Gehweg an der Breslauer Straße gestürzt. Neben ihr ist ein bislang unbekannter Radfahrer gefahren. Der Mann hat der Seniorin zunächst aufgeholfen und sich dann entfernt. Seine angegebenen Kontaktdaten haben sich als falsch herausgestellt. Die Polizei bittet den Radfahrer und weitere Zeugen, sich zu melden. In Osnabrück-Schinkel hat ein falscher Nachbar mehrfach Bargeld von Anwohnern ergaunert. Der unbekannte Mann hat behauptet, gerade in ein Nachbarhaus eingezogen zu sein. Er hat sich mit unterschiedlichen Geschichten Geld geliehen. Betroffen waren Häuser an der Mindener Straße, im Wegrott und am Kassmannsweg. Die Polizei geht von zusammenhängenden Fällen aus. Sie warnt davor, unbekannten Personen an der Haustür Bargeld zu geben. In Wallenhorst ist heute Vormittag eine Maschine in einer Versuchswerkstatt der Hochschule Osnabrück in Brand geraten. Die Werkstatt liegt an der Straße zum Gruthügel. Es ist zu starker Rauchentwicklung gekommen. Die Straße ist zeitweise vollgesperrt worden. Das Feuer ist gelöscht. Verletzt wurde niemand. Soweit die Radio Osnabrück Regionalnachrichten. 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
2: Da liegen wir derzeit bei 29 Grad in der Gartlage, 29 auch in Kloppenburg. Heute Abend müssen wir verstärkt mit Gewittern rechnen, Hitzegewitter. Die Luft hat sich richtig gestaut im Laufe des Tages. Es ist schwül geworden, also muss sich das Ganze wieder entladen in Form von starken Gewittern. Nachts geht es dann runter auf 18 Grad und die nächsten Tage werden deutlich angenehmer mit Sonne und Wolken. Bei 22 Grad in der Spitze, trotzdem bleiben die Gewitter nicht ganz fern.
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2: 6:02, hallo liebe Autofahrer, Vorsicht bitte auf der A30 Bad Oeynhausen in Richtung Osnabrück. In Höhe Bad Oeynhausen-Nord, hier laufen nach wie vor Bergungsarbeiten, deshalb ist der linke Fahrstreifen blockiert. Hilft ja alles nichts, ne? Geblitzt wird unter anderem in Kloppenburg am Brookweg, dann stehen sie noch in Damme an der Dammerstraße, in Hobsten an der Halwerder Straße, ebenso wie in Nordhorn am Gildehauser Weg. Auch teure Fotos in Osnabrück am Heiligen Weg und in Fiesberg an der 247 der Kreisstraße. Der Landkreis Osnabrück, der ist heute mit seinen Geschwindigkeitskontrollen in Georgsmarienhütte unterwegs. Habt ihr noch was zu ergänzen? Unsere Liste könnt ihr gerne ergänzen per WhatsApp oder ruft an auf unserer Kombinummer 0541 77 70 50. Radio Osnabrück wünscht euch eine gute Fahrt.
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2: Gleich schlagen wir es auf. Das Tagebuch der großen Hits. Es geht heute in die 90er. Ihr könnt ja schon mal so ein bisschen üben, beziehungsweise euch in den richtigen Takt bringen. Hier ist der Moppel.

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2: 27. August 1990. Susan Vega und DNA steigen mit Tom's Diner in die Charts ein.

Tom's Diner liegt in New York, Ecke Broadway und 112. Seit den 40ern gibt es das Café und es ist demnach eine echte Institution. Die Nähe zum Broadway und zur nächsten Uni sind natürlich auch von Vorteil. Studenten und Künstler gehen ein und aus. Die erfolgreiche Comedy-Serie Seinfeld spielt auch dort und Cyndi Lauper dreht ihr Musikvideo zu Time After Time in Tom's Diner. Susan Vega sitzt eines Tages einfach dort und sinniert vor sich hin, was sie so erlebt hat die letzten Tage, was und vor allem auch wer ihr begegnet ist. Und all das schreibt sie auf, aus genau dieser Perspektive. Sie singt davon, wie es ist in Tom's Diner, wer gerade kommt und wer geht. Und landet damit mit dieser einfachen Beobachtung aus dem Laden ihren größten Hit.

0: Ich habe gerade festgestellt, morgen ist schon wieder Freitag und es ist ein besonderer Freitag. Morgen spielt der VfL Osnabrück um 18.30 Uhr im Pott beim VfL Bochum. Das wird eine Riesennummer an der Castroper Straße und wir hoffen auf Punkte, ist doch wohl ganz klar. Und hinterher wird dann gefeiert hier im Radio.
1: Mit uns starten.

Charlie Hardake bei Radio Osnabrück. Das war's für heute am Donnerstag. Von 2 bis frei. Es hat sich für heute ausgemoppelt. Und noch einen richtig schönen Abend. Tschüss zusammen. Macht's gut.

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1: Ich bin Dirk Zeitler. Im Streit um den WM-Investorendeal bereitet die UEFA ein Strafverfahren gegen FIFA-Präsident Infantino vor. Der Europäische Fußball-Kontinentalverband forderte die FIFA und beteiligte Finanzinstitute daher zur Herausgabe von Dokumenten zu dem gescheiterten Projekt auf. Das geht aus einem 60-seitigen Dokument an ein Distriktgericht im US-Bundesstaat Florida hervor. Nach der katastrophalen Sturzflut in der Gebirgsregion zwischen China und Nepal ist die Zahl der Toten auf 359 gestiegen. Das teilte die nepalesische Polizei mit. Unterdessen berichtet die nationale Tourismusorganisation, dass 31 vermisste Ausländer gerettet worden seien.
2: Die Bilder sind wie aus einem Katastrophenfilm. Die ganze Region liegt unter dickem Schlamm. Dörfer und Infrastruktur sind zerstört. Erste Untersuchungen deuten auf einen gewaltigen Abbruch von Eis und Felsen hin. Dadurch könnte sich ein Fluss aufgestaut haben. Als die Blockade brach, wurden enorme Wassermassen freigesetzt. Die Armee hat derweil damit begonnen, hunderte Überlebende auszufliegen, darunter auch Ausländer. Aus Bangkok, Carola Frenzen.
1: Schon ein ganz normaler Anruf kann offenbar technische Daten über das eigene Smartphone preisgeben. Das hat eine Recherche des Bayerischen Rundfunks ergeben. Betroffen waren bei Testanrufen unter anderem Kunden von Telekom, O2 und Vodafone.
3: Übermittelt wurden teils eindeutige Gerätekennungen, aber auch Smartphone-Modell und Version des Betriebssystems. Für Angreifer kann das interessant sein, weil sie damit erkennen können, ob ein Gerät bekannte Sicherheitslücken hat. Der Verfassungsschutz jedenfalls hält das für sicherheitsrelevant und warnt auch vor einem möglichen gezielten Einsatz von Schadsoftware. Wer für die Lücke verantwortlich ist, ist noch offen. Die Anbieter haben nach eigenen Angaben inzwischen zusätzliche Schutzmaßnahmen umgesetzt. Thomas Bleskin, Nachrichtenredaktion.
1: Bei einer Gewalttat an einer Schule nahe Berlin sind eine Frau und ein Mann getötet worden. Ein Verdächtiger wurde vorläufig festgenommen. Die Opfer starben demnach an einer Schule in Gosen-Neuzittau in Ostbrandenburg. Der Ort hat rund 3500 Einwohner. Offenbar kannten sich Täter und eines der Opfer. Es soll sich um den Ex-Freund einer Schülerin handeln, die ums Leben kam.
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4: In Fürstenau sind es im Moment 30 Grad, in Lohne 29 Grad. Heute am frühen Abend ist es bei uns meist bedeckt und noch warm, mit Temperaturen zwischen 28 und 30 Grad. Im weiteren Verlauf zeigt sich der Himmel vielerorts grau, örtlich zieht noch ein Schauer durch, der Wind weht meist leicht. Der Radio Osnabrück 3-Tage-Trend. Morgen ist es zunächst eher grau. Im Tagesverlauf zeigt sich regional die Sonne. Einzelne Schauer oder Gewitter sind möglich bei 21 bis 26 Grad. Am Wochenende zeigt es sich freundlicher mit längeren sonnigen Abschnitten. Allerdings kann im Nordwesten und am Abend noch etwas Regen dazukommen. Am Sonntag ist der Wettertrend überwiegend freundlich und sonnig.
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5: Auf der A30 Bad Oeynhausen Richtung Osnabrück besteht auf Höhe Bad Oeynhausen Nord Gefahr durch Bergungsarbeiten. Der linke Fahrstreifen ist blockiert und es staut sich. Auf der B51 GM-Hütte Richtung Osnabrück ist ab morgen nach dem Berufsverkehr zwischen Milchhofbrücke und B68 bis Montagabend gesperrt. Außerdem wird geblitzt am Heiligenweg in Osnabrück, am Brookweg in Kloppenburg, auf der K247 bei Fisbeck, auf der Dammer Straße in Damme, an der Halverder Straße in Hopsten und am Gildehauser Weg in Nordhorn.
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4: Nadine ist für euch da bei Radio Osnabrück. Und jetzt für euch Hermes Hausband mit Que Sera Sera. Mysterious Times von Sash und Leonie mit Moonlight. Los geht es!

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1: Im Studio ist Alex. Guten Abend. Der verurteilte Windkraftbetrüger Hendrik Holt aus Haselünne ist abgetaucht. Er ist von einem genehmigten Ausgang nicht in ein Gefängnis bei Berlin zurückgekehrt. Die Staatsanwaltschaft Osnabrück fahndet nach ihm. Holt befindet sich schon länger im offenen Vollzug. Er war in Osnabrück zu einer mehrjährigen Haftstrafe verurteilt worden. Nach den fehlerhaft vergebenen Schulabschlüssen in Vechta haben sich Menschen bei der Anlaufstelle des Landes Niedersachsen in Osnabrück gemeldet. 18 von 28 Meldungen bezogen sich auf die Geschwister-Scholl-Oberschule. An der Schule waren mindestens 107 Schülerinnen und Schüler mit einem zu schlechten oder keinem Abschluss entlassen worden. Das Land prüft nun Zeugnisse an rund 400 Ober- und Gesamtschulen. Ergebnisse sollen Anfang Oktober vorgestellt werden. Gestern Morgen sind Unbekannte in ein Autohaus in Osnabrück-Sutthausen eingedrungen. Sie haben von 6 abgestellten Autos Bremsen, Reifen und Felgen gestohlen. Der Schaden liegt nach ersten Schätzungen im 6-stelligen Bereich. Die Polizei vermutet, dass mehrere Fahrzeuge zum Abtransport genutzt worden sind. Sie sucht Zeugen. Das Land Niedersachsen prüft einen Einstieg beim bisherigen Volkswagen-Werk Osnabrück. Volkswagen sucht für das Werk mit rund 2000 Beschäftigten eine neue Nutzung. Die Autofertigung wird dort 2027 auslaufen. Eine Entscheidung soll bis Ende des Jahres fallen. Möglich wäre eine Beteiligung von Land, Bund und Volkswagen. In Osnabrück-Schinkel hat ein unbekannter Mann mehrfach Bewohner mit einer Geldmasche getäuscht. Er gab sich als neuer Nachbar aus und bat um Bargeld. In 3 Fällen haben Bewohner ihm Geld geliehen. Die Polizei geht von einem Zusammenhang aus. Sie warnt davor, unbekannten Personen an der Haustür Bargeld zu geben. Gestern Abend ist ein 44-jähriger Quadfahrer auf dem Brägeler Ring in Lohne gestürzt. Der Mann aus Steinfeld ist mit seinem Quad ins Schleudern geraten. Er hat keinen Helm getragen und sich schwer verletzt. Ein Rettungshubschrauber hat ihn in ein Krankenhaus geflogen. Der Fahrer besaß keine Fahrerlaubnis. Soweit die Radio Osnabrück Regionalnachrichten. 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
2: Aktuell meldet Osnabrück Widukindland 29 Grad und Emsbüren ebenfalls 29 Grad. Zwischen Emsland und Osnabrück ist es am frühen Abend bedeckt und warm. Bei leichtem Wind liegen die Werte zwischen 27 und 30 Grad. In der Nacht hält sich die Wolkendecke. Es bleibt mild mit Tiefstwerten zwischen 19 und 24 Grad.
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1: Ab morgen nach dem Berufsverkehr ist die B51 bei GM-Hütte Richtung Osnabrück zwischen der Milchhofbrücke und der B68 bis Montagabend gesperrt. Außerdem wird geblitzt auf der K247 bei Fisbeck, in Geeste auf der Süd-Nord-Straße und in Damme auf der Steinstraße, in Nordhorn am Gildehauser Weg, in Hopsten auf der Hallwader Straße sowie in Osnabrück am Heiligen Weg.
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1: Ich bin Dirk Zeitler. Nach der katastrophalen Sturzflut in der Gebirgsregion zwischen China und Nepal ist die Zahl der Toten auf 359 gestiegen. Das teilte die nepalesische Polizei mit. Unterdessen berichtet die nationale Tourismusorganisation, dass 31 vermisste Ausländer gerettet worden seien.
2: Die Bilder sind wie aus einem Katastrophenfilm. Die ganze Region liegt unter dickem Schlamm. Dörfer und Infrastruktur sind zerstört. Erste Untersuchungen deuten auf einen gewaltigen Abbruch von Eis und Felsen hin. Dadurch könnte sich ein Fluss aufgestaut haben. Als die Blockade brach, wurden enorme Wassermassen freigesetzt. Die Armee hat derweil damit begonnen, hunderte Überlebende auszufliegen, darunter auch Ausländer. Aus Bangkok, Carola Frenzen.
1: Im Streit um den WM-Investorendeal bereitet die UEFA ein Strafverfahren gegen FIFA-Präsident Infantino vor. Der Europäische Fußballkontinentalverband fordert die FIFA und beteiligte Finanzinstitute auf, Dokumente zu dem gescheiterten Projekt herauszugeben. Das geht aus einem 60-seitigen Dokument an ein Distriktgericht im US-Bundesstaat Florida hervor.
3: Damit eskaliert der Machtkampf zwischen dem Europäischen Fußballverband und dem FIFA-Boss. Verdacht auf untreue Geschäftsbesorgung, so der Vorwurf gegen Infantino, den der UEFA-Präsident den europäischen Verbänden heute in Monaco im Detail erläutert hat. Was nichts anderes bedeutet als, jetzt soll Infantino auf juristischem Weg gestürzt werden. Wenn er verurteilt würde, könnte ihn das laut UEFA sogar ins Gefängnis bringen. Dabei will der Schweizer eigentlich nächstes Jahr wieder FIFA-Chef werden. Thomas Thonfeld, Sportredakteur.
1: Bei einer Gewalttat an einer Schule nahe Berlin sind eine Frau und ein Mann getötet worden. Ein Verdächtiger wurde vorläufig festgenommen. Die Opfer starben demnach an einer Schule in Großen Neuzittau in Ostbrandenburg. Der Ort hat rund 3500 Einwohner. Offenbar kannten sich Täter und eines der Opfer. Es soll sich um den Ex-Freund einer Schülerin handeln, die ums Leben kam. In diesem Sommer hat es wieder viele Waldbrände gegeben. Natürliche Ursachen wie Blitzschläge gab es dabei aber nur in rund 3% aller Fälle. Das teilte die Allianz Agrarversicherung mit. Soweit ermittelt werden kann, sei sehr häufig menschlicher Leichtsinn oder böser Wille die Ursache.
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5: In Ankum und Lastrup sind es aktuell 29 Grad. Zum Abend hin bleibt es unter dichten Wolken noch warm. Später sind erste Auflockerungen möglich bei knapp 30 Grad. In der Nacht klart es weiter auf. Es bleibt meist trocken und die Temperaturen sinken auf 18 bis 23 Grad. Der Radio Osnabrück 3-Tage-Trend. Morgen ist es zunächst eher grau. Im Tagesverlauf gibt es freundliche Abschnitte und örtlich einen kurzen Schauer bei 18 bis 24 Grad. Am Wochenende zeigt es sich wieder freundlicher mit mehr Sonne. Anfangs frischt der Wind etwas auf. Am Sonntag bleibt es freundlich und meist trocken, auch bei uns in der Region.
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6: Vorsicht, auf der A1 Richtung Bremen brennt zwischen Holdorf und Dinklage ein Fahrzeug auf dem Standstreifen. Auf der A1 Hansa-Linie Richtung Osnabrück finden zwischen Münster-Nord und dem Kreuz Lotte-Osnabrück Markierungsarbeiten statt. Beide Fahrstreifen sind gesperrt, eine Spur ist frei. In der Gegenrichtung nach Münster sind zwischen dem Kreuz Lotte-Osnabrück und Münster-Nord ebenfalls beide Fahrstreifen gesperrt, eine Spur ist frei. Außerdem wird geblitzt in Osnabrück am Heiligen Weg und in Kloppenburg am Markt, in Geeste auf der Süd-Nord-Straße sowie in Nordhorn am Gildehauser Weg, in Hopsten auf der Halverder Straße, in Damme auf der Steinstraße und in Fisbeck auf der Fisbecker Straße.
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5: Für euch am Mikro ist Nadine bei Radio Osnabrück. Jetzt wieder Musik eures Lebens für die Weser-Ems-Region mit David Guetta, Alphaville und Ava Max mit Forever Young. Music Sounds Better With You von Stardust und Alex Warren mit Passenger. Und jetzt zurück zur Musik.

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1: Im Studio Alex, guten Abend. Der Windkraftbetrüger Hendrik Holt aus Haselünne ist bei einem Freigang nicht in ein Gefängnis bei Berlin zurückgekehrt. Er sollte vergangenen Dienstagabend wieder in der JVA Heidering sein. Die Staatsanwaltschaft Osnabrück fahndet seitdem nach ihm. Holt war 2022 in Osnabrück zu einer mehrjährigen Haftstrafe verurteilt worden. Er hatte mit erfundenen Windparkprojekten Millionenbeträge von Energiekonzernen verlangt. In Vechta haben sich nach fehlerhaften Schulabschlüssen weitere Menschen bei einer Anlaufstelle des Landes gemeldet. 18 von 28 Meldungen bis vergangenen Montag bezogen sich auf die Geschwister-Scholl-Oberschule. Dort waren mindestens 107 Schülerinnen und Schüler mit zu schlechten oder ohne Abschlüsse entlassen worden. Das Land prüft jetzt stichprobenartig Zeugnisse an rund 400 Schulen. Die Ergebnisse sollen Anfang Oktober vorgestellt werden. In Osnabrück-Sutthausen haben Unbekannte gestern Morgen Teile von 6 Autos gestohlen. Die Täter sind gegen 3 Uhr auf das Gelände eines Autohauses eingedrungen. Sie haben Bremsen, Reifen und Felgen entwendet. Der Schaden liegt nach ersten Schätzungen im 6-stelligen Bereich. Die Polizei sucht Zeugen mit Beobachtungen an der Sutthauser Straße. Das Land Niedersachsen prüft einen Einstieg beim bisherigen Volkswagenwerk in Osnabrück. Die Landesregierung will Standort, Beschäftigung und Wertschöpfung sichern. Volkswagen sucht für das Werk mit rund 2000 Beschäftigten eine neue Nutzung. Die Autofertigung wird dort 2027 auslaufen. Eine Entscheidung über die Zukunft des Standorts soll bis Ende des Jahres fallen. In Osnabrück-Schinkel hat ein unbekannter Mann mehrfach mit einer Nachbarmasche Bargeld erbeutet. Er hat sich als neuer Nachbar ausgegeben und Bewohner um Geld gebeten. Die Fälle haben sich am Sonntag und Montag ereignet. Die Polizei geht von einem Zusammenhang aus. Sie warnt davor, unbekannten Personen an der Haustür Bargeld zu leihen. In Lohne ist gestern ein Quadfahrer ohne Helm schwer verletzt worden. Der 44-jährige Mann aus Steinfeld ist gegen 19.30 Uhr auf dem Brägeler Ring ins Schleudern geraten. Er ist zu Boden gestürzt. Ein Rettungshubschrauber hat ihn in ein Krankenhaus geflogen. Der Mann hatte keine Fahrerlaubnis. Soweit die Radio Osnabrück Regionalnachrichten. 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
2: Momentan haben wir in Haßbergen 28 Grad und in Kappeln ebenfalls 28 Grad. Bei uns ist es am Abend unter grauem Himmel trocken und noch warm, bei 23 bis 29 Grad. In der Nacht lockert die Bewölkung zeitweise auf. Es bleibt mild und der Wind weht meist leicht.
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3: Hallo liebe Autofahrer. Auf der A1 Hansa-Linie Münster Richtung Osnabrück ist zwischen Rastplatz Pluggerheide und Rastplatz Klaterberg wegen einer Baustelle der linke Fahrstreifen gesperrt. Nur eine Spur ist frei. In Richtung Münster ist auf Höhe Rastplatz Gimterheide ebenfalls der linke Fahrstreifen wegen einer Baustelle gesperrt. Auch hier ist nur eine Spur frei. Vorsicht auf der A2 Dortmund Richtung Hannover. Zwischen Herford Ost und Flotow West liegen Reifenteile auf der Fahrbahn. Außerdem wird geblitzt in Osnabrück am Heiligen Weg sowie am Markt in Kloppenburg. Auf der Wisbeker Straße in Wisbeck, der Alten Bundesstraße in Emsteck, der Süd-Nord-Straße in Geeste, der Steinstraße in Damme und der Halverder Straße in Hobsten.
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2: Durch diese Stunde begleitet euch Nadine. An diesem Donnerstagabend im August verbringen wir die Zeit bis 0 Uhr zusammen mit dem besten Musikmix hier bei uns. Einen schönen Abend mit Radio Osnabrück.

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1: Ich bin Dirk Zeitler. Es langsam wird nach der verheerenden Sturzflut im Grenzgebiet zwischen Nepal und Tibet das Ausmaß der Katastrophe klar. Mindestens 389 Menschen sind allein auf nepalesischer Seite ums Leben gekommen. Mehr als 1300 Menschen werden insgesamt vermisst, darunter zahlreiche Ausländer. Wo sonst Pilger und Trekking-Touristen durch die Täler des Himalayas ziehen, suchen Rettungskräfte in gewaltigen Schlammmassen nach Überlebenden. Die Fraktionen von Union und SPD schließen Änderungen am Rentenkonzept der Koalition nicht aus. Kein Gesetz gehe so aus dem Bundestag, wie es hineinkomme, sagte Unionsfraktionschef Frei vor einer gemeinsamen Klausurtagung in Münster.
2: Der Koalition stehen turbulente Wochen bevor. Die drei Landtagswahlen könnten CDU und SPD durchrütteln. Parallel dazu will die Regierung ihr Reformpaket umsetzen und hier gibt es noch Streitpunkte, vor allem bei der Rente mit 63. Die soll abgeschafft werden, doch daran gibt es intern Kritik. Es könnte auf Ausnahmen hinauslaufen für alle, die nicht in der Lage sind, länger als 45 Jahre zu arbeiten, wegen des harten Jobs oder der Gesundheit. Das Treffen in Münster soll die Fraktionen zusammenschweißen und Vertrauen schaffen, damit die Regierung stabil bleibt. Thomas Bremser, Nachrichtenredaktion.
1: Bei einer Gewalttat an einer Schule in Gosen-Neu-Zittau in Ostbrandenburg sind eine Frau und ein Mann getötet worden. Ein Verdächtiger wurde vorläufig festgenommen. Die getötete Frau soll seine Ex-Freundin gewesen sein. Zunächst gab es Gerüchte um eine Amoktat an der Schule, was sich aber vorerst nicht bestätigt hat. Im Streit um den WM-Investorendeal bereitet die UEFA ein Strafverfahren gegen FIFA-Präsident Infantino vor. Der Europäische Fußball-Kontinentalverband forderte die FIFA und beteiligte Finanzinstitute auf, Dokumente zu dem gescheiterten Projekt herauszugeben.
3: Damit eskaliert der Machtkampf zwischen dem Europäischen Fußballverband und dem FIFA-Boss. Verdacht auf untreue Geschäftsbesorgung, so der Vorwurf gegen Infantino, den der UEFA-Präsident den europäischen Verbänden heute in Monaco im Detail erläutert hat. Was nichts anderes bedeutet als, jetzt soll Infantino auf juristischem Weg gestürzt werden. Wenn er verurteilt würde, könnte ihn das laut UEFA sogar ins Gefängnis bringen. Thomas Thonfeld, Nachrichtenredaktion.
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4: In Osnabrück-Atter und in Damme sind es im Moment jeweils 28 Grad. Zwischen Emsland und Osnabrück ist der Abend bedeckt und warm, bei 24 bis 29 Grad und leichtem Wind. Der Radio Osnabrück 3-Tage-Trend. Morgen ist es zunächst eher grau, später gibt es örtliche Auflockerungen bei 17 bis 24 Grad. Am Wochenende wird es freundlicher. Am Sonntag gibt es weitere sonnige Abschnitte.
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5: Vorsicht auf der A1 Bremen Richtung Osnabrück liegen zwischen Kloppenburg und Vechta Fahrzeugteile auf der Fahrbahn. Auf der A1 Hansa-Linie Münster Richtung Osnabrück ist zwischen Rastplatz Pluggerheide und Rastplatz Klaterberg eine Baustelle. Der linke Fahrstreifen ist gesperrt und nur eine Spur frei von heute 20 Uhr bis morgen 5 Uhr. In der Gegenrichtung nach Münster ist auf Höhe Rastplatz Gimterheide ebenfalls wegen einer Baustelle der linke Fahrstreifen gesperrt und nur eine Spur frei von heute 20 Uhr bis morgen 5 Uhr. Außerdem wird geblitzt in Osnabrück am Heiligenweg, in Damme auf der Steinstraße, auf der A1 bei Vechta, in Fisbeck auf der Fisbecker Straße, in Emstek auf der alten Bundesstraße sowie in Geeste auf der Süd-Nord-Straße.
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4: Die Nadine wünscht euch einen schönen Donnerstagabend. Bei Radio Osnabrück läuft von Kult bis aktuell alles in einem Mix. Freut euch auf Westernhagen mit Freiheit, Bye Bye Bye von NSYNC und Medusa mit Weekend. Ich wünsche euch viel Spaß.

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1: In Kettenkamp sind es 27 Grad, in Lengerich-Emsland 28 Grad. Vom Teutoburger Wald bis ins Emsland ist der Himmel heute Abend meist bedeckt, bei 25 bis 27 Grad und wenig Wind. In der Nacht hält sich die dichte Bewölkung, der Wind nimmt stellenweise etwas zu.
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2: Hallo liebe Autofahrer, Vorsicht auf der A1 Bremen Richtung Osnabrück zwischen Kloppenburg und Vechta. Fahrzeugteile auf der Fahrbahn. Auf der A1 Osnabrück Richtung Münster stockt der Verkehr zwischen Flughafen Münster-Osnabrück und Parkplatz Mühlenbach auf 3 Kilometern zunehmend. Der Zeitverlust beträgt 16 Minuten. Außerdem wird geblitzt in Osnabrück auf dem Heiligen Weg, auf der A1 bei Vechta, auf der Süd-Nord-Straße in Geeste, auf der Steinstraße in Damme, auf der Fisbecker Straße in Fisbeck sowie auf der alten Bundesstraße in Emsteck.
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1: Der Donnerstag liegt in den letzten Stunden. Im Studio für euch heute Abend Nadine mit dem besten Musikmix aus den 80ern, 90ern und aktuellen Hits. Einen schönen Abend mit Radio Osnabrück.

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1: Ich bin Dirk Zeitler. Erst langsam wird nach der verheerenden Sturzflut im Grenzgebiet zwischen Nepal und Tibet das Ausmaß der Katastrophe klar. Mindestens 389 Menschen sind allein auf nepalesischer Seite ums Leben gekommen. Mehr als 1300 Menschen werden insgesamt vermisst, darunter zahlreiche Ausländer.
2: Die Bilder sind wie aus einem Katastrophenfilm. Die ganze Region liegt unter dickem Schlamm. Dörfer und Infrastruktur sind zerstört. Erste Untersuchungen deuten auf einen gewaltigen Abbruch von Eis und Felsen hin. Dadurch könnte sich ein Fluss aufgestaut haben. Als die Blockade brach, wurden enorme Wassermassen freigesetzt. Die Armee hat derweil damit begonnen, hunderte Überlebende auszufliegen, darunter auch Ausländer. Aus Bangkok, Carola Frenzen.
1: Die Fraktionen von Union und SPD schließen Änderungen am Rentenkonzept der Koalition nicht aus. Kein Gesetz gehe so aus dem Bundestag, wie es hineinkomme, sagte Unionsfraktionschef Frei.
3: Der Koalition stehen turbulente Wochen bevor. Die drei Landtagswahlen könnten CDU und SPD durchrütteln. Parallel dazu will die Regierung ihr Reformpaket umsetzen und hier gibt es noch Streitpunkte, vor allem bei der Rente mit 63. Die soll abgeschafft werden, doch daran gibt es intern Kritik. Es könnte auf Ausnahmen hinauslaufen für alle, die nicht in der Lage sind, länger als 45 Jahre zu arbeiten, wegen des harten Jobs oder der Gesundheit. Das Treffen in Münster soll die Fraktionen zusammenschweißen und Vertrauen schaffen, damit die Regierung stabil bleibt. Thomas Bremser, Nachrichtenredaktion.
1: Bei einer Gewalttat an einer Schule in Gosen-Neu-Zittau in Ostbrandenburg sind eine Frau und ein Mann getötet worden. Ein Verdächtiger wurde vorläufig festgenommen. Die getötete Frau soll seine Ex-Freundin gewesen sein. Zunächst gab es Gerüchte um eine Amoktat an der Schule, was sich aber vorerst nicht bestätigt hat. Im Streit um den WM-Investorendeal bereitet die UEFA ein Strafverfahren gegen FIFA-Präsident Infantino vor. Der Europäische Fußballkontinentalverband forderte die FIFA und beteiligte Finanzinstitute auf, Dokumente zu dem gescheiterten Projekt herauszugeben. Das geht aus einem 60-seitigen Dokument an ein Distriktgericht im US-Bundesstaat Florida hervor.
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5: In Melle, Buhr, sind es 25 Grad, in Laten 27 Grad. Zum Abend hin ist es bedeckt und mit 24 bis 29 Grad noch ungewöhnlich warm. Der Wind weht nur schwach. Bis Mitternacht lockert die Wolkendecke stellenweise auf. Der Radio Osnabrück 3-Tage-Trend. Morgen zeigt es sich zunächst eher grau, örtlich sind Schauer möglich, bei meist 17 bis 23 Grad. Übermorgen, am Wochenende, setzt sich freundlicheres Wetter mit Sonne durch, allerdings weht der Wind zeitweise lebhafter. Am Sonntag bleibt der Wettercharakter in der Region Osnabrück und dem Weser-Ems-Gebiet überwiegend freundlich und weitgehend konstant.
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6: Hallo liebe Autofahrer. Auf der A30 Richtung Bad Oeynhausen brennt zwischen Bruchmühlen und Bünde ein Fahrzeug auf dem Verzögerungsstreifen. Auf der A1 Hansa-Linie Richtung Münster staut es sich zwischen Rastplatz Aabach und Flughafen Münster-Osnabrück sowie zwischen Flughafen Münster-Osnabrück und Parkplatz Mühlenbach auf 3 Kilometer mit stockendem Verkehr langsam abnehmend. Der Zeitverlust beträgt 27 Minuten. Außerdem wird geblitzt in Kloppenburg auf der Resthauser Straße, in Damme auf der Steinstraße und in Dickel auf der Hauptstraße, in Emsteck auf der Alten Bundesstraße, in Geeste auf der Süd-Nord-Straße sowie in Fisbeck auf der Fisbecker Straße.
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5: Im Studio für euch heute Abend ist Nadine. Gute Laune zwischen Ems und Weser mit Radio Osnabrück. Und jetzt für euch Van Halen mit Why Can't This Be Love? There Must Be an Angel von No Angels und Katy Perry mit Watch It Burn. Also aufdrehen!
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1: In Alfhausen 26 Grad und in Spelle 27 Grad. Vom Teutoburger Wald bis ins Emsland ist es am späten Abend warm und bedeckt. Bei leichtem Wind liegen die Werte zwischen 24 und 26 Grad. Es bleibt warm und bedeckt.
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2: Außerdem wird geblitzt in Kloppenburg auf der Resthauser Straße und in Damme auf der Steinstraße. In Emsteck auf der alten Bundesstraße sowie in Dickel auf der Hauptstraße.
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1: Der Donnerstag geht in seine letzten Stunden. Durch diese Stunde begleitet euch Nadine mit dem besten Musikmix. Hier bei Radio Osnabrück.

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1: Ich bin Thomas Brockt. Bei der katastrophalen Sturzflut in der Gebirgsregion zwischen Nepal und China sind laut jüngsten Angaben der nepalesischen Polizei 389 Menschen ums Leben gekommen. Zuletzt war von 359 Toten allein in Nepal die Rede. China hat bisher 3 Tote bestätigt. Dort hatte die Flut unter anderem einen Grenzübergang schwer getroffen. Hunderte Menschen werden noch vermisst, auch deutsche Touristen sind darunter. Die allermeisten Waldbrände in Deutschland gehen offenbar auf den Menschen zurück. Nach Angaben der Allianz Agrarversicherung haben nur etwa 3% der Feuer natürliche Ursachen. Wegen der Trockenheit sieht der Versicherer zugleich ein deutlich erhöhtes Risiko für große Brände.
2: Bei den aufgeklärten Waldbränden waren im vergangenen Jahr 95% auf menschliches Verhalten zurückzuführen. Häufig ging es um Fahrlässigkeit, etwa durch Zigaretten, Grillen oder Lagerfeuer, aber auch Brandstiftung spielte eine Rolle. Verschärft wird die Gefahr durch Trockenheit und vorgeschädigte Wälder, denn Hitze, Dürre und Borkenkäfer haben vielerorts Totholz und anderes leicht entzündliches Material hinterlassen. Thomas Bleskin, Nachrichtenredaktion.
1: Die UEFA bereitet im Streit um einen gescheiterten WM-Investorendeal ein Strafverfahren gegen FIFA-Präsident Infantino vor. Der Europäische Fußballverband verlangt dafür von der FIFA und beteiligten Finanzinstituten die Herausgabe von Dokumenten. Das geht aus einem Schreiben an ein Gericht im US-Bundesstaat Florida hervor.
3: Damit eskaliert der Machtkampf zwischen dem Europäischen Fußballverband und dem FIFA-Boss. Verdacht auf untreue Geschäftsbesorgung, so der Vorwurf gegen Infantino, den der UEFA-Präsident den europäischen Verbänden heute in Monaco im Detail erläutert hat. Was nichts anderes bedeutet als, jetzt soll Infantino auf juristischem Weg gestürzt werden. Wenn er verurteilt würde, könnte ihn das laut UEFA sogar ins Gefängnis bringen. Dabei will der Schweizer eigentlich nächstes Jahr wieder FIFA-Chef werden. Thomas Thonfeld, Sportredaktion.
1: Der FC Bayern München trifft in der Fußball-Champions-League-Gruppenphase daheim unter anderem auf den diesjährigen Finalisten Arsenal London. Das ergab die Auslosung in Monaco. Auswärts warten auf den FCB auch Atletico Madrid und Manchester United. Borussia Dortmund trifft auf Inter Mailand und ebenfalls auf Arsenal. RB Leipzig bekam schwierige Gegner in Real Madrid und Manchester City sowie Manchester United zugelost. Der VfB Stuttgart trifft unter anderem auf Inter Mailand, Atletico Madrid und Galatasaray Istanbul.
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4: In Menzlage 26 Grad und in Goldenstedt ebenfalls 26 Grad. Heute Abend ist es bei uns überwiegend bedeckt bei 24 bis 27 Grad und kaum Wind. In der Nacht bleibt der Himmel meist grau, die Luft kühlt auf 19 bis 21 Grad ab und der Wind ist schwach. Der Radio Osnabrück 3-Tage-Trend. Morgen ist es zunächst grau, zeitweise fällt Regen, am Nachmittag sind einzelne Schauer möglich, gegen Abend lockert es auf. Am Wochenende wird es freundlicher mit Sonne, auch wenn am Morgen örtlich noch Wolken und Regen durchziehen können. Am Sonntag setzt sich das freundliche Wetter mit Sonne fort.
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5: Die Polizei meldet derzeit keine Verkehrsbehinderungen in der Region. Geblitzt wird in Kloppenburg auf der Resthauser Straße, in Emsteck auf der alten Bundesstraße sowie in Dickel auf der Hauptstraße.
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4: 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Freut euch auf Good Thing mit Fine Young Cannibals, Call on Me von Eric Pritz und Wildfire mit Gentleman Fiederrand Michael Patrick Kelly.

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1: Momentan haben wir in Bippen 25 Grad und in Haselünne 26 Grad. Heute Abend gibt es noch milde 23 bis 26 Grad, eine dichte Wolkendecke und schwachen Wind. In der Nacht hält sich die Bewölkung und die Luft kühlt nur langsam ab.
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2: Geblitzt wird auf der Resthauser Straße in Kloppenburg und auf der Hauptstraße in Dickel.
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1: Ich bin Thomas Brockt. Die Fraktionen von Union und SPD schließen Änderungen am Rentenkonzept der Koalition nicht aus. Kein Gesetz gehe so aus dem Bundestag, wie es hineinkomme, sagte Unionsfraktionschef Frei bei einer gemeinsamen Klausurtagung in Münster.
2: Der Koalition stehen turbulente Wochen bevor. Die drei Landtagswahlen könnten CDU und SPD durchrütteln. Parallel dazu will die Regierung ihr Reformpaket umsetzen und hier gibt es noch Streitpunkte, vor allem bei der Rente mit 63. Die soll abgeschafft werden, doch daran gibt es intern Kritik. Es könnte auf Ausnahmen hinauslaufen für alle, die nicht in der Lage sind, länger als 45 Jahre zu arbeiten, wegen des harten Jobs oder der Gesundheit. Das Treffen in Münster soll die Fraktionen zusammenschweißen und Vertrauen schaffen, damit die Regierung stabil bleibt. Thomas Bremser, Redaktion.
1: Bei der katastrophalen Sturzflut in der Gebirgsregion zwischen Nepal und China sind laut jüngsten Angaben der nepalesischen Polizei 389 Menschen ums Leben gekommen. Zuletzt war von 359 Toten allein in Nepal die Rede. China hat bisher 3 Tote bestätigt. Dort hatte die Flut unter anderem einen Grenzübergang schwer getroffen. Hunderte Menschen werden noch vermisst, auch deutsche Touristen sind darunter. Die Auslosung der Ligaphase der Fußball Champions League hat den deutschen Clubs überwiegend machbare Aufgaben beschert. Nur für RB Leipzig kommt es hart. Der BVB muss lange Reisen machen.
3: Für Borussia Dortmund stehen dabei Reisen ins mehr als 4000 Kilometer entfernte Baku in Aserbaidschan zu Sabah FK und zum Vorjahresüberraschungsteam aus Norwegen Bodø Glimt an. Auf Bayern München wartet ein Auswärtsspiel bei Atletico Madrid an jenem Ort, wo auch das Endspiel stattfinden wird. Auf dem Weg dorthin dürfte der englische Meister FC Arsenal in der Ligaphase der stärkste Gegner sein. Reihenweise attraktive Gegner erhielt RB Leipzig. Neben dem Gastspiel bei Real Madrid geht es auch zu Manchester United und der VfB Stuttgart bekommt es unter anderem mit Galatasaray Istanbul zu tun. Dirk Zeitler, Nachrichtenredaktion.
1: Der SC Freiburg ist souverän in die Ligaphase der Fußball Conference League eingezogen. Die Freiburger setzten sich im Playoff-Rückspiel gegen den FC Motherwell mit 4:1 durch. Schon das Hinspiel in Schottland hatte der SC mit 3:1 gewonnen.
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4: Momentan haben wir in Osnabrück-Weststadt 26 Grad und in Damme 25 Grad. Unter der dichten Wolkendecke ist es am späten Abend mild. Bei leichtem Wind liegen die Temperaturen zwischen 23 und 26 Grad. In der Nacht ist es überwiegend wolkig. Örtlich fällt etwas Regen. Morgen ist es vielerorts zunächst grau und regnerisch. Später gibt es Auflockerungen und örtlich Gewitter, bei Höchstwerten zwischen 20 und 23 Grad. Zum Wochenende wird es zunächst wechselhaft, am Nachmittag häufiger sonnig. Am Sonntag bleibt es in der Region Osnabrück und im Weser-Ems-Gebiet freundlich und mild.
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5: Hallo liebe Autofahrer. Auf der A1 Richtung Münster stockt der Verkehr vor dem Flughafen Münster-Osnabrück auf 1 Kilometer langsam abnehmend. Der Zeitverlust beträgt 6 Minuten. Uns liegt nur ein Blitzer vor auf der Hauptstraße in Dickel. Radio Osnabrück wünscht euch eine gute Fahrt.
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4: Mein Name ist Nadine. Schön, dass ihr bei Radio Osnabrück dabei seid. Jetzt für euch Bonnie M. mit I See a Boat on the River, Venga Boys mit Uncle John from Jamaica und Taylor Swift mit Opalite. Auf in die nächste Stunde mit der Musik eures Lebens.
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1: In Osterkappeln 26 Grad, in Geeste 25 Grad. In der Nacht ist es vom Teutoburger Wald bis ins Emsland bedeckt und warm bei 23 bis 26 Grad. Meist weht leichter Wind.
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2: Wir haben nur einen Blitzer vorliegen in der Hauptstraße in Dickel. Radio Osnabrück wünscht euch eine gute und sichere Fahrt.
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1: Ich bin Thomas Brock. Nach der Sturzflut im Grenzgebiet zwischen Nepal und China bergen Retter immer mehr Tote. Nach neuen Angaben der nepalesischen Polizei sind mindestens 389 Menschen ums Leben gekommen. Mehr als 1300 Menschen werden noch vermisst, darunter auch einige deutsche Touristen.
2: Die Bilder sind wie aus einem Katastrophenfilm. Die ganze Region liegt unter dickem Schlamm. Dörfer und Infrastruktur sind zerstört. Erste Untersuchungen deuten auf einen gewaltigen Abbruch von Eis und Felsen hin. Dadurch könnte sich ein Fluss aufgestaut haben. Als die Blockade brach, wurden enorme Wassermassen freigesetzt. Die Armee hat derweil damit begonnen, hunderte Überlebende auszufliegen, darunter auch Ausländer. Auch der Dalai Lama zeigte sich heute bestürzt. Das Oberhaupt des tibetischen Buddhismus sprach allen Betroffenen sein Mitgefühl aus. Aus Bangkok, Carola Frenzen.
1: Die Fraktionen von Union und SPD schließen Änderungen am Rentenkonzept der Koalition nicht aus. Kein Gesetz gehe so aus dem Bundestag, wie es hineinkomme, sagte Unionsfraktionschef Frei bei einer gemeinsamen Klausurtagung in Münster.
3: Der Koalition stehen turbulente Wochen bevor. Die drei Landtagswahlen könnten CDU und SPD durchrütteln. Parallel dazu will die Regierung ihr Reformpaket umsetzen und hier gibt es noch Streitpunkte, vor allem bei der Rente mit 63. Die soll abgeschafft werden, doch daran gibt es intern Kritik. Es könnte auf Ausnahmen hinauslaufen für alle, die nicht in der Lage sind, länger als 45 Jahre zu arbeiten, wegen des harten Jobs oder der Gesundheit. Das Treffen in Münster soll die Fraktionen zusammenschweißen und Vertrauen schaffen, damit die Regierung stabil bleibt. Thomas Bremser, Redaktion.
1: Bei einer Gewalttat an einer Schule in Gosen-Neuzittau in Brandenburg sind eine Frau und ein Mann getötet worden. Ein Verdächtiger wurde vorläufig festgenommen. Die getötete Frau soll seine Ex-Freundin gewesen sein. Zunächst gab es Gerüchte um eine Amoktat an der Schule, was sich aber nicht bestätigte. Der SC Freiburg ist souverän in die Ligaphase der Fußball-Conference League eingezogen. Die Freiburger setzten sich im Playoff-Rückspiel gegen den FC Motherwell mit 4:1 durch. Schon das Hinspiel in Schottland hatte der SC mit 3:1 gewonnen.
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5: In Osnabrück, Westerberg und Lastrop liegen die Temperaturen aktuell bei 25 Grad. In der Nacht ist der Himmel bedeckt, bei meist leichtem Wind und milden 22 bis 25 Grad.
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6: Hallo liebe Autofahrer, Vorsicht auf der A1 Richtung Osnabrück. Zwischen Osnabrück Nord und Osnabrück Hafen liegt ein Metallteil auf der Fahrbahn. Vorsicht auf der B65 und B51 Richtung Diepholz. Zwischen Icker Landstraße und Belm-Verte liegen Fahrzeugteile auf der Fahrbahn. Nur ein Blitzer ist derzeit auf der Hauptstraße in Dickel aufgebaut.
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1: Aktuell meldet Osnabrück-Gardlage 25 Grad und Emsteg 24 Grad. In dieser Nacht ist der Himmel meist bedeckt, örtlich ziehen Schauer durch. Bei leichtem Wind liegen die Temperaturen zwischen 22 und 26 Grad. Heute setzt sich graues Wetter fort. Im Tagesverlauf ist örtlich kräftiger Regen möglich. Gegen Abend lassen die Wolken nach und die Temperaturen sinken auf 16 bis 22 Grad.
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2: Auf der B65 und der B51 in Richtung Diepholz sind zwischen Icker Landstraße und Belm-Verte alle Fahrbahnen geräumt. Auf der Hauptstraße in Dickel ist derzeit ein Blitzer aufgebaut.
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1: Ich bin Thomas Brockt. Bei der katastrophalen Sturzflut in der Gebirgsregion zwischen Nepal und China sind laut jüngsten Angaben der nepalesischen Polizei 389 Menschen ums Leben gekommen. Zuletzt war von 359 Toten allein in Nepal die Rede. China hat bisher 3 Tote bestätigt. Dort hatte die Flut unter anderem einen Grenzübergang schwer getroffen. Hunderte Menschen werden noch vermisst, auch deutsche Touristen sind darunter. Die allermeisten Waldbrände in Deutschland gehen offenbar auf den Menschen zurück. Nach Angaben der Allianz Agrarversicherung haben nur etwa 3% der Feuer natürliche Ursachen. Wegen der Trockenheit sieht der Versicherer zugleich ein deutlich erhöhtes Risiko für große Brände.
2: Bei den aufgeklärten Waldbränden waren im vergangenen Jahr 95% auf menschliches Verhalten zurückzuführen. Häufig ging es um Fahrlässigkeit, etwa durch Zigaretten, Grillen oder Lagerfeuer, aber auch Brandstiftung spielte eine Rolle. Verschärft wird die Gefahr durch Trockenheit und vorgeschädigte Wälder, denn Hitze, Dürre und Borkenkäfer haben vielerorts Totholz und anderes leicht entzündliches Material hinterlassen. Thomas Bleskin, Nachrichtenredaktion.
1: Die UEFA bereitet im Streit um einen gescheiterten WM-Investorendeal ein Strafverfahren gegen FIFA-Präsident Infantino vor. Der Europäische Fußballverband verlangt dafür von der FIFA und beteiligten Finanzinstituten die Herausgabe von Dokumenten. Das geht aus einem Schreiben an ein Gericht im US-Bundesstaat Florida hervor.
3: Damit eskaliert der Machtkampf zwischen dem Europäischen Fußballverband und dem FIFA-Boss. Verdacht auf untreue Geschäftsbesorgung, so der Vorwurf gegen Infantino, den der UEFA-Präsident den europäischen Verbänden heute in Monaco im Detail erläutert hat. Was nichts anderes bedeutet als, jetzt soll Infantino auf juristischem Weg gestürzt werden. Wenn er verurteilt würde, könnte ihn das laut UEFA sogar ins Gefängnis bringen. Dabei will der Schweizer eigentlich nächstes Jahr wieder FIFA-Chef werden. Thomas Thonfeld, Sportredaktion.
1: Der FC Bayern München trifft in der Fußball-Champions-League-Gruppenphase daheim unter anderem auf den diesjährigen Finalisten Arsenal London. Das ergab die Auslosung in Monaco. Auswärts warten auf den FCB auch Atletico Madrid und Manchester United. Borussia Dortmund trifft auf Inter Mailand und ebenfalls auf Arsenal. RB Leipzig bekam schwierige Gegner in Real Madrid und Manchester City sowie Manchester United zugelost. Der VfB Stuttgart trifft unter anderem auf Inter Mailand, Atletico Madrid und Galatasaray Istanbul.
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5: Derzeit in Belm 25 Grad und in Salzbergen 23 Grad. Im Sendegebiet von Radio Osnabrück ist es in der Nacht meist bedeckt. Örtlich ziehen Schauer oder Gewitter durch. Bei 22 bis 26 Grad und leichtem Wind. Am Morgen bleibt es grau. Im Tagesverlauf sind gebietsweise kräftige Regenfälle möglich. Am Nachmittag liegen die Werte meist zwischen 17 und 23 Grad, ehe es zum Abend hin ruhiger und kühler wird. Der Radio Osnabrück 3-Tage-Trend. Samstag bringt zunächst viele Wolken und einzelne Schauer, später gibt es freundlichere Abschnitte. Sonntag wird es zunehmend freundlicher mit mehr Sonne, zeitweise bleibt es aber wolkig. Zum Wochenstart scheint dann überwiegend die Sonne.
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6: Hallo liebe Autofahrer. Auf der A2 in Richtung Hannover besteht zwischen Rehren und Lauenau Gefahr durch eine ungesicherte Unfallstelle auf dem linken Fahrstreifen.
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1: Im Moment in Osnabrück Schinkel 25 Grad und in Barkum 23 Grad. In dieser Nacht ziehen Schauer und Gewitter mit örtlich Hagel durch, bei leichtem bis stellenweise mäßigem Wind und milden 18 bis 22 Grad bis zum Morgen. Heute früh und am Vormittag ist der Himmel grau, rund um Mittag sind kräftigere Regenfälle möglich. Am Abend beruhigt sich das Wetter bei 15 bis 18 Grad.
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2: Hallo liebe Autofahrer, Vorsicht auf der A2 Dortmund Richtung Hannover. Zwischen Rehren und Lauenau besteht Gefahr durch eine ungesicherte Unfallstelle auf dem linken Fahrstreifen.
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1: Ich bin Thomas Brockt. Die Fraktionen von Union und SPD schließen Änderungen am Rentenkonzept der Koalition nicht aus. Kein Gesetz gehe so aus dem Bundestag, wie es hineinkomme, sagte Unionsfraktionschef Frei bei einer gemeinsamen Klausurtagung in Münster.
2: Der Koalition stehen turbulente Wochen bevor. Die drei Landtagswahlen könnten CDU und SPD durchrütteln. Parallel dazu will die Regierung ihr Reformpaket umsetzen und hier gibt es noch Streitpunkte, vor allem bei der Rente mit 63. Die soll abgeschafft werden, doch daran gibt es intern Kritik. Es könnte auf Ausnahmen hinauslaufen für alle, die nicht in der Lage sind, länger als 45 Jahre zu arbeiten, wegen des harten Jobs oder der Gesundheit. Das Treffen in Münster soll die Fraktionen zusammenschweißen und Vertrauen schaffen, damit die Regierung stabil bleibt. Thomas Bremser, Redaktion.
1: Bei der katastrophalen Sturzflut in der Gebirgsregion zwischen Nepal und China sind laut jüngsten Angaben der nepalesischen Polizei 389 Menschen ums Leben gekommen. Zuletzt war von 359 Toten allein in Nepal die Rede. China hat bisher 3 Tote bestätigt. Dort hatte die Flut unter anderem einen Grenzübergang schwer getroffen. Hunderte Menschen werden noch vermisst, auch deutsche Touristen sind darunter. Die Auslosung der Ligaphase der Fußball Champions League hat den deutschen Clubs überwiegend machbare Aufgaben beschert. Nur für RB Leipzig kommt es hart. Der BVB muss lange Reisen machen.
3: Für Borussia Dortmund stehen dabei Reisen ins mehr als 4000 Kilometer entfernte Baku in Aserbaidschan zu Sabah FK und zum Vorjahresüberraschungsteam aus Norwegen Bodø Glimt an. Auf Bayern München wartet ein Auswärtsspiel bei Atletico Madrid an jenem Ort, wo auch das Endspiel stattfinden wird. Auf dem Weg dorthin dürfte der englische Meister FC Arsenal in der Ligaphase der stärkste Gegner sein. Reihenweise attraktive Gegner erhielt RB Leipzig. Neben dem Gastspiel bei Real Madrid geht es auch zu Manchester United und der VfB Stuttgart bekommt es unter anderem mit Galatasaray Istanbul zu tun. Dirk Zeitler, Nachrichtenredaktion.
1: Der SC Freiburg ist souverän in die Ligaphase der Fußball Conference League eingezogen. Die Freiburger setzten sich im Playoff-Rückspiel gegen den FC Motherwell mit 4:1 durch. Schon das Hinspiel in Schottland hatte der SC mit 3:1 gewonnen.
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4: In Hagen messen wir 24 Grad, in Lehmbruch 23 Grad. Vom Teutoburger Wald bis ins Emsland ziehen in der Nacht örtlich noch Gewitter und Regen durch. Vielerorts ist der Himmel bedeckt. In der Region Osnabrück und im Weser-Ems-Gebiet weht der Wind meist schwach. Die Temperaturen liegen zwischen 19 und 25 Grad. Im weiteren Verlauf des heutigen Tages zeigt es sich zunächst grau mit zeitweise kräftigem Regen. Zum Abend hin lockert es auf. Der Radio Osnabrück 3-Tage-Trend. Morgen ist es anfangs wolkig und örtlich nass. Am Nachmittag gibt es Auflockerungen bei 18 bis 24 Grad. Am Wochenende wird es freundlicher mit mehr Sonne und einzelnen Schauern. Zum Wochenstart scheint verbreitet die Sonne.
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5: Hallo liebe Autofahrer. Auf der A2 Richtung Hannover besteht zwischen Rehren und Lauenau Gefahr durch eine ungesicherte Unfallstelle auf dem linken Fahrstreifen.